0: Bitz und Belitz Heilstätten wegen Wartungsarbeiten gesperrt bis um 5, also auch da noch 3 Stunden. A45 Dortmund Richtung Hagen ist zwischen dem Westhofener Kreuz und Schwerte-Ärgste bis um 5 gesperrt. Die A71 Schweinfurt-Sangerhausen zwischen Kolleda und Heldrungen in beiden Richtungen wegen Wartungsarbeiten im Schmücketunnel bis um 6 gesperrt. Die A71 Richtung Schweinfurt zwischen Oberhof und Sulzeller-Mehlis wegen Wartungsarbeiten im Hochwaldtunnel gesperrt bis um 6. Die A100, der Berliner Stadtring, ist zwischen dem Dreieck Charlottenburg und Hohenzollern-Damm bis ca. 5 Uhr gesperrt. Wartungsarbeiten dort. Beide Richtungen betroffen. Und die A111 Berlin-Oranienburg, der Tunnel Flughafen Tegel, ist wegen Wartungsarbeiten bis ca. 5 Uhr gesperrt. Und dann haben wir noch die A555 Köln Richtung Bonn. Die Strecke ist zwischen Wesseling und Bornheim gesperrt nach einem Unfall. Und die A565 Bonn-Meckenheim ist zwischen Bonn-Beuel und Auerberg in beiden Richtungen wegen Brückenschäden gesperrt.
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0: Eine sichere Fahrt und eine schöne Nacht. Das wünscht Ihnen Romy Anders. Hi.

Wir sind gerade in einer sehr sportlichen Zeit unterwegs. Die ARD hat gedacht, ja, am Donnerstag beginnt ja nun die Fußball-WM. Da gucken auch viele von denen, die mit Fußball sonst überhaupt nichts am Hut haben. Wenn Deutschland spielt, und da sind wir für unser Land, also die meisten zumindest, ne? Wir sind auch stolz, wenn unsere Jungs weiterkommen. Das Gemeinschaftsgefühl wird natürlich gestärkt, wenn man da zusammen guckt. Der Umsatz auch. Wird dann auch mehr. Die Betreiber in den Biergärten und in den Sportkneipen, die freuen sich. Sport bringt die Menschen einfach zusammen. Und da wollte ich von Ihnen wissen, wie ist denn das eigentlich allgemein bei Ihnen? Gucken Sie lieber Sport oder machen Sie lieber Sport? Oder beides? Geht ja auch. ard-hitnacht@mdr.de. Benny aus Hannover schreibt, ich bin überhaupt nicht sportlich, aber ich sag mir einfach, dass ich es bin. Immerhin schaffe ich es in unter 3 Sekunden vom Sofa zum Kühlschrank. Benny, so kann man das machen. Kann das jemand toppen? ard-hitnacht@mdr.de. Hi.

0: 2:30 Uhr, 2:30 Uhr, 2:30 Uhr. Der Verkehrsservice in der ARD Nacht mit der Gefahreninformation für den Kreis Groß-Gerau in Rüsselsheim-Königstetten. Da laufen doch in der Obergasse Löscharbeiten in einem landwirtschaftlichen Betrieb. Dort starke Rauchentwicklung und die Anwohner werden gebeten, Fenster und Türen geschlossen zu halten, sowie Lüftungen und Klimaanlagen abzuschalten. Die A4 Frankfurt Richtung Dresden ist zwischen Klaurau Ost und Hohenstein-Ernsthal wegen Instandsetzungsarbeiten im Bausteinbereich gesperrt. Die A9 Leipzig Richtung Berlin ist zwischen Beelitz und Beelitz-Heilstätten wegen Wartungsarbeiten bis ca. um 5 gesperrt. A45 Dortmund Richtung Hagen zwischen dem Westhofener Kreuz und Schwerte-Ergste wegen Brückenarbeiten gesperrt. Die A71 Schweinfurt-Sangerhausen ist zwischen Kölleda und Heldrungen in beiden Richtungen wegen Wartungsarbeiten im Schmücketunnel gesperrt. Die A71 Richtung Schweinfurt ist zwischen Oberhof und Sulzeller Mehlis wegen Wartungsarbeiten im Hochwarttunnel gesperrt. Dann haben wir die A100 Berliner Stadtring. Die Strecke ist zwischen dem Dreieck Charlottenburg und Hohenzollern Damm gesperrt, auch dort Wartungsarbeiten bis ca. 5 Uhr. A111 Berlin-Oranienburg, der Tunnel Flughafen Tegel ist in beiden Richtungen gesperrt wegen Wartungsarbeiten, auch das bis ca. 5 Uhr. Und die A565 Bonn-Meckenheim ist zwischen Bonn-Beuel und Auerberg in beiden Richtungen wegen Brückenschäden gesperrt. Außerdem, gerade frisch reingekommen, Berlin, die Residenzstraße stadtauswärts ist zwischen Emmentaler Straße und Klemke Straße gesperrt. Da läuft ein Feuerwehreinsatz.
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schreibt sie, ist sie auch viel unterwegs mit den Kleinen. Manchmal muss sie da auch sprinten und dazu noch Sachen schleppen. Das ist Muttisport vom Feinsten. 3 Ausrufezeichen, eure Carina aus Berlin. Tja, Sport nur gucken oder regelmäßig selber was machen? Und wenn ja, was denn? Ich zum Beispiel, ich mache regelmäßig Liegestütze. Die sind jetzt vielleicht nicht die perfektesten, aber egal, ich tu's. Und Kniebeuge. Und auch was für den Hintern, ne? Bauch, meine, Po. Das hält fit, das strafft. Man fühlt sich auch besser, wenn man regelmäßig was macht. Wie ist es bei Ihnen? ard-hitnacht@mdr.de. Schreiben Sie uns.

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Sport nur gucken oder selbst regelmäßig was machen? Die ARD-Hitnacht-Tierfahrerin Yvonne hat ganz viel Humor. Sie schreibt uns, guten Morgen ARD-Hitnacht-Team. Ich arbeite im Dran-Sportwesen. Gilt das auch? 4 Fragezeichen und Smiley. Liebe Grüße von Fahrerin Yvonne. Ja, also in dieser Nacht, liebe Yvonne, und nur in dieser Nacht gilt natürlich gerade auch der Dran-Sport-Transportwesen. Ist cool. Cherish, Madonna.

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1: Um 3 Uhr mit Ronald Lessig. Der Élysée-Palast hat das Aus für einen gemeinsamen deutsch-französischen Kampfjet bestätigt. Der Grund sind laut Medienberichten Unstimmigkeiten zwischen den beteiligten Unternehmen Dassault und Airbus. Die Idee des 100 Milliarden Euro teuren Luftkampfsystems FCAS soll demnach trotzdem weiterverfolgt werden. Aus Berlin Oliver Neuroth.
2: Da ist die Rede vom Nervensystem, vom eigentlichen Kern von FCAS, an dem weiter geforscht werden soll. Wie das konkret aussieht, das dürfte Thema sein beim nächsten deutsch-französischen Ministerrat, der sich noch in diesem Monat zusammensetzen will. Aber klar ist, dass der Kampfjet nun nicht kommt, ist ein herber Rückschlag für die europäische Rüstungskooperation. FCAS sollte ja eigentlich zeigen, dass europäische Staaten hochkomplexe Waffensysteme gemeinsam entwickeln können, statt auf US-Technologie angewiesen zu sein.
1: Israels Ministerpräsident Netanyahu hat eine Feuerpause mit dem Iran bestätigt. Der gegenseitige Beschuss hatte in der vergangenen Nacht begonnen. Zuerst hatte der Iran bekannt gegeben, die Angriffe auf Israel einzustellen. Aus Tel Aviv, Jan-Christoph Kitzler.
3: Beide Seiten behalten sich aber vor, die gegenseitigen Angriffe wieder hochzufahren. Netanyahu erklärte, Israel werde weiterhin auf jeden Angriff auf sein Staatsgebiet antworten. Aus dem Iran hieß es, Akte der Aggression durch Israel auch im Südlibanon würden so wörtlich harte Maßnahmen nach sich ziehen. Netanyahu erklärte, Israels Armee werde weiterhin im Südlibanon operieren. Dort wurden den Angaben zufolge rund 600.000 Menschen vertrieben. Zahlreiche Ortschaften wurden zerstört. Israels Armee spricht von einer sogenannten Sicherheitszone.
1: Der Chefankläger des Internationalen Strafgerichtshofes Cannes ist mit sofortiger Wirkung von seinem Dienst suspendiert worden. Eine endgültige Entscheidung über eine mögliche Amtsenthebung sollen die Vertragsstaaten auf einer Sondersitzung treffen, teilte das Präsidium in Den Haag mit. 2024 hatte eine enge Mitarbeiterin dem britischen Juristen sexuelle Übergriffe vorgeworfen. Eine Kommission der Vereinten Nationen hatte die Vorwürfe untersucht und Ende 2025 ihren Bericht vorgelegt, der bisher aber nicht veröffentlicht wurde. Bundesfinanzminister Klingbeil unterstützt den Vorschlag des Deutschen Gewerkschaftsbundes für verpflichtende Betriebsrenten. Auch das würde helfen, das Rentensystem zukunftsfähig zu machen, sagte der SPD-Chef in der ARD. Weiter müsse aber die gesetzliche Rente die Grundlage für alles sein, betonte Klingbeil. Zuvor hatte bereits der Chef des CDU-Arbeitnehmerflügels Radke den DGB-Vorstoß begrüßt. Noch in diesem Monat soll eine Rentenkommission Vorschläge vorlegen, auf deren Basis die Bundesregierung ihre Rentenpolitik neu ausrichten will. Das waren die Nachrichten. Das Wetter in Deutschland. Tagsüber im Norden wechselnd bewölkt und örtlich Schauer, von Süden bis in die Mitte länger Regen, 14 bis 22 Grad, am Mittwoch wechselnd bewölkt bis 21 Grad. Es ist 3.03 Uhr.
4: Hier ist der Verkehrsservice in der ARD-Nacht. Die Gefahreninformation für den Kreis Groß-Gerau besteht immer noch. In Rüsselsheim-Königstetten, da laufen in der Obergasse Löscharbeiten in einem landwirtschaftlichen Betrieb. Und da kommt es zur starken Rauchentwicklung. Daher werden die Anwohner in Rüsselsheim-Königstetten und in, Hattersheim gebeten, Fenster und Türen geschlossen zu halten, sowie Lüftungen und Klimaanlagen sind weiterhin abzuschalten. Die A4 Frankfurt Richtung Dresden ist zwischen Klauchau-Ost und Hohenstein-Ernsthal im Baustellenbereich bis um 5 gesperrt. Dort finden Instandsetzungsarbeiten statt. Die A9 Leipzig Richtung Berlin ist zwischen Belitz und Belitz-Heilstätten wegen Wartungsarbeiten bis um 5 gesperrt. Die A45 Dortmund Richtung Hagen ist zwischen dem Westhofener Kreuz und Schwerte-Ärgste wegen Brückenarbeiten gesperrt bis um 5. Die A71 Schweinfurt-Sangerhausen ist zwischen Kolleda und Heltrungen in beiden Richtungen wegen Wartungsarbeiten im Schmücketunnel gesperrt bis um 6. Die A79 Richtung Schweinfurt ist zwischen Oberhof und Suhl-Zellermelis wegen Wartungsarbeiten im Hochwaldtunnel gesperrt bis um 6. Und die A100, der Berliner Stadtring, ist zwischen dem Dreieck Charlottenburg und Hohenzollern-Damm wegen Wartungsarbeiten bis ca. 5 Uhr gesperrt. A111 Berlin-Oranienburg, der Tunnelflughafen Tegel, ist wegen Wartungsarbeiten bis ca. 5 Uhr gesperrt. Und die A565 Bonn-Meckenheim ist zwischen Bonn-Beuel und Auerberg wegen Brückenschäden gesperrt. Außerdem Berlin, die Residenzstraße stadtauswärts, ist zwischen Emmentaler Straße und Klemke-Straße gesperrt. Da läuft gerade ein Feuerwehreinsatz. Passen Sie gut auf, kommen Sie gut und sicher und vor allem bald an.
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4: Einen angenehmen Start in den Dienstag. Und natürlich eine schöne Zeit weiterhin mit uns. Romy Anders, mein Name. Und Sie? Sie hören die ARD-Hitnacht. Guten Morgen. Yeah.

Sport selber machen oder Sport nur gucken, wie zur Fußball-WM jetzt ab übermorgen, ab Donnerstag? Oder eben beides zusammen? Wie halten Sie es denn? ard-hitnacht@mdr.de. Und da merkt man schon, wir haben sehr viele Hörer mit Humor. Jetzt schreibt der Leonard, natürlich mache ich gern Sport. Deswegen mache ich ihn auch so selten. Das soll ja was Besonderes bleiben. Okay, wir grüßen Berlin und Sie, Leonard. Auch so kann man es halten. Sehr cool. Danke fürs Schreiben.

Dienstagmorgen um 3.23 Uhr, gleich halb vier. Willkommen im neuen Tag, willkommen in der ARD-Hitnacht. Jetzt mit Musik von Marius Müller-Westernhagen. Wieder hier

0: 3.31 Uhr. Guten Morgen. Der Verkehrsservice in der ARD-Hitnacht. Eine Gefahreninformation für den Kreis Groß-Gerau. In Rüsselsheim-Königstetten laufen in der Obergasse nach wie vor Löscharbeiten in einem landwirtschaftlichen Betrieb. Starke Rauchentwicklung dort. Und die Anwohner in Rüsselsheim-Königstetten und in Hattersheim werden daher gebeten, Fenster und Türen geschlossen zu halten. Lüftungen und Klimaanlagen sind abzuschalten. A4 Frankfurt Richtung Dresden zwischen Clara-Ost und Hohenstein-Ernsthal bis 5 Uhr gesperrt. Die A9 Leipzig Richtung Berlin ist zwischen Belitz und Belitz-Heilstätten bis ca. 5 Uhr gesperrt. Und die A45 Dortmund Richtung Hagen ist zwischen dem Westhofener Kreuz und Schwerte-Ärgste auch bis um 5 gesperrt. Die A71 Schweinfurt-Sangerhausen ist zwischen Kolleda und Helterungen bis 6 Uhr gesperrt. Die A71 Richtung Schweinfurt ist zwischen Oberhof und Sulzeller-Mehlis bis um 6 gesperrt, Wartungsarbeiten im Hochwaldtunnel nämlich. Die A100 der Berliner Stadtring ist zwischen dem Dreieck Charlottenburg und Hohenzollern-Damm bis ca. 5 Uhr gesperrt, Wartungsarbeiten. Und die A111 Berlin-Oranienburg, der Tunnel Flughafen Tegel, ist auch wegen Wartungsarbeiten gesperrt bis um 5. Die A565 Bonn-Meckenheim zwischen Bonn-Beuel und Auerberg, beide Richtungen, eine Sperrung, Brückenschäden dort. Und Berlin, die Residenzstraße statt auswärts, ist zwischen Emmentaler Straße und Klemmke Straße gesperrt wegen eines Feuerwehreinsatzes.
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ard-hitnacht@mdr.de. Weil wir ja gerade in einer sehr sportlichen Zeit unterwegs sind. Die Fußball-WM geht übermorgen los. Da wollen wir wissen, machen Sie denn auch gern selber Sport? Regelmäßig irgendwas? Oder gucken Sie nur? Martina hat geschrieben, hallo liebes Hitnacht-Team und liebe Romy, ich mache jeden Tag Sport beim Zeitung austragen. Stimmt, ne? WM gucke ich natürlich auch, eure Martina. Dankeschön fürs Schreiben. Und der Carsten, der trägt auch Zeitungen aus. Er schreibt, steige circa 200 Mal aus dem Auto ein und aus, laufe sehr viel herum. Auch das ist ein gewisser Sport. Korrekt. Dankeschön, Carsten, für Ihre Meinung. Smiley zurück. Und der Peter aus der Vorderpfalz, der meint, hallo Romy, das ist schnell geklärt. Ich mache regelmäßig Sport und trete gegen meinen inneren Schweinehund an. Und ein Trainer hat mir früher immer erklärt, der Klügere gibt nach. Von daher gewinnt der innere Schweinehund fast immer. Okay, also Sie alle haben wirklich Humor. Ich musste lachen, danke ihr Lieben. Apropos Sport, sagt er. Also Schatz, du solltest mal echt Sport machen. Das entspannt und macht außerdem sehr zufrieden, sagt sie. Zufriedenheit schafft ein Glas Wein und Pizza auch. Stimmt auch, ne? Schönen Dienstagmorgen und willkommen. Hier ist die ARD-Hitnacht. Guten Morgen.

Birgit hat uns geschrieben zum Thema Sport selber machen. Ich habe letztes Jahr sehr viel Sport gemacht, schreibt sie, da ich mich für meine Kilimandscharo-Besteigung vorbereitet habe, die ich jetzt auch erfolgreich geschafft habe Anfang des Jahres. Auf die WM freue ich mich auch schon auf dem Sofa. Liebe Grüße von Birgit. Oh mein Gott, das ist so ziemlich das Letzte, was ich machen würde. Respekt, Birgit, und eine ganz schöne Fußball-WM-Zeit. Die Zeit auf der Couch haben sie sich auch verdient. Dankeschön fürs Schreiben. ard-hitnacht@mdr.de.

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1: Um 4 Uhr mit Ronald Lessig. Das gemeinsame Kampfjet-Projekt von Deutschland und Frankreich ist gescheitert. Der Élysée-Palast bestätigte Berichte, wonach die Pläne gestoppt wurden. Aus Paris, Kai Rinecker.
2: Kern des Problems ist der Streit zwischen den beteiligten Rüstungsunternehmen Airbus und Dassault. Der Chef des französischen Kampfjetbauers Dassault hatte monatelang die Chefrolle des Projekts für sich eingefordert. Die deutsche Militärsparte von Airbus beharrte auf einer gemeinsamen Kampfjet-Entwicklung auf Augenhöhe. Nach unzähligen Aufschüben und Schlichtungsversuchen zog Berlin jetzt die Reißleine. Aus der Bundesregierung heißt es, Kern des Future Combat Air Systems, kurz FCAS, sei sowieso die Kommunikationstechnik und die werde als europäisches System weitergeführt.
1: Der Iran und Israel haben die gegenseitigen Angriffe offiziell wieder eingestellt. Beide Seiten erklärten, sich wieder an die Anfang April vereinbarte Waffenruhe zu halten, drohten aber zugleich mit neuen Schlägen, sollte die jeweils andere Seite erneut angreifen. Korrespondentin Katharina Willinger erläutert aus Istanbul, was der Iran mit seinen Angriffen gestern auf Ziele in Israel bezweckt haben könnte.
3: Zum einen ging es dem Regime um die israelischen Angriffe auf dem Libanon. Da hatte man bereits mehrmals gedroht, dass wenn die nicht aufhören würden, dann würde man Israel direkt angreifen. So ist es dann eben geschehen. Und ich denke gleichzeitig, und das ist besonders wichtig, hat man mit dem heutigen Tag auch nochmal den US-Präsidenten ausgetestet auf relativ clevere Art und Weise. US-Präsident Trump will diesen Krieg eigentlich gar nicht mehr. Und damit hat Teheran natürlich ganz clever jetzt auch die eigene Verhandlungsposition nochmal gestärkt.
1: Eine Woche nach seinem großen Konkurrenten Anthropic hat nun auch das US-Unternehmen OpenAI den Börsengang angemeldet. Die entsprechenden Unterlagen seien bei der Börsenaufsicht eingereicht worden, erklärte der Konzern für künstliche Intelligenz. OpenAI steht hinter ChatGPT und steht mit Anthropic und dessen Chatbot Claude im Wettstreit. Dabei geht es auch um das Aufbringen der nötigen Gelder für die Finanzierung. Die deutsche Fußballnationalmannschaft hat ihr WM-Quartier in den USA bezogen. Die Mannschaft von Bundestrainer Nagelsmann kam am Abend in ihrem Hotel in Winston-Salem im Bundesstaat North Carolina an. Am Sonntag steht das erste WM-Gruppenspiel gegen Curaçao an. Eröffnet wird die WM am Donnerstag mit der Partie Mexiko gegen Südafrika. Das waren die Nachrichten. Das Wetter in Deutschland. Tagsüber in der Nordwesthälfte wechselnd bewölkt und örtlich Schauer, vom Süden bis in die östliche Mitte länger Regen, bei 14 bis 22 Grad. Am Mittwoch wechselnd bewölkt mit Schauern, regional heiter, 15 bis 21 Grad und am Donnerstag einzelne Schauer, später vor allem im Nordwesten Regen, im Süden trocken, bis 22 Grad. Es ist 4.03 Uhr.
4: Der Verkehrsservice in der ARD-Hitnacht. Mit einer Gefahreninformation für den Kreis Groß-Gerau. In Rüsselsheim-Königstetten, da laufen in der Obergasse Löscharbeiten in einem landwirtschaftlichen Betrieb, starke Rauchentwicklung dort. Und die Anwohner in Rüsselsheim-Königstetten und in Hattersheim, die werden nach wie vor gebeten, Fenster und Türen geschlossen zu halten, sowie Lüftungen und Klimaanlagen weiterhin sind da abzuschalten. Die A4 Frankfurt Richtung Dresden ist zwischen Klaurer Ost und Hohenstein-Ernsthal gesperrt bis um 5 wegen Instandsetzungsarbeiten im Bausteinbereich. Die A9 Leipzig Richtung Berlin ist zwischen Belitz und Belitz-Heilstätten wegen Wartungsarbeiten bis ca. 5 Uhr gesperrt. Die A45 Dortmund Richtung Hagen ist zwischen dem Westhofener Kreuz und Schwerte-Ärgste wegen Brückenarbeiten gesperrt bis um 5, also noch eine Stunde auch dort. Die A71 Schweinfurt-Sangerhausen ist zwischen Kolleda und Heltrungen in beiden Richtungen wegen Wartungsarbeiten im Tunnel bis 6 Uhr gesperrt. Und die A71 Richtung Schweinfurt zwischen Oberhof und Suhl-Zellermehlis, auch dort eine Sperrung bis um 6 wegen Wartungsarbeiten im Hochwaldtunnel. Die A100 Berliner Stadtring ist zwischen dem Dreieck Charlottenburg und Hohenzollern-Damm wegen Wartungsarbeiten bis ca. 5 Uhr gesperrt. Und die A111 Berlin-Oranienburg, der Tunnel Flughafen Tegel, ist wegen Wartungsarbeiten auch noch eine Stunde gesperrt. Beide Richtungen sind betroffen, klar. Die A565 Bonn-Meckenheim ist zwischen Bonn-Beuel und Auerberg in beiden Richtungen gesperrt, wegen Brückenschäden. Und Berlin, letzte Meldung, Residenzstraße stadtauswärts, ist zwischen Emmentaler Straße und Klemke-Straße gesperrt. Da läuft ein Feuerwehreinsatz.
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4: Liebe Nachtschwärmer, ihr lieben Frühaufsteher, sehen wir das Wachsein jetzt um diese Zeit kurz nach vier? Sehen wir es sportlich? Wer so früh am Tag völlig zerknittert aufsteht, hat doch jetzt viele Entfaltungsmöglichkeiten. Good morning und einen schönen Dienstag. Willkommen im neuen Tag.

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1: Jetzt. Um 4.12 Uhr, wenn Sie schon wach sein müssen, beziehungsweise noch wach sein müssen. Ein guter Kaffee, ein Lächeln, das von Herzen kommt und los geht's. Wir von der ARD Hitnacht wünschen einen erfolgreichen Dienstag.

Die ARD-Hitnacht hier jetzt mit einem sehr, sehr coolen Lied über die Begegnung mit einer sehr geheimnisvollen Person. Eine Person, die wie eine Frau geht, aber wie ein Mann spricht. Anfang der 70er rausgekommen. Genial. Lola, die Kinks der ARD-Hitnacht.

0: 4.30 Uhr, halb fünf. Guten Morgen, der Verkehrsservice in der ARD-Hitnacht. Wir haben nach wie vor die Gefahreninformation für den Kreis Groß-Gerau in Rüsselsheim, Königstetten. Da laufen noch in der Obergasse Löscharbeiten in einem landwirtschaftlichen Betrieb, dort starke Rauchentwicklung und daher werden die Anwohner immer noch gebeten, Fenster und Türen geschlossen zu halten, sowie Lüftungen und Klimaanlagen abzuschalten. Dann haben wir die A4 Frankfurt Richtung Dresden zwischen Glauchau Ost und Hohenstein-Ernsttal gesperrt. Bis um fünf, halbe Stunde noch. Die A9 Leipzig Richtung Berlin ist zwischen Belitz und Belitz-Heilstätten gesperrt bis um fünf. Die A45 Dortmund Richtung Hagen ist zwischen dem Westhofener Kreuz und Schwerte-Ärgste bis um fünf gesperrt. Und die A71 Schweinfurt-Sangerhausen ist zwischen Kolleda und Helterungen in beiden Richtungen wegen Wartungsarbeiten im Schmücketunnel gesperrt. Die Sperrung geht bis um sechs. Die A71 Richtung Schweinfurt ist zwischen Oberhof und Sulzeller Mehlis wegen Wartungsarbeiten im Hochwaldtunnel gesperrt, auch bis um sechs. Und die A111 Berlin-Oranienburg, der Tunnel Flughafen Tegel, ist wegen Wartungsarbeiten bis ca. 5 Uhr noch gesperrt. A565 Bonn-Meckenheim ist zwischen Bonn-Beuel und Auerberg wegen Brückenschäden gesperrt. Und letzte Meldung, Berlin, die Residenzstraße stadtauswärts, ist zwischen Emmentaler Straße und Klemkestraße gesperrt wegen eines Feuerwehreinsatzes.
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0: In dieser Nacht hören Sie wieder anders. Mit mir, ich bin Romy Anders. Guten Morgen und einen schönen Dienstag.

Jetzt um 4.38 Uhr schon wach zu sein, das hat ganz viele Vorteile. Die Vögel, die zwitschern gerade herrlich. Es ist auch aktuell viel weniger los auf den Straßen als nachher 7:30, wenn sie alle auf sind. Und es ist einfach diese herrliche Morgenstimmung. Ne? Muss es sich nur schön reden, denn erträgt man das alles viel besser. Juhu! Noch wenn sie die ARD-Hit hat. Willkommen im neuen Tag. Guten Morgen.

Guten Morgen, Deutschland. 4.49 Uhr, die ARD-Hitnacht. Heute wieder aus Erfurt gesendet, aus den Studios von MDR Thüringen. Start Me Up, Musik von den Rolling Stones. Einfach gut.

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1: Um 5 Uhr mit Ramin Movazankian. Weltweit wird immer mehr in Atomwaffen investiert. Das zeigt ein Bericht der internationalen Kampagne zur Abschaffung von Atomwaffen. Demnach haben die 9 großen Nuklearstaaten im vergangenen Jahr rund 102 Milliarden Euro für ihre Atomwaffenarsenale ausgegeben. Ein neuer Rekord, heißt es. Mehr als die Hälfte der Ausgaben entfallen auf die USA. Es folgen China, Großbritannien und Russland. Die französische Regierung macht Deutschland für das Aus des gemeinsamen Kampfjets-Projekts FCAS mitverantwortlich. Der Élysée-Palast teilte am Abend mit, die deutschen Behörden seien der Ansicht, dass es nicht möglich sei, weiteren Druck auf die beteiligten Unternehmen auszuüben. Aus Paris berichtet Kai Rienecker.
2: Kern des Problems ist der Streit zwischen den beteiligten Rüstungsunternehmen Airbus und Dassault. Der Chef des französischen Kampfjetbauers Dassault hatte monatelang die Chefrolle des Projekts für sich eingefordert. Die deutsche Militärsparte von Airbus beharrte auf einer gemeinsamen Kampfjet-Entwicklung auf Augenhöhe. Nach unzähligen Aufschüben und Schlichtungsversuchen zog Berlin jetzt die Reißleine. Auch Spanien als drittes Partnerland ist vom Aus des gemeinsamen Kampfjets der neuesten Generation betroffen. Aus der Bundesregierung heißt es, Kern des Future Combat Air Systems, kurz FCAS, sei sowieso die Kommunikationstechnik und die werde als europäisches System weitergeführt.
1: Ein Großteil der Eltern in Deutschland sieht in künstlicher Intelligenz einen wichtigen Ratgeber bei der Kindererziehung. Das ist das Ergebnis einer Umfrage der Krankenkasse Pronova BKK. So gaben 58% der befragten Eltern an, dass sie der KI schon mal Fragen dazu gestellt haben, wie sie mit ihren Kindern umgehen können. Außerdem sind rund 40% der Meinung, dass die KI bestimmte Werte besser vermitteln kann als sie selbst. Fußballnationaltorhüter Manuel Neuer ist wenige Tage vor dem Start der Weltmeisterschaft wieder ins Mannschaftstraining eingestiegen. Der 40-Jährige stand bei der ersten Einheit im neuen WM-Quartier in Winston-Salem auf dem Platz. Erstmals seit seiner Wadenverletzung Mitte Mai. Aus den USA, Tabea Kunze.
3: 3000 begeisterte Fans aus der Umgebung empfingen die deutschen Spieler mit Jubel und herzlichem Applaus. Stammtorwart Manuel Neuer konnte nach seiner Wadenverletzung zum ersten Mal wieder das komplette Training mitmachen. Auch bei den torwartspezifischen Bewegungen hatte er keine sichtbaren Probleme. Bei drückend warmen 30 Grad ließ Bundestrainer Julian Nagelsmann eine Stunde lang locker trainieren. Im Anschluss erfüllten seine Spieler noch die Selfie- und Autogrammwünsche der vielen jungen Fans, die vom DFB Trikots und Bälle geschenkt bekamen.
1: Im ersten Gruppenspiel trifft Deutschland am Sonntag auf Curaçao. Das waren die Nachrichten mit Ramin Movazankian.
4: Danke, Ramin. Und wir schauen auf die Verkehrslage 3 nach 5.
5: Und da auf die A3 Frankfurt Richtung Köln. Am Mönchhof-Dreieck ist die Verbindung zur Ausfahrt Raunheim nach einem Unfall mit einem LKW und einem Kleintransporter mit Anhänger aktuell gesperrt. Umleitung gibt's und zwar bis zum Wiesbadener Kreuzfahren und von dort dann zurück bis nach Raunheim. Sonst ist nichts los auf den Straßen. Gute und vor allem sichere Fahrt.
4: Und damit sind wir beim Wetter.
5: Ja, heute anfangs noch überwiegend stark bewölkt und vom Odenwald bis zum Spessart gibt's gelegentlich noch Regen. Ab dem späteren Vormittag ist dann von Westen her so ein Wechsel aus Sonne und Wolken am Start. Der Nachmittag verläuft noch recht freundlich und meist trocken. Am ehesten im Norden dann einzelne Schauer bei Temperaturen so zwischen 16 und 21 Grad heute.
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4: Es ist Dienstag und wir starten mit ein bisschen Dirty Dancing Vibes
0: einfach
4: in den neuen
0: Tag. Musik.
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0: Nach fünf, ich gebe es zu, ich habe noch keinen Frühsport gemacht. Das war mir ein bisschen zu früh heute Morgen.
1: Ich habe Abendsport gestern gemacht, das muss reichen.
0: Aber dieser Song hier ist zum Beispiel auf meiner Trampolinspring-Playlist drauf.
1: Oh,
0: da sind alle Songs drauf, die irgendwas mit Springen, Hüpfen, Fliegen zu tun haben. Und der erste, der drauf gelandet ist, ist natürlich dieser hier.
1: Und musikalisch, also soundtechnisch ist der zum Springen ja auch. Also
0: sehr schweißtreibend auch.
1: Ja, das auf jeden Fall.
0: Und macht gute Laune für den Start in den Dienstag. Van Halen jetzt hier in HR1 mit Jump.

0: 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Heute feiern weltweit Comicfans den Geburtstag von Donald Duck. Am 9. Juni 1934 hatte er in einem Trickfilm seinen ersten Auftritt. Seitdem hat die Ente im ikonischen Matrosenanzug unzählige Abenteuer nun ja überstanden. Anders kann ich das nicht ausdrücken. Denn während andere Comic- oder Leinwandhelden Grandioses leisten, produziert Donald nur Chaos und fährt am Schluss keinen Sieg ein, sondern kommt gerade so mit einem blauen Auge davon. Trotzdem ist er mein Lieblingsheld der klassischen Disney-Figurenfamilie. Ich weiß, das geht nicht nur mir so. Denn dazu habe ich mal ein Experiment gemacht. In der Schule habe ich eine 6. Klasse erstmal gefragt, ob sie Mickey Mouse und Donald Duck kennen. Klar, hat es getönt. Ich fand das eigentlich nicht selbstverständlich. Und habe dann an die Tafel geschrieben, Mickey oder Donald? Sofort startete eine heiße Diskussion. Mickey hat dabei durchaus Punkte eingestrichen. Ihn finden die Kinder mutig und clever. Aber der klare Sieger ist Donald gewesen. Er hat offenbar in den Disney-Stories wenig Glück, aber viel Charme. Ein Mädchen hat begeistert erklärt, ich mag Donald lieber, weil er so tollpatschig ist. Genau wie ich. Damit hat sie nicht nur der Klasse aus dem Herzen gesprochen, sondern auch mir. In den Donald-Stories steckt für mich nämlich sogar ein kleiner Weisheitseffekt. Ich habe gemerkt, wenn ich über Donalds cholerische Anfälle angesichts der von ihm verzapften Desaster lache, dann lache ich eigentlich über mich selbst. Denn im Alltag geht ja leider nicht nur immer wieder etwas schief. Noch nervender finde ich ja den Reflex, der dann bei mir aktiviert wird. Ich reg mich auf. Und das viel mehr, als es der Anlass hergibt. Zum Beispiel, wenn ich beim Einkaufen etwas vergessen habe und es mir zu Hause erst auffällt. Dann reagiere ich gerne im Donald-Stil. Also ziemlich unentspannt. Die Donald-Geschichten funktionieren wie ein Spiegel. Ich erkenne mich und meine Macken wieder. Und kann über mich lachen. Das ist zumindest ein Schritt hin zu mehr Gelassenheit im Alltag. Vielleicht sogar zu ein wenig mehr Weisheit. In diesem Sinn denke ich heute durchaus ein bisschen dankbar. Herzlichen Glückwunsch, Donald Duck.
1: Sagt Christoph Schäfer aus Rüsselsheim.
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0: halb sechs am Dienstagmorgen. Matthias ist in Laune.
1: Ja.
0: Ich kann jetzt den Verkehrsservice und die Warnmeldung singen.
1: Ja, aber das werden wir auf gar keinen, das will ich keinem zumuten. Wir bleiben beim gesprochenen Wort. Vorsicht auf der A45 Gießen Richtung Dortmund zwischen Ehringshausen und Herborn Süd. Da liegt ein Plastikteil auf der Fahrbahn. Und die A3 Frankfurt-Köln am Mönchhof-Dreieck ist die Verbindung zur Ausfahrt Raunheim nach einem Unfall mit einem LKW und einem Kleintransporter samt Anhänger. Aktuell gesperrt. Besser läuft's umleitungstechnisch bis zum Wiesbadener Kreuz und von dort dann zurück bis nach Raunheim fahren. Gute und sichere Fahrt durch diesen Dienstagmorgen.
0: Wettertechnisch durchwachsen heute.
1: Ja, das ist tatsächlich mal so und mal so. Jetzt erstmal zu Beginn des Tages noch überwiegend stark bewölkt. Dann kommt über den späteren Vormittag mal ein bisschen mehr so ein Sonne-Wolken-Wechsel raus hier bei uns in Hessen. Der Nachmittag ist dann der freundlichste Teil wohl des Tages und meist trocken. Im Norden kann es so ein paar einzelne Schauer geben und 16 bis 21 Grad erwarten uns so maximal heute.
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0: Und es wäre doch super, wenn so ein Dienstag beginnt mit einem schicken Zertifikat und einer Belohnung, dass man so früh aufgestanden ist.
1: Und das bekommen Sie nur bei uns. Wenn Sie eintreten in den exklusiven 5 Uhr Club hier bei uns in HR1, einfach nur anrufen an der 069 155 4x1 und uns verraten, warum sind Sie eigentlich schon wach um diese Uhrzeit?
0: Und topfit, so wie der Mathis, der hier schon morgens den Rhythmus mitklopft auf dem Tisch.
1: Das ist vielleicht auch eine Übersprungshandlung heute Morgen.
0: Nein. Sie rufen an und werden Mitglied im exklusiven 5 Uhr Club hier in HR1 und wir spielen die passende Musik dazu. Können Sie alle mitklopfen, auch aufs Telefon 069 155 4x1. Das sind die Dire Straits in HR1. Schönen guten Morgen mit uns.

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0: 20 vor 6, die wunderbare Tracy Chapman in HR1 und wir haben gerade festgestellt, die schönsten Stellen im Song, das ist
1: Whisper. Ist wirklich so, oder? Das kommt viel zu selten vor. Ja. Whisper.
0: Wir nehmen ein neues Mitglied auf in den 5-Uhr-Club hier in HR1 und heute Morgen ist das Daniela aus Rottgau. Einen wunderschönen guten Morgen.
1: Morgen.
2: Einen guten Morgen.

0: Und deswegen ist das Sprechen einfacher für mich. Und dann H1 war Radio oder ist Radio, wo man alles hört. Auch die deutsche Lieder, auch das bisschen Weltmusik, die Klassiker, da ist alles dabei.
1: Und wir versuchen möglichst also deutlich zu sprechen.
0: Ja, manchmal klappt das nicht, wenn ihr so hessisch auflabert, dann ist das Feierabend. Dann muss ich leider sagen, okay, was war das jetzt? Also, ihr habt alles drauf, aber das ist gut so.
2: Aber immerhin hast du auflabert auch schon in deinen Wortschatz übernommen. Das gefällt mir auch sehr gut.
0: Ich lebe jetzt fast 30 Jahre in Hessen und das Labern, das kommt einfach, da kommt man nicht vorbei. Nee, auch wenn ich.
1: Aber das finde ich ja.
0: Bleibt leben.
1: Aber das finde ich ja das Allerschönste, ne? Wenn man in ein anderes Land kommt und eine andere Sprache lernt und dann sofort auch die Mundart auch so ein bisschen mit aufnimmt. Ne? Man kann sich dagegen ja auch nicht so richtig wehren.
0: Nee, und Rottgau war damals vor 30 Jahren wirklich kleine Kaff. Jetzt ist das schon Stadt. Und die Menschen, die sind eigen seit immer und die bleiben auch so. Und das ist auch manchmal schön. Und die denken, ja, wenn du da bist, dann pass dich an.
1: Ja.
0: Mach mal doch.
1: Und du bringst aber auch noch ein bisschen was mit. Das ist ja das Schöne, ne? Du bringst ein bisschen was mit und erweiterst den Horizont und du passt dich an und dein Wortschatz ist ein bisschen hier und ein bisschen da. Ganz hervorragend.
0: Ja, also ich bin zufrieden. Ich lebe hier gerne.
2: Ja, und es klingt vor allem einfach gut. Also dein Deutsch ist doch super. Also alles top.
0: Ja, ihr habt das alles richtig gemacht.
2: Ah, naja, weiß ich jetzt nicht, ob das nur an uns lag, aber wir nehmen das Kompliment natürlich gerne an.
1: Ich glaube, es liegt vor allen Dingen auch an deiner Auffassungsgabe und deinem Willen zu lernen. Also Daniela, ganz schön, dass du dabei bist. Wir nehmen dich herzlich auf in den 5-Uhr-Club hier in HR1 und wir wissen, dass du heute in die Reha gehst, ne? Du hast Rücken.
0: Oh ja. Ja, das ist so fast wie jede Frau, welche paar Kinder hat. Und natürlich, das Haushalt macht sich nie von alleine, aber
1: so ist
0: ich
1: das.
0: Arbeite auch noch in der Küche. Die Töpfe sind langsam größer wie ich. Mit Karte 54 verstehe ich das nicht.
1: Dann,
0: aber es ist so.
1: Dann wünschen
0: ich
1: wir dir gute.
0: Ich bin dankbar dafür, dass ich das überhaupt machen darf.
1: Das ist die richtige Einstellung. Wir wünschen dir ganz viel Erfolg und Erholung in
2: Absolut.
1: Der Reha und einen wunderschönen Tag und freuen uns sehr, dass du dabei bist, liebe Daniela. Das Zertifikat, dass du zu den fleißigsten Frühaufstehern gehörst, kommt natürlich zu dir. Mach's gut, Daniela.
2: Tschö, tschö.
0: Danke, ich danke euch zwei. Ciao.
1: Tschüss.

0: kann man sich gar nicht entscheiden bei diesem Song, was besser ist. Sind es die Drums? Sind es die Gitarren?
1: Oder der schreiende Jon Bon Jovi. Ich finde das ja, wie der mit seiner Stimme da immer ans Ultimate geht.
0: Volle Power für den Dienstagmorgen hier in HR1.

0: 8 Minuten vor 6. Guten Morgen, hier ist HR1. Für die Feuerwehrleute in Rüsselsheim war es eine harte Nacht, richtig harter Einsatz gestern Abend.
1: Ja, da brannte ein Bauernhof und zwar in Rüsselsheim. Ein erschöpfter Feuerwehrmann musste sogar ins Krankenhaus kommen. Die gute Nachricht aber, die 16 Rinder auf dem Hof konnten gerettet werden.
0: Michael Kämpfer, der stellvertretende Amtsleiter von der Feuerwehr Rüsselsheim.
2: Wir hatten Glück, dass auf unserem ersten hauptamtlichen Löschzug zwei landwirtschaftliche Kollegen dabei waren, die dann reingegangen sind und konnten mit Bolzenschneider die Rinderketten auseinanderschneiden. Die Tiere waren natürlich sichtlich aufgeregt und nervös.
0: Also alle Tiere konnten gerettet werden. Ein Feuerwehrmann ist verletzt worden, musste wegen Erschöpfung ins Krankenhaus. Ansonsten aber alles nochmal gut gegangen. Mittlerweile ist der Brand auch gelöscht und es besteht auch keine Gefahr mehr durch giftige Dämpfe oder sowas. Da können wir heute Morgen Entwarnung geben.
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1: 6 Uhr. Verletzte bei Großbrand in Rüsselsheim-Königstetten. Klingbeil unterstützt Vorschlag für verpflichtende Betriebsrente. DFB 11 trainiert zum ersten Mal öffentlich. Das Wetter mal Sonne, mal Wolken und Schauer. 16 bis 21 Grad. Die Nachrichten mit Katrin Austermann. Guten Morgen. Großer Feuerwehreinsatz gestern Abend in Rüsselsheim. Im Stadtteil Königstetten haben mehrere Gebäude eines Bauernhofs gebrannt. Mindestens 2 Menschen sind verletzt worden. HR-Reporterin Saskia Klingelschmidt.
2: Das Feuer war gestern Abend aus noch ungeklärter Ursache ausgebrochen. Bis zu 140 Feuerwehrleute aus der Region haben stundenlang gegen die Flammen gekämpft. Das Feuer war zuerst im Bereich eines Stalls für Rinder ausgebrochen und hatte sich dann ausgebreitet. Ein Anwohner verletzte sich, ein Feuerwehrmann kollabierte während der Löscharbeiten. Beide kamen ins Krankenhaus.
1: Bundesfinanzminister Klingbeil unterstützt den Vorschlag des Deutschen Gewerkschaftsbundes, Betriebsrenten zur Pflicht zu machen. In der ARD sagte er, das könne dabei helfen, das Rentensystem zu stabilisieren. Die Menschen sollten selbst stärker in ihre Altersvorsorge investieren. Weiterhin müsse aber die gesetzliche Rente Grundlage für alles sein. Die Bundesregierung will neue Weichen für die Rente stellen. Basis sollen Vorschläge einer Kommission sein, die diesen Monat ihre Vorschläge vorstellen will. Nach dem Scheitern des deutsch-französischen Kampfjet-Projekts FCAS fordern Verteidigungspolitiker von Union und SPD eine rasche Alternative. In der Augsburger Allgemeinen teilten sie mit, die Bundesregierung solle schnell ein neues deutsch-internationales Projekt gemeinsam mit Airbus vorantreiben. Die Grünen warfen der Bundesregierung Versagen vor. Frankreich hatte das Aus für FCAS am Abend offiziell bestätigt. Aus Paris, Kairin Ecker.
3: Die deutsche Seite sei der Ansicht gewesen, dass es nicht möglich sei, die beteiligten Unternehmen noch weiter unter Druck zu setzen. Kern des Problems ist der Streit zwischen den beteiligten Rüstungsunternehmen Airbus und Dassault. Der Chef des französischen Kampfjetbauers Dassault hatte monatelang die Chefrolle des Projekts für sich eingefordert. Die deutsche Militärsparte von Airbus beharrte auf einer gemeinsamen Kampfjet-Entwicklung auf Augenhöhe. Nach unzähligen Aufschüben und Schlichtungsversuchen zog Berlin jetzt die Reißleine.
1: Kurz vor Beginn der Fußball-WM der Männer hat die deutsche Nationalmannschaft ihr erstes öffentliches Training in den USA absolviert. In Winston-Salem im US-Bundesstaat North Carolina waren 3000 Fans beim Training dabei. ARD-Sportreporterin Tabea Kunze.
4: Stammtorwart Manuel Neuer konnte nach seiner Wadenverletzung zum ersten Mal wieder das komplette Training mitmachen. Auch bei den torwartspezifischen Bewegungen hatte er keine sichtbaren Probleme. Bei drückend warmen 30 Grad ließ Bundestrainer Julian Nagelsmann eine Stunde lang locker trainieren. Im Anschluss erfüllten seine Spieler noch die Selfie- und Autogrammwünsche der vielen jungen Fans, die vom DFB Trikots und Bälle geschenkt bekamen.
1: Und das steht heute noch an. In Berlin wird der Jahresbericht zu politisch motivierter Kriminalität in Deutschland vorgestellt von Innenminister Dobrindt und BKA-Chef Münch. Im Hessischen Landtag beginnt die letzte Sitzungswoche vor der Sommerpause. Am Nachmittag gibt Wissenschaftsminister Gremmels eine Regierungserklärung ab. Und Papst Leo XIV. Setzt seine Spanienreise fort. Er wird am Mittag in Barcelona erwartet. Das waren die Nachrichten.
5: Danke, Katrin. Da schauen wir doch schnell auf die Verkehrslage jetzt um kurz nach 6 mit Mathis.
6: Und da haben wir nur ein Problem von der A485 Gießener Nordkreuz Richtung Langgöns zwischen Gießen-Licherstraße und Dreieck Bergwerkswald. Da stockt der Verkehr im Moment über 2 Kilometer an. Sonst nichts los heute Morgen. Gute und vor allem sichere Fahrt durch diesen Dienstag.
5: Beim Wetter gibt's von allem ein bisschen.
6: Ja, im Moment tröpfelt's noch so ein bisschen vor sich hin, aber die Wolken, die lichten sich vor allem so von Süd- bis Mittelhessen. Da wird der Nachmittag dann auch ganz nett und vor allem trocken. Im Norden sind noch so ein paar Schauer unterwegs. Viele können das aber nicht mehr sein. Temperaturen für Juni, ja, dann doch eher mager. So 15 Grad im Upland und bis 21 Grad an Rhein und Main.
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5: Hast du gerade Juni oder Juli gesagt?
6: Ich hoffe, ich habe Juni gesagt. Natürlich habe ich Juni gesagt.
5: Noch ist ja Juni. Ich glaube, du bist einfach schon ein bisschen weiter, weil es jetzt um den Juli geht.
6: Das
5: um einen
6: sein.
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0: Es wird ein fulminanter Abend, ein Sommerabend, der 4. Juli. Da präsentieren wir Ihnen gleich zwei legendäre Bands. The Sweet und Dave Hills Slate spielen im Limes Park Erlensee. Und Heike aus Hohenstein hat jetzt die Chance, Tickets bei uns zu gewinnen. Einen schönen guten Morgen hier in HR1, liebe Heike.
2: Hallo, guten Morgen.
0: Hallo, guten Morgen. Bist du wach und fit?
2: Ja, bin ich.
3: Ja, das testen wir jetzt gleich mal.
0: Und du bist The Sweet Fan. Hast du die schon mal gesehen oder?
2: Nee, gesehen nicht, aber man kennt die halt seit ewig, seit immer.
0: Seit immer schon. Und das also einmal live zu erleben, das ist natürlich cool. Und Open Air, finde ich, hat ja immer noch mal so eine ganz besondere Atmosphäre, ne?
2: Ja, das wäre wunderbar.
3: Ja, dann soll dir ja fast nichts im Wege stehen. Das Einzige ist, dass du uns jetzt nur noch verraten musst, was The Sweet gleich hier auf unserer kleinen schnuckligen Bühne singen werden. Einfach nur auf den Song kommen und dann, ach, das schaffst du schon, das ist gar kein Thema.
0: Sollen wir mal reinhören?
2: Ja, ich hoffe. Ja,
0: gut.
2: Bitte.
0: Heike, dann geht's jetzt los. Und?
2: Das Fox on the Run, ganz klar.
0: Es war nicht so schwer, oder?
2: Nein, überhaupt nicht.
0: Konnte man erraten, wenn man mit der Musik von The Sweet und mit HR1 vertraut ist. Super, Heike, du bist dabei im Limes Park am 4. Juli. Herzlichen Glückwunsch.
2: Ja, vielen, vielen Dank. Ganz klasse. Freue ich mich.
0: Wünschen wir dir noch einen schönen Tag und natürlich ein tolles Konzert. Mach's gut.
2: Dankeschön. Super,
1: der
2: danke.
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3: Und wenn Sie jetzt gedacht haben, ach Mensch, morgen geht's weiter und zum Beispiel gibt's dann Karten für Roxette auf dem Fulda Domplatz.
0: Boah, ist auch eine super Location.
3: 17. Juni schon, das ist ja quasi schon um die Ecke.
0: Morgen die nächsten Tickets im großen HR1 Open Air Sommer.

0: Guten Morgen mit HR1, 22 Minuten nach 6 und jetzt gibt's bei uns JJ Cale mit Cocaine oder wie Mathis immer sagt.
1: JJ cool, ich finde auch dieses Cocaine, dieses lässig, lockere, es klingt schon immer sehr cool.
0: Auf jeden Fall. Eric Clapton hat ja diesen Song Cocaine erfolgreich gecovert und dann hat man natürlich irgendwann auch mal JJ Cale gefragt, was hält er denn von Claptons Cover? Und er hat gesagt, also ich bin damit zur Radiostation gegangen und die sagten, das würde Cocaine nicht anrühren. Dann hat es Eric aufgenommen und es wurde sofort gesendet. Also vielen Dank an Eric Clapton, dass er diesen sensationellen Song berühmt gemacht hat. Wir spielen ihn aber in der Version von JJ Cool.

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5: Es ist 6:30 Uhr. Ein Großeinsatz hat die Feuerwehr in Rüsselsheim bis in die Nacht beschäftigt. Da hat es auf einem Bauernhof gebrannt. Top-Thema jetzt bei Katrin Austermann in den hr1-Nachrichten.
6: Ausgebrochen war das Feuer gestern Abend auf dem Hof. Die Flammen haben dann auch auf ein Wohnhaus übergegriffen. Die Polizei sagt, es gibt mindestens 2 Verletzte. Ein Bewohner und ein Feuerwehrmann kamen ins Krankenhaus. Außerdem wurden 18 Rinder gerettet. Sie waren im Stall angekettet. Und wegen der starken Rauchentwicklung sollten Anwohner eine Zeit lang Fenster und Türen geschlossen halten. Außerdem noch das. Bundesfinanzminister Klingbeil ist für verpflichtende Betriebsrenten, so wie der DGB das vorgeschlagen hat. Auch das würde helfen, das Rentensystem zukunftsfähig zu machen, sagt der SPD-Chef. Und kurz vor dem Start der Fußball-WM hat die deutsche Nationalmannschaft zum ersten Mal öffentlich in den USA trainiert. Etwa 3000 Fans waren in Winston-Salem dabei.
5: Danke, Katrin. Was in Ihrer Region heute wichtig ist, das hören Sie jetzt aus unseren Regionalstudios.
7: Hier ist das Studio Kassel.
8: Er will seine Ausweisdokumente vernichten und löst dadurch einen Gebäudebrand mit verheerenden Folgen aus. Heute beginnt deshalb vor dem Landgericht Kassel der Prozess gegen einen 27-jährigen Asylbewerber. Laut Anklage greift der Mann zu Deo-Spraydosen und entfacht mit ihrer Hilfe in einer Gemeinschaftsunterkunft in Homberg-Efze ein Feuer. Die Staatsanwaltschaft sagt, er will Unterlagen vernichten, um eine drohende Abschiebung zu erschweren. Dabei setzt er auch eine Matratze in Brand. Als ein Mitbewohner das Zimmer betritt, um persönliche Gegenstände zu retten, explodiert dort eine zurückgelassene Spraydose. Der Mitbewohner erleidet schwere Verbrennungen im Gesicht. Auch seine Augen werden verletzt. Michael Pschibilla, Studio Nordhessen.
9: Gut Kirschen essen? Ja, in Witzenhausen sieht es danach in diesem Jahr nicht überall aus. Die Ernte ist einigen Obstbauern reichlich verhagelt worden. Und zwar buchstäblich. Hagel hat auf Plantagen in Wendershausen vergangene Woche zahlreiche Kirschen beschädigt. Rund 90% seien in dem Bereich betroffen. Das sei ein Totalausfall, sagt mir Obstbäuerin Barbara Fassauer. Kirschen mit Dellen seien nicht mehr verkäuflich. Der Hagel ist aber offenbar lokal sehr begrenzt runtergekommen. Bei Anbauflächen in der Nähe der Kernstadt sieht es besser aus. Teils läuft übrigens die Ernte in Witzenhausen schon. Auch die ersten Kirschverkaufsstände stehen bereits. Marcel Ruke, Witzenhausen.
5: Dankeschön und damit sind wir bei der Verkehrslage.
10: Und der A643 Mainz Richtung Wiesbaden zwischen Dreieck Mainz und Mainz-Mombach. Heute Morgen 3 Kilometer stockender Verkehr. Ansonsten nix, gute und sichere Fahrt um kurz nach 6:30.
5: Kalt ist es nicht draußen, aber ein bisschen schmuddelig grau in weiten Teilen von Hessen. Ob das in Ihrer Region heute noch freundlicher wird, das weiß unser Wettermann Peter Schwarz.
11: Ja, so ein bisschen Startschwierigkeiten hat der Tag in Nordhessen noch. Viele Wolken sind unterwegs, hier und da noch etwas Regen, aber die Sonne kommt bis zum Mittag immer öfter zum Vorschein. Vereinzelt kann sich am Nachmittag dann nochmal ein Schauer bilden, meistens bleibt es aber trocken. Bei den Temperaturen ist Schmalkost angesagt, 18 Grad noch in Bad Karlshafen, nur noch 15 Grad um den Hohen Meißen und im Upland. Und mit ähnlichen Temperaturen müssen wir auch bis Freitag zufrieden sein und es bleibt unbeständig.
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5: Ich bin jetzt gedanklich gerade in meinen Kurzurlaub in Amsterdam zurückgekehrt.
10: Weil?
5: Da war ich in einem Café, wo ganz viele Studenten gesessen haben. Okay. So ganz lange Tische und alle hatten Laptops und haben gearbeitet. Mhm. Und es lief die ganze Zeit volles Matt Michael Jackson. Rauf und runter. Und dann saßen die da alle und haben gearbeitet und immer zwischendurch so mit der Hüfte, zack.
10: Nee, ernsthaft?
5: Oder die Bedienung.

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0: Ich bin glücklich.
1: Wegen Oasis?
0: Ja, ich mag es einfach so sehr.
1: Gestern Nachmittag hat mein Handy ununterbrochen vibriert. In einer WhatsApp-Gruppe nach der anderen ist eine Warnung aufgetaucht. Und heute früh habe ich auch schon wieder zwei bekommen.
0: Das ist so turbonervig. Das ist ein Kettenbrief, der gerade rumgeht, in dem gewarnt wird, dass die KI auf Chats und Daten zugreifen kann.
1: Genau, da steht drin, dass man unbedingt vor Samstag ganz dringend eine Einstellung in WhatsApp ändern soll. Und wenn man das nicht machen würde, dann könnte eine KI alle Gruppennachrichten öffnen. Telefonnummern einsehen, persönliche Infos vom eigenen Telefon abrufen und sogar andere private Chats lesen. Da denkt man natürlich im ersten Moment, wenn man das liest, huch, das will ich jetzt aber nicht.
0: Nee, so gar nicht. Und verunsichert dementsprechend natürlich im Moment auch viele, weil ja schon viel experimentiert wird, auch mit der KI neue Funktionen getestet werden. Bei WhatsApp gibt es ja diesen Kreis rechts unten in der Chatübersicht, ne, diesen Chatbot, aber auch der, und da sind sich alle Experten einig, kann nicht einfach so Nachrichten mitlesen oder Telefonnummern auslesen oder so. Das geht nur, wenn man ausdrücklich zustimmt. Solange man das nicht macht, passiert da nichts. Kein Mitlesen, keine Gruppennachrichten öffnen, keine Infos persönliche vom Telefon abrufen. Nichts. Ohne Zustimmung geht gar nichts.
1: Also Kettenbriefe waren ja schon zu unseren Schulzeiten Schwachsinn. Oh, und dieser, den gerade viele bei uns in WhatsApp-Gruppen bekommen, ist auch Schwachsinn. Damit will irgendein Scherzkeks offenbar Angst vor KI schüren. Also am besten einfach ignorieren.
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1: Für die A5 Frankfurt Richtung Darmstadt in der Abfahrt Zeppelinheim liegt ein Spanngurt auf der Fahrbahn.
0: Und wenn Sie sich gefragt haben sollten bis jetzt, was wird eigentlich der Ohrwurm des Tages?
1: Hier ist er.

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2: 7 Uhr. Verletzte bei Großbrand in Rüsselsheim-Königstetten. Ausgaben für Atomwaffen so hoch wie noch nie. WM-Schiedsrichter aus Somalia darf nicht in die USA einreisen. Das Wetter unbeständig mit Schauern, 16 bis 21 Grad. Die Nachrichten mit Katrin Austermann. Guten Morgen. Verletzte bei Großbrand auf einem Bauernhof im Rüsselsheimer Stadtteil Königstetten. Das Feuer war gestern Abend aus noch ungeklärter Ursache ausgebrochen. HR-Reporterin Saskia Klingelschmidt.
3: Bis zu 140 Feuerwehrleute aus der Region haben stundenlang gegen die Flammen gekämpft. Das Feuer war zuerst im Bereich eines Stalls für Rinder ausgebrochen und hatte sich dann ausgebreitet. Davon betroffen eine Scheune und ein Wohnhaus. Ein Anwohner verletzte sich, ein Feuerwehrmann kollabierte während der Löscharbeiten. Beide kamen ins Krankenhaus. Die 18 Rinder waren angekettet und wurden mit Bolzenschneidern von der Feuerwehr befreit. Sie wurden von der Tierrettungsgruppe des Main-Taunus-Kreises versorgt.
2: Die neuen Atommächte der Welt haben letztes Jahr so viel Geld wie noch nie für Atomwaffen ausgegeben. Umgerechnet rund 103 Milliarden Euro. Das sind fast 20% mehr als im Jahr davor. Das meldet die internationale Kampagne zur Abschaffung von Atomwaffen. Wie oft müssen Notärzte zum Einsatz ausrücken? Laut Report Mainz gibt es dabei bundesweit große Unterschiede. Dem Magazin liegen Daten aus mehr als 200 der 300 Rettungsbereiche in Deutschland vor. Durchschnittlich gab es demnach letztes Jahr 29 Notarzteinsätze pro 1000 Einwohner. ARD-Reporter Niklas Maurer.
4: Einige Landkreise, vor allem in Norddeutschland, liegen unter 20. Doch es gibt viele, die eine Rate weit über 50 haben. Dort kommen Notärzte also überdurchschnittlich oft mit zum Einsatz. Der Bundesverband Rettungsdienst kritisiert solch hohe Raten. Werte über 30 seien erklärungsbedürftig. Der Verband kritisiert, dass bei vielen Einsätzen Notärzte Maßnahmen umsetzen, die auch Notfallsanitäter übernehmen könnten.
2: Boom bei Bäckern. Vergangenes Jahr haben sich fast 450 Bäckermeisterinnen und Bäckermeister selbstständig gemacht. Ein neuer Rekord, sagt ihr Zentralverband. Die Neugründungen konnten allerdings die Schließungen nicht ausgleichen. Die Zahl der handwerklichen Bäckereibetriebe ist demnach um 2,8% gesunken. Viele Betriebe hätten mit gestiegenen Kosten und immer mehr Bürokratie zu kämpfen. Eigentlich sollte er Spiele bei der anstehenden Fußball-WM leiten, doch die USA haben einem Schiedsrichter aus Somalia die Einreise verweigert. Das hat die FIFA bestätigt. Der Grund ist noch unklar. Omar Adhan wäre der erste Schiedsrichter aus Somalia bei einer WM gewesen. ARD-Sportreporter Uli Schäfer.
5: Somalia gehört zu den Ländern, die auf einer von US-Präsident Trump eingeführten Einreiseverbotsliste stehen. Ein leitender Berater des somalischen Ministeriums für Jugend und Sport erklärte, dass Omar Adhan ein gültiges Visum für die USA gehabt habe. Ihm die Einreise zu verweigern und daran zu hindern, Spiele zu leiten, untergrabe das Bekenntnis des Fußballs zu Fairness, Leistung und dem Geist des Fairplay.
2: Und das steht heute noch an. Die Gewerkschaft Erziehung und Wissenschaft sagt nachher, wo und wie aus ihrer Sicht an Hessens Schulen investiert werden soll. Der neue SKL-Glücksatlas kommt heraus. In den vergangenen 2 Jahren war Kassel auf Platz 1. Und nach dem Sieg gegen Norwegen wollen die deutschen Fußballerinnen auch in Slowenien gewinnen, obwohl sie das Ticket für die WM 2027 schon in der Tasche haben. Das waren die Nachrichten.
6: Vielen Dank, Katrin. Wir schauen auf die Verkehrslage.
7: Vorsicht bitte auf der A5 Frankfurt-Darmstadt. In der Abfahrt Zeppelinheim liegt ein Spanngurt auf der Fahrbahn. Die A3 Würzburg-Frankfurt zwischen Hanau und Offenbacher Kreuz. Streckenweise stockender Verkehr. Die 60 Mainz-Rüsselsheim zwischen Ginsheim-Gustavsburg und Rüsselsheim-Mitte. Auch da streckenweise stockender Verkehr. Wir bleiben auf der A60? Nö, bleiben wir nicht. Na gut, dann gehen wir weiter zur A643 Mainz Richtung Wiesbaden zwischen Dreieck Mainz und dem Schiersteiner Kreuz. Streckenweise stockt's und auch heute Morgen die Bundesstraße 45 Hanau Richtung Dieburg zwischen Hanau-Kleinauheim und der A3-Anschlussstelle Hanau. 3 Kilometer stockender Verkehr. Wenn ich morgen B45 sage, könntest du eigentlich automatisch mal ergänzen, wie es weitergeht.
6: Meinst du, ich weiß schon auswendig?
7: Das muss eben mittlerweile. Gute und sichere Fahrt.
6: Beim Wetter ist es weiter gut durchgemixt, wie das in Ihrer Region heute weitergeht. Das sagt Ihnen jetzt unser Wettermann Peter Schwarz.
8: Ja, das wird heute noch. Die Wolken lichten sich in Nordhessen bald und die Sonne ist über Mittag ganz gut mit dabei. So ein paar Schauer ziehen noch drüber. Jetzt das große Aber, die Temperaturen haben nicht viel mit Sommer zu tun. 15 Grad gibt's auf den Höhen, 18 Grad in den Tälern. Ja, das ist ein bisschen mau für Juni. Und daran ändert sich auch bis Freitag wenig. Und zudem müssen wir uns jeden Tag auf Schauer einstellen. Aber es gibt den Lichtblick am Horizont. Am Wochenende wird's besser und die Temperaturen steigen deutlich.
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6: Wenn die Ohren nicht im Weg wären, dann würde Mathis heute Morgen im Kreis grinsen. Und das nur wegen eines WM-Mannschaftsfotos.
7: Es ist so toll. Die Norweger sind das erste Mal seit 28 Jahren wieder bei der WM dabei, die ja jetzt diese Woche losgeht. Und haben sich für ihr traditionelles Mannschaftsfoto was Besonderes einfallen lassen. Und zwar sieht man die da gemeinsam an einem Fjord. Im Hintergrund liegen diese traditionellen Langschiffe von den Wikingern und die Spieler alle mit langen Haaren, Fellen, Schildern und Waffen und posieren da rum und so, wow, wir sind jetzt die Wikinger und los geht's nach Amerika. Toll.
6: Sehr, sehr schön. Und die Deutschen? Ich habe noch gar kein Foto gesehen.
7: Ja, langweilig wie immer. Das klassische 3 Reihen voreinander stehen, sitzen.
6: Ich überlege gerade, wie ein kreatives Foto aussehen könnte in der deutschen Nationalmannschaft.
7: Ja, wenn man jetzt aus Sicht eines Engländers sagen, was weiß ich, Weißwurst, Weißbier, so vielleicht irgendwie.
6: Lederhosen.
7: Ah.
6: Aber doch kein Weißbier. Wenn, dann muss es ein Äppler sein. Schönes Geritztes. Ja, guck mal.
7: Das wäre mal was.

0: 7:15 am Dienstag und ich finde, es gibt nichts Schlimmeres, als wenn man auf einer Bühne steht, viele Leute einem zugucken und der Schweiß in Strömen läuft und
1: ja,
0: man
1: unangenehm.
0: Kann nichts dagegen tun.
1: Ja,
0: total unangenehm. Vizekanzler Lars Klingbeil ist es am Abend so ergangen. Zum einen, weil es einfach brülleheiß war im Fernsehstudio bei der ARD Arena. Zum anderen aber auch, weil Klingbeil sich dort den Fragen gestellt hat, die Bürgerinnen und Bürger an ihn haben und da kann einem schon mal heiß werden.
2: Wo sind wir verkehrt abgebogen?
3: Ich mache mir Sorgen, dass ich von meiner Rente später nicht mehr richtig leben kann.
4: Was sehen Sie denn, dass Ihnen wirklich Vertrauen gibt, zu sagen, wir schaffen das in Deutschland wieder mit wirtschaftlichem Aufschwung?
5: Da fehlt mir der Plan irgendwo. Wo will Deutschland hin?
0: So dürften im Moment viele denken, die Stimmung im Land ist schwierig und kritisch und das schon länger. Aber der Finanzminister hat klargemacht, wir arbeiten dran. Und da sieht er auch das Sondervermögen als wichtiges Instrument. Damit könne man bei den Menschen direkt vor der Haustür einiges bewegen.
6: So, und jetzt sage ich Ihnen als jemand, der aus dem ländlichen Raum kommt, wo Vereine eine ganz wichtige Rolle spielen. Wenn die Fußballvereine oder die Turnvereine keine funktionierende Turnhalle haben, gibt es keine Orte, wo die sich treffen können, wo die ihr Zusammenleben leben, wo die auch damit Demokratie und Gesellschaft stärken.
7: Damit hat er natürlich recht. Erst vor ein paar Tagen hat das Land Hessen ja auch angekündigt, dass es die Sportvereine mit 130 Millionen Euro über 12 Jahre aus dem Sondervermögen unterstützt. Ja, und das sagt Klingbeil ja im Prinzip auch.
0: Ja, er sagt, das Geld kommt bei den Menschen an. Das sieht man zum Beispiel an solchen Vereinbarungen wie in Hessen. Klingbeil hat auch versucht, gestern Abend Zuversicht zu vermitteln. Und er hat auch versucht, ein kleines bisschen witzig zu sein.
6: Ich glaube, wir kriegen das hin. Ich darf nicht diesen Satz sagen mit, wir schaffen das. Der ist belegt, ja.
0: Den haben sich schon die Kanzlerin und der Kanzler zu eigen gemacht. Wir schaffen das. Aber wir kriegen das hin. Klingbeil im Kreuzverhör in der ARD Arena. 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

Großartiger Song von Aerosmith in HR1 Crying. 7.23 Uhr haben wir's. Und jetzt gibt's bei uns eine Hommage an einen Mann, der sich selbst treu bleiben wollte und deswegen seine Heimat verlassen hat. Quentin Crisp hieß dieser Mann, war ein britischer Schauspieler und wurde in England in den 60er Jahren wegen seiner Homosexualität angefeindet und bedroht. Und deswegen ist er kurzerhand nach New York ausgewandert, weil er da frei leben wollte, als Schwuler und so sein wollte, wie er ist. Das hat Sting sehr beeindruckt und deswegen hat er ihm diesen Song gewidmet. Ein Englishman in New York, jetzt hier in HR1.

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3: Es ist 7.30 Uhr. In Rüsselsheim hat am Abend ein Traditionsbauernhof in Flammen gestanden. Bis in die Nacht war die Feuerwehr mit dem Löschen beschäftigt. Top-Thema jetzt bei Katrin Austermann in den hr1-Nachrichten.
4: So etwa 140 Feuerwehrkräfte waren im Stadtteil Königstetten im Einsatz. Erst gegen 5 Uhr heute früh gab es Entwarnung, keine Gefahr mehr durch Rauchgas. Die Bilanz: inzwischen 3 verletzte und mehrere stark beschädigte Gebäude. Es konnten aber auch 19 Rinder gerettet werden, die waren im Stall angebunden. Was das Feuer ausgelöst hat, ist noch unklar, genauso wie die Höhe des Sachschadens. Außerdem noch das. Die weltweiten Ausgaben für Atomwaffen haben einen neuen Höchstwert erreicht. Laut einem Bericht waren es vergangenes Jahr umgerechnet 103 Milliarden Euro, ein Plus von fast 20%. Kurz vor der Fußball-WM ist ein Schiedsrichter aus Somalia in den USA die Einreise verweigert worden. Das hat die FIFA bestätigt. Die US-Grenzschutzbehörde spricht von Sicherheitsbedenken.
3: Danke, Katrin. Neues aus Ihrer Region, jetzt aus unseren Regionalstudios.
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6: Protest gegen die Rüstungsindustrie heute Abend in Kassel. Die Forderung der Aktivisten eines Bündnisses: Panzer raus aus Rothen-Detmold. Hintergrund sind Pläne zur Entwicklung des sogenannten Henschel-Areals in dem Stadtteil, einem historischen Industriestandort. Panzerbauer KNDS grenzt direkt an das Gelände, auch Rheinmetall ist nicht weit weg. Und die Unternehmen wollen wachsen. Bei einem Infotermin im Technikmuseum geht es heute um die künftige Nutzung des 10 Hektar großen Henschel-Areals. Dabei wird auch der Entwurf für den Bebauungsplan vorgestellt. Die Rüstungsgegner befürchten, dass die Panzerbauer sich auf dem Gelände ausbreiten. Man wolle aber keine weitere Militarisierung. Marcel Ruge aus Kassel.
7: Eine Frau nimmt die Dienste eines Physiotherapeuten in Anspruch. Doch während der Behandlung soll der 31-Jährige aus dem Landkreis Kassel seine Patientin sexuell belästigt haben. Heute muss er sich deshalb in einem Strafverfahren vor dem Kasseler Amtsgericht verantworten. Die Staatsanwaltschaft sagt, der Physiotherapeut habe die Frau ohne therapeutischen Grund an verschiedenen Stellen ihres Körpers berührt, in sexueller Absicht. Das Urteil wird noch im Laufe des Tages erwartet. Erst im vergangenen August ist einem anderen Physiotherapeuten aus Nordhessen wegen eines ähnlichen Vorwurfs der Prozess gemacht worden. Michael Pschibilla aus Kassel.
3: Vielen Dank, und damit sind wir bei der Verkehrslage. Ganz schön voll heute Morgen.
8: Guten Morgen. Auf die A3 Würzburg Richtung Frankfurt zwischen Seligenstadt und Offenbacher Kreuz streckenweise stockt's. Das gleiche gilt für die A60 Mainz Richtung Rüsselsheim zwischen Mainz-Laubenheim und Rüsselsheim-Mitte. A66 Wiesbaden Richtung Frankfurt zwischen Wiesbaden-Erbenheim und Wiesbadener Kreuz, 3 Kilometer stockender Verkehr. A485 Gießener Nordkreuz Richtung Langgöns zwischen Gießen-Wieseck und Gießen-Schiffenberger Tal, 4 Kilometer stockt's. A643 Mainz-Wiesbaden zwischen Dreieck Mainz und dem Schiersteiner Kreuz, 6 Kilometer stockender Verkehr. A661 Oberursel Richtung Egelsbach zwischen Bad Homburger Kreuz und Preungesheimer Dreieck, es stockt streckenweise. Die B45 Hanau Richtung Dieburg zwischen Hanau-Kleinauheim und der A3-Anschlussstelle Hanau stockt über 3 Kilometer. Und ein Hinweis für alle, die mit der Bahn unterwegs sein wollen: wegen entlaufener Schafe im Bereich Petersberg-Marbach im Landkreis Fulda kann es auf den Linien RE5, RB5 und RE50 aktuell zu Ausfällen und Verspätungen kommen. Die Schafe haben sich offensichtlich im Bereich der Fahrbahn oder der Gleise bequem gemacht, wie auch immer. Gute und sichere Fahrt.
3: Das ist auch eine Meldung, die wir nicht alle Tage
8: nee,
3: haben.
8: Nee, das ist eher außergewöhnlich.
3: Beim Wetter ist es außergewöhnlich bewölkt, sind wir ja gar nicht mehr so gewohnt nach den ganzen sonnigen Wochen. Aber heute relativ trüber Start in den Tag. Ob das in Ihrer Region noch sonniger wird heute, das sagt Ihnen jetzt unser Wettermann Peter Schwarz.
9: Ja, so ein bisschen Startschwierigkeiten hat der Tag in Nordhessen noch. Viele Wolken sind unterwegs, hier und da noch etwas Regen, aber die Sonne kommt bis zum Mittag immer öfter zum Vorschein. Vereinzelt kann sich am Nachmittag dann nochmal ein Schauer bilden, meistens bleibt es aber trocken. Bei den Temperaturen ist Schmalkost angesagt, 18 Grad noch in Bad Karlshafen, nur noch 15 Grad um den Hohen Meißen und im Upland. Und mit ähnlichen Temperaturen müssen wir auch bis Freitag zufrieden sein und es bleibt unbeständig.
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3: Und bei diesem Mathis sorgen wir jetzt für einen Backflash.
8: Es war so toll am letzten Freitag. Ich habe ja ewig lang darauf hingearbeitet, mal zu Robbie Williams auf ein Konzert zu gehen. Ich dachte, ich muss den einfach nochmal live erleben. Es war unfassbar. Es war wirklich unfassbar.
3: Das ist schon ein guter Entertainer.
8: Ja, und er kommt vor allem auf die Bühne und sagt, ja, also Michael Jackson, der hat sich ja damals irgendwann einfach King of Pop genannt. King of Pop? Ja, ich bin King of Entertainment. Und dann stand er vor dieser Menge, alle gejubelt, gegrölt. Er hat sämtliche Lieder von A bis Z runtergespielt. Oh, war das toll.
3: Sämtliche Lieder, das heißt,
8: ja,
3: viel war auch
8: ja,
3: dabei.
8: Ja, na, selbstverständlich. Ach, es war...

0: direkt wieder in Stadionlaune, wenn der Bruce Springsteen hier in HR1 läuft. Was war das für ein Hammerkonzert im Deutsche Bank Park in Frankfurt? Das werde ich nie vergessen. Und wo wir gerade bei Stadion sind, Stadion, Jubel, Tore, Diskussionen über Schiedsrichter und natürlich Panini-Heftchen gehören ja immer dazu bei so einer WM. Und diese Klebebilderalben ja schon seit fast 60 Jahren nicht wegzudenken von einer Fußball-WM. Für die Fans immer ein Riesenspaß, das Sammeln und Tauschen. Für Panini ein Riesengeschäft vor allen Dingen. Für die WM jetzt sollen über 1 Milliarde Euro Umsatz drin sein mit Klebebildchen. Mathis, das liegt vor allen Dingen daran, dass diesmal ja auch einiges anders ist bei dieser WM.
1: Ja, kurz gesagt, größer, voller, teurer. Bei der WM 2026 spielen ja jetzt neu 48 Teams mit. Deshalb gibt's auch diesmal sagenhafte 980 Sticker, mit denen du das Album voll machen kannst. So viele wie noch nie. Wer das Album komplett voll kriegen will, braucht also Durchhaltevermögen und wahrscheinlich einen sehr großen Geldbeutel.
0: Und die berühmten doppelten Sticker gibt's gratis dazu.
1: Ja, gut, klar, Cristiano Ronaldo oder so hast du dann gefühlt 8-mal, aber der dritte Ersatzkeeper aus Kanada zum Beispiel fehlt dann irgendwie bis zum Schluss. Und selbst wenn du ohne Ende Tütchen kaufst, reicht das noch nicht mal komplett fürs Album, denn es gibt 12 Sondersticker und die verstecken sich unter Cola-Flaschenetiketten.
0: Also muss man Cola trinken, um das Heft voll zu bekommen. Und es ist ja, du hast gesagt, ganz schön teuer. Luxus-Hobby, ne?
1: Schon. Billig ist das definitiv nicht mehr. Eine Tüte kostet 1,50. Klingt erstmal so, ja, ist ja okay. Für 7 Sticker dann. Die große Box mit 50 Tüten liegt bei 75 Euro. Und im Vergleich zur WM 2006 hier bei uns hat sich der Preis für Sticker mehr als verdoppelt. Also pro Sticker gesehen. Und wer das Album voll bekommen will, ohne Tauschen, wir haben es mal versucht durchzurechnen und durchzukalkulieren, der landet da schon locker bei 1.000 bis 1.500 Euro.
0: Für ja, guck mich nicht so an. Das ist so. Für ein Klebebildchen-Album. Okay, wenn man es günstiger haben will, dann muss man sich erkundigen und schnell sein.
1: Es gibt natürlich wie jedes Mal Supermarktaktionen. Ne? Da gibt es teilweise die Tütchen dann billiger oder das Album gratis zum Einkauf dazu. Und ganz wichtig, tauschen, tauschen, tauschen, tauschen. Sonst sitzt du am Ende 14 Mal auf Joshua Kimmich fest und hast halt eben kein einziges finales Stickerbild zum Beispiel drauf.
0: So ein sehr spezieller Panini-Albtraum.
1: Ja, und Vorsicht bitte auch bei Billigangeboten online. Ich habe mitbekommen, gerade auf TikTok oder Reddit, da kursieren teilweise gefälschte Komplettsets oder PDF-Dateien. Da bitte die Finger von lassen.
0: Das wäre natürlich ganz übel, wenn man viel Geld bezahlt.
1: Ja, nee, das bitte nicht. Nee.
0: Aber es gibt auch eine Variante, wo man gar nichts zahlen muss. Das Album gibt es auch digital als App. Da gibt es jeden Tag 2 Gratistütchen.
1: Da könnte ich mir auch noch vorstellen. Da muss man ja dann beim Kleben gar nicht gucken, dass die

0: Duran Duran in HR1. Das ist der coole 80er Sound und davon kommen wir jetzt weg hin zu ausgelassener Fröhlichkeit, die so ein bisschen nach Bollywood klingt.
1: Ein bisschen viel und es gibt ein so großes Herz von mir für diesen Song. Ich als Corner Shop
0: Rimfler. Ja, dieser Anfang, ne?
1: Ding ding ding ding ding ding ding ding ding ding ding ding ding ding. Und jetzt Achtung, gleich geht's los. Ich liebe es und los.

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5: 8 Uhr. Kassel stürzt im neuen Glücksatlas vom Spitzenplatz. Ursache von Großbrand in Rüsselsheim-Königstetten noch unklar. Die DFB-Elf trainiert zum ersten Mal öffentlich in den USA. Das Wetter wechselhaft mit Schauern, 16 bis 21 Grad. Die Nachrichten mit Katrin Austermann. Guten Morgen. Kassel ist nach 2 Jahren nicht mehr deutsche Glückshauptstadt. Im sogenannten SKL-Glücksatlas landet Kassel nur noch auf Platz 13. HR-Reporter Marcel Ruge.
6: Spitzenreiter ist jetzt Erfurt. Das Städteranking basiert auf einer repräsentativen Umfrage des Allensbach-Instituts. Und dabei haben die Menschen in Kassel ihre Lebenszufriedenheit nun deutlich schlechter bewertet. Eine Erklärung könnte die angespannte wirtschaftliche Lage sein. Auch die relativ hohe Kriminalität führen die Forscher als mögliche Ursache an. Kleines Trostpflaster, Kassel bleibt die glücklichste Großstadt Hessens, weit vor Frankfurt und Wiesbaden.
5: 3 Verletzte bei Brand auf Bauernhof in Rüsselsheim-Königstetten. Die Polizei hat mitgeteilt, dass in einer Scheune gestern Abend ein Feuer ausgebrochen war. Die Flammen griffen auch auf ein Wohnhaus über. Ein Bewohner und 2 Feuerwehrmänner wurden verletzt. 19 Rinder wurden gerettet, die in einem brennenden Stall angekettet waren. Die Polizei untersucht jetzt, wie es zu dem Großfeuer kam. Die 9 Atommächte der Welt haben letztes Jahr so viel Geld ausgegeben wie noch nie für Atomwaffen, und zwar umgerechnet rund 103 Milliarden Euro. Das meldet die internationale Kampagne zur Abschaffung von Atomwaffen, kurz ACAN. Aus Genf ARD-Korrespondentin Katrin Hondl.
7: Gegenüber dem Vorjahr seien die Ausgaben der Staaten für Atomwaffen um fast ein Fünftel gestiegen. Und am meisten haben die USA investiert, nämlich über 69 Milliarden Dollar, mehr als alle anderen Atommächte zusammen. Entscheidungen werden bewusst getroffen, sagte in Genf ICAN-Programmdirektorin Susie Snyder. 9 Länder wählen derzeit den falschen Weg, so Snyder, aber sie können das ändern.
5: Das Smartphone während der Fahrt zu nutzen, ist laut ADAC zu einer gefährlichen Gewohnheit geworden. Bei einer Beobachtung in 5 Großstädten nutzten rund 2,7% der Autofahrer das Handy während der Fahrt. Hochgerechnet entspricht das rund 1 Milliarde Fälle im Jahr. Der ADAC warnt, dass das Unfallrisiko unterschätzt wird. Kurz vor Beginn der Fußball-WM der Männer hat die deutsche Nationalmannschaft ihr erstes öffentliches Training in den USA absolviert. In Winston-Salem im US-Bundesstaat North Carolina waren 3000 Fans beim Training dabei. ARD-Sportreporterin Tabea Kunze.
8: Stammtorwart Manuel Neuer konnte nach seiner Wadenverletzung zum ersten Mal wieder das komplette Training mitmachen. Auch bei den torwartspezifischen Bewegungen hatte er keine sichtbaren Probleme. Bei drückend warmen 30 Grad ließ Bundestrainer Julian Nagelsmann eine Stunde lang locker trainieren. Im Anschluss erfüllten seine Spieler noch die Selfie- und Autogrammwünsche der vielen jungen Fans, die vom DFB Trikots und Bälle geschenkt bekamen.
5: Und das steht heute noch an. In Berlin wird der Jahresbericht zu politisch motivierter Kriminalität in Deutschland vorgestellt, von Innenminister Dobrindt und BKA-Chef Münch. Im Hessischen Landtag beginnt die letzte Sitzungswoche vor der Sommerpause. Am Nachmittag gibt Wissenschaftsminister Gremmels eine Regierungserklärung ab. Und Papst Leo XIV. Setzt seine Spanienreise fort. Er wird am Nachmittag in Barcelona erwartet. Das waren die Nachrichten.
9: Danke, Katrin. Damit sind wir bei der Verkehrslage. Es geht direkt los mit einer Warnmeldung auf der A7.
10: Fulda Richtung Kassel zwischen Kirchheimer Dreieck und Bad Hersfeld West. Da steht ein defekter LKW auf der rechten Spur. Vorsicht auch auf der A45 Dortmund Richtung Gießen zwischen Ehringshausen und Wetzlarer Kreuz. Eine Reisetasche auf der rechten Spur. Die 3 Würzburg Richtung Frankfurt zwischen Seligenstadt und Offenbacher Kreuz. Streckenweise stockender Verkehr. A5 Heidelberg-Darmstadt zwischen Zwingenberg und Darmstädter Kreuz streckenweise stockt's. A60 Mainz Richtung Bingen zwischen Mainz-Lerchenberg und Dreieck Mainz. 3 Kilometer Stau, kaputtes Auto da auf der rechten Spur. A66 Wiesbaden nach Frankfurt zwischen Wiesbaden-Mainzer Straße und dem Wiesbadener Kreuz streckenweise stockt es. A643 Mainz-Wiesbaden zwischen Dreieck Mainz und Schiersteiner Kreuz in beiden Richtungen nochmal etwa 5 Kilometer stockender Verkehr. Und die 661 Oberursel-Egelsbach zwischen Bad Homburger Kreuz und Frankfurt-Friedberger Landstraße streckenweise stockender Verkehr. Das war's, gute Fahrt.
9: Wettertechnisch ist es noch nicht so sommerlich heute an diesem Dienstag. Ob sich das in Ihrer Region noch entwickelt, ob es doch ein bisschen sonniger wird, das sagt Ihnen jetzt unser Wettermann Peter Schwarz.
3: Ja, das wird heute noch. Die Wolken lichten sich in Nordhessen bald und die Sonne ist über Mittag ganz gut mit dabei. So ein paar Schauer ziehen noch drüber. Jetzt das große Aber, die Temperaturen haben nicht viel mit Sommer zu tun. 15 Grad gibt's auf den Höhen, 18 Grad in den Tälern. Ja, das ist ein bisschen mau für Juni. Und daran ändert sich auch bis Freitag wenig. Und zudem müssen wir uns jeden Tag auf Schauer einstellen. Aber es gibt den Lichtblick am Horizont. Am Wochenende wird's besser und die Temperaturen steigen deutlich.
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9: Liebe Kasselaner, wie kann denn das bitte sein? Was ist los in Kassel? Wieso nicht mehr Platz 1 im Glücksatlas?
10: Seit 2 Jahren ist man da ja auf Platz 1 gewesen, also die letzten beiden Jahre. Und jetzt, zack, bumm, ist es auf einmal Erfurt und liegt vor Kassel. Was ist da los?
9: Das wollen wir gerne wissen. Woran liegt's? Also wer in Kassel lebt, gerne mal kurz hier in HR1 durchrufen oder eine WhatsApp-Sprachnachricht schicken. Warum nicht mehr Platz 1 im Glücksatlas?
10: 069155, 4 mal die 1. Wenn du nicht alle unglücklich sein plötzlich in Kassel, das kann doch gar nicht sein.
9: Aber vielleicht gibt es einen guten Grund. 069 155 4 mal die 1.

0: Guter Song zum Durchschnaufen. Ozzy Osbourne in HR1 mit Dreamer. Gleich 7:45 am Dienstagmorgen. Große Aufregung gestern in Rüsselsheim, Königstetten. Da stand abends ein großer Traditionsbauernhof in Flammen. Bis in die Morgenstunden war die Feuerwehr mit einem Großeinsatz und den Löscharbeiten beschäftigt. HR1-Reporterin Saskia Klingelschmidt ist jetzt bei uns im Studio. Guten Morgen.
1: Guten Morgen.
0: Saskia, warum haben die Löscharbeiten so lange gedauert? Was war da für die Feuerwehrleute so schwierig?
1: Ja, tatsächlich liegt es an der Lage dieses Gehöfts. Ne? Das ist ziemlich alt, außerdem mitten im Ortskern. Das ist alles eng, die Gassen, da musste erstmal die Straße geräumt werden, damit eben die Feuerwehr Schläuche verlegen konnte. Das war alles nicht so einfach. Und dann ist es natürlich auch das Baumaterial. Holz und Stroh brennt einfach richtig, richtig gut und lange.
0: Jetzt ist das ja ein traditioneller Milchbetrieb. Da gab es halt auch Tiere. Wie ist es jetzt gelungen, die Kühe da in Sicherheit zu bringen?
1: Also da waren zum Glück heute Morgen oder gestern dann fachkundiges Personal, sage ich mal, fachkundige Feuerwehrleute, die von Landwirtschaft eine Ahnung hatten und anscheinend auch einen Bolzenschneider mit dabei. Die waren vor Ort und haben die Kühe, ich sag mal, frei geschnitten und sie dann rausgeholt. Das sind 19 Rinder gewesen. Übrigens auch 25 Enten, 2 Tauben und eine Katze. Die Katze kam bei der Nachbarin unter. Und die anderen Tiere sind im Kreis bereits verteilt worden. Also auch das eine organisatorische Leistung. Und noch mehr zur Leistung, auch das THW ist seit heute Nacht im Einsatz gewesen. Die haben nämlich dieses gesamte Stroh und Holz rausgeholt, haben es im Hof verteilt, dann wurde das abgelöscht. Vielleicht noch ein Wort zu den Verletzten. 3 Verletzte gab es, 2 Feuerwehrleute und der Besitzer, alle 3 leicht verletzt im Krankenhaus.
0: Großbrand in der Nacht auf einem Traditionsbauernhof in Rüsselsheim, Königstetten. Infos waren das von hr-Reporterin Saskia Klingelschmidt. Erstmal lieben Dank, Saskia.
1: Sehr gern.
0: Und sobald es Infos gibt zur Brandursache, hören Sie es natürlich hier bei uns.
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0: Horse with No Name, America in HR1. Ich finde, es klingt wirklich so ein bisschen wie, als wenn man auf so einem Gaul sitzt und durch die Wüste reitet, oder?
1: Dann haben wir mit ihm hier einmal durchs Ruhrgebiet.
0: Ha, schön durch Essen.
1: Nicht auf dem Pferd, ich weiß
0: Bottrop,
1: nicht.
0: Bottrop, Bochum, einmal durchreiten.
1: Kastrop, Rauxel.

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5: Es ist 8.30 Uhr. Wo leben die glücklichsten Menschen in Deutschland? Dazu hat die SKL wie jedes Jahr heute wieder den Glücksatlas vorgelegt. Katrin Austermann aus den HR1 Nachrichten ist im Studio. Und Katrin, für Hessen sieht es jetzt gar nicht mehr so gut aus.
6: Genau, da ist Kassel nämlich ganz schön abgestürzt. Nach 2 Jahren als Glückshauptstadt jetzt nur noch Platz 13. Die Menschen haben in der Umfrage des Allensbach-Instituts diesmal ihre Lebenszufriedenheit schlechter bewertet. Mögliche Erklärung: die angespannte wirtschaftliche Lage und die relativ hohe Kriminalität. Aber Kassel bleibt die glücklichste Großstadt in Hessen, weit vor Frankfurt und Wiesbaden. Bundesweit sind diesmal die Menschen in Erfurt am glücklichsten. Außerdem noch das. Nach dem Großbrand auf einem Traditionsbauernhof in Rüsselsheim-Königstetten sucht die Polizei die Ursache. 3 Menschen waren bei dem Feuer verletzt worden, bis in die Nacht wurde gelöscht. Und kurz vor dem Start der Fußball-WM hat die deutsche Nationalmannschaft zum ersten Mal öffentlich in den USA trainiert. Etwa 3000 Fans waren in Winston-Salem dabei.
5: Danke, Katrin. Was es Neues gibt aus Ihrer Region, das hören Sie jetzt aus unseren Regionalstudios.
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8: Tiefer Fall der einstigen deutschen Glückshauptstadt Kassel. In den vergangenen 2 Jahren auf Platz 1 unter den Großstädten im sogenannten SKL-Glücksatlas. Jetzt der Absturz auf Platz 13. Welch ein Pech. Spitzenreiter ist jetzt Erfurt. Das Städteranking basiert auf einer repräsentativen Umfrage des Allensbach-Instituts. Und dabei haben die Menschen in Kassel ihre Lebenszufriedenheit nun deutlich schlechter bewertet. Eine Erklärung könnte die angespannte wirtschaftliche Lage sein. Auch die relativ hohe Kriminalität führen die Forscher als mögliche Ursache an. Kleines Trostpflaster: Kassel bleibt die glücklichste Großstadt Hessens, weit vor Frankfurt und Wiesbaden. Marcel Ruge aus Kassel.
9: Er ist einer der jüngsten Glockenspieler Deutschlands, der 16-jährige Mathis Schuller. Seit letztem Winter spielt er das Carillon, also Glockenspiel, in der Kasseler Karlskirche. Immer wenn er keine Schule hat, steigt er hoch hinauf in den Glockenturm.
10: Man hat einen Blick über ganz Kassel und Umland und kann die Leute hier mit seiner Musik bespielen. Man hört es in der ganzen Innenstadt und in der Karlsaue. Macht Freude, wenn man hier spielen kann.
9: Mathis spielt nicht nur Choräle, sondern auch mal Fluch der Karibik. Der 16-Jährige liebt sein Hobby. Jens Wellhöner aus Kassel.
5: Dankeschön, und damit sind wir bei der Verkehrslage und dem Mattes.
11: Und der Bundesstraße 49 Limburg Richtung Gießen zwischen Beselig, Obertiefenbach Ost und Heckholzhausen West liegt ein großes Fahrzeugteil auf der Fahrbahn. Die A3 Würzburg-Frankfurt zwischen Seligenstadt und Offenbacher Kreuz streckenweise stockt's. A5 Heidelberg nach Darmstadt zwischen Zwingenberg und Darmstädter Kreuz streckenweise stockend wegen eines defekten LKW auf der rechten Spur. A60 Mainz-Bingen zwischen Mainz-Lerchenberg und dem Dreieck Mainz, 3 Kilometer Stau, kaputtes Fahrzeug auf der rechten Spur. Die A66 Wiesbaden Richtung Frankfurt zwischen Wiesbaden-Mainzer Straße und Wiesbadener Kreuz, da stockt's heute Morgen. Und die A66 Frankfurt Richtung Fulda zwischen Langenselbold und Gründau-Lieblos, 4 Kilometer stockend wegen eines defekten Fahrzeugs auf der rechten Spur. Rauf auf die Autobahn 67 Mannheim Richtung Darmstadt zwischen Lorsch und Darmstädter Kreuz, auch da heute Morgen streckenweise stockender Verkehr. Und die A643 Mainz Richtung Wiesbaden zwischen dem Dreieck Mainz und Schiersteiner Kreuz, auch da stockender Verkehr heute Morgen. Das Ganze geht über 5 Kilometer. Trotz allem eine gute Fahrt.
5: Das Wetter ist nicht ganz so sommerlich heute, aber vielleicht geht ja in Ihrer Region noch ein bisschen was heute. Peter Schwarz jetzt mit den Aussichten.
1: Ja, so ein bisschen Startschwierigkeiten hat der Tag in Nordhessen noch. Viele Wolken sind unterwegs, hier und da noch etwas Regen, aber die Sonne kommt bis zum Mittag immer öfter zum Vorschein. Vereinzelt kann sich am Nachmittag dann nochmal ein Schauer bilden, meistens bleibt es aber trocken. Bei den Temperaturen ist Schmalkost angesagt, 18 Grad noch in Bad Karlshafen, nur noch 15 Grad um den Hohen Meißen und im Upland. Und mit ähnlichen Temperaturen müssen wir auch bis Freitag zufrieden sein und es bleibt unbeständig.
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5: Und wir fragen uns heute Morgen, was ist denn bitte schön los in Kassel? Katrin hat es gerade erzählt, im Glücksatlas ging es runter von Platz 1 auf 13, ganz schön abgestürzt. Und da haben wir gerade gefragt, liebe Kasselaner, was ist denn los bei euch? Und Gero hat eine Mail geschrieben an studiomail@hr1.de.
11: Er hat geschrieben, hallo hr1, den ersten Platz zu verlieren, hat ja nicht zwangsläufig etwas damit zu tun, dass man selbst schlechter wird. Es kann ja auch sein, dass die anderen eben besser geworden sind.
5: Ach so, ja.
11: Das heißt, es sind 12 auf einen Schlag glücklicher geworden.
5: Das ist auch ein guter Ansatzpunkt. Muss man mal drüber nachdenken. Und immerhin bleibt ja Kassel, bleibt die glücklichste Stadt bei uns in Hessen. Herzlichen Glückwunsch!

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1: Genau Mainz.
2: Verdammt lang her, verdammt lang, verdammt lang her.
3: Ich muss das jetzt ganz laut hören und muss da jetzt voll mitgehen.
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0: Uhr 42, hier ist HR1 und wie schön ist das, endlich mal eine gute Nachricht aus der Autobranche. Es gab ja so viele schlechte Nachrichten für die Beschäftigten bei den deutschen Autobauern in letzter Zeit. Jetzt aber mal eine richtig, richtig gute, vor allen Dingen für Hessen. Der neue Opel Astra wird in Rüsselsheim am Stammwerk gebaut. Große Erleichterung heute Morgen am Werkstor. Wir haben mit den Beschäftigten gesprochen.
1: Das ist super. Besser kannst du nicht kommen.
2: Ich finde es gut. Ja, das ist ein gutes Signal für die Zukunft. Ich denke mal, jeder Mitarbeiter sollte hier in dem Auto stehen, was wir hier bauen. Und ich bin

0: Was für ein Megasong, lange nicht gehört in HR1, Savage Garden mit I Want You.
1: Zack, fühlt sich der müde Dienstag gar nicht mehr so müde an. Toll.
0: Ah. Hier geht's gleich weiter mit Simone Reuthal. Wenn Mathis sein Mauskabel mit dem
1: Kopfhörerkabel wieder
0: entwirrt hat, dann kannst du sagen, Simone hier auch arbeiten, ja. Wird es was?
1: Soll ich? Ich keine Ahnung.
0: Wir fummeln noch ein bisschen und dann kommt die Simone und wir sind morgen früh wieder da.
1: Mathis. Bis morgen.

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1: 9 Uhr. Kassel im neuen Glücksatlas nicht mehr auf dem Spitzenplatz. Ursache von Großbrand in Rüsselsheim-Königstetten noch unklar. WM-Schiedsrichter aus Somalia darf nicht in die USA einreisen. Das Wetter unbeständig mit etwas Regen, 16 bis 21 Grad. Die Nachrichten mit Katrin Austermann. Guten Morgen. 2 Jahre lang war Kassel die glücklichste Stadt in Deutschland. Im neuen SKL-Glücksatlas reicht es nur noch für Platz 13. In der Umfrage des Allensbach-Instituts bewerten die Menschen in Kassel ihre Lebenszufriedenheit diesmal deutlich schlechter. Möglicherweise wegen der angespannten wirtschaftlichen Lage, aber auch wegen der relativ hohen Kriminalität. Kassel bleibt aber die glücklichste Großstadt in Hessen, weit vor Frankfurt und Wiesbaden. Bundesweit leben die glücklichsten Menschen in Erfurt. Großbrand mit 3 Verletzten in Rüsselsheim im Kreis Groß-Gerau. Laut Polizei war das Feuer gestern Abend auf einem Bauernhof im Ortsteil Königstetten ausgebrochen. 3 Menschen wurden verletzt, die Löscharbeiten dauerten bis in die frühen Morgenstunden. HR-Reporterin Saskia Klingelschmidt.
2: Das Feuer brach in einer Scheune auf dem Hof aus und breitete sich auf weitere Gebäude nacheinander aus. Rund 140 Kräfte aus dem gesamten Kreis sind im Einsatz gewesen. 19 Rinder, Enten, Tauben und eine Katze wurden gerettet und verteilt untergebracht. Zu Schadenshöhe und Ursache kann noch nichts gesagt werden, aber die Brandermittler der Polizei schauen sich den Fall im Laufe des Tages an.
1: Die Wirtschaft schwächelt, die Steuereinnahmen sinken, der Spardruck steigt. Das hatte auch Auswirkungen auf Einrichtungen und Veranstaltungen der Kultur. Der zuständige hessische Minister Gremmels will dazu heute Nachmittag eine Regierungserklärung abgeben. Außerdem geht es im Hessischen Landtag um die Reform des Vergabe- und Tariftreuegesetzes. Es soll übermorgen verabschiedet werden. Öffentliche Aufträge können dann einfacher vergeben werden, mit dem Ziel, dass in Hessen mehr gebaut wird. Die 9 Atommächte der Welt haben vergangenes Jahr so viel Geld wie noch nie für Atomwaffen ausgegeben. Umgerechnet rund 103 Milliarden Euro. Fast 20% mehr als im Jahr davor. Das meldet die internationale Kampagne zur Abschaffung von Atomwaffen. Eigentlich sollte er Spiele bei der anstehenden Fußball-WM leiten, doch die USA haben einem Schiedsrichter aus Somalia die Einreise verweigert. Das hat die FIFA bestätigt. Der Grund ist noch unklar. Omar Artan wäre der erste Schiedsrichter aus Somalia bei einer WM gewesen. ARD-Sportreporter Uli Schäfer.
3: Somalia gehört zu den Ländern, die auf einer von US-Präsident Trump eingeführten Einreiseverbotsliste stehen. Ein leitender Berater des somalischen Ministeriums für Jugend und Sport erklärte, dass Omar Artan ein gültiges Visum für die USA gehabt habe. Ihm die Einreise zu verweigern und daran zu hindern, Spiele zu leiten, untergrabe das Bekenntnis des Fußballs zu Fairness, Leistung und dem Geist des Fairplay.
1: Und das steht heute noch an. Wie viele Fälle politisch motivierter Kriminalität hat es vergangenes Jahr bundesweit gegeben? Dazu stellen Innenminister Dobrindt und BKA-Chef Münch gleich einen neuen Bericht vor. Die Gewerkschaft Erziehung und Wissenschaft sagt, wo und wie aus ihrer Sicht an Hessens Schulen investiert werden soll. Und Bundespräsident Steinmeier reist für 3 Tage in die Niederlande. Es ist der erste Besuch eines deutschen Staatsoberhaupts dort seit 19 Jahren. Das waren die Nachrichten.
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4: Ja, immer noch einiges los auf den Straßen. Wir starten mit einem Warnhinweis. Vorsicht bitte auf der A661 Egelsbach Richtung Oberursel zwischen dem Offenbacher Kreuz und Offenbach-Taunus-Ring. Da liegt ein Plastikteil auf den beiden linken Fahrstreifen. A3 Würzburg Richtung Frankfurt zwischen Hanau und dem Offenbacher Kreuz streckenweise stockender Verkehr. A5 Heidelberg Richtung Darmstadt zwischen Seeheim-Jugendheim und Darmstädter Kreuz 6 Kilometer Stau und stockend. Der Grund hier, ein kaputter LKW auf dem rechten Fahrstreifen. A60 Mainz Richtung Bingen zwischen Mainz-Lerchenberg und Dreieck Mainz 3 Kilometer Stau wegen eines defekten Fahrzeugs auf dem rechten Fahrstreifen. A60 Mainz Richtung Rüsselsheim zwischen Bischofsheim und dem Rüsselsheimer Dreieck streckenweise Stop and Go. A66 Frankfurt Richtung Fulda zwischen Langenselbold und Gründau-Lieblos 4 Kilometer stockender Verkehr wegen eines defekten Fahrzeugs auf dem rechten Fahrstreifen. A66 Frankfurt Richtung Wiesbaden zwischen Hattersheim und Diedenbergen. 2 Kilometer Stau, der Grund hier ein defektes Auto auf den beiden rechten Fahrstreifen. Und die A661 Oberursel Richtung Egelsbach zwischen Bad Homburger Kreuz und Frankfurt-Friedberger Landstraße. Streckenweise stockender Verkehr, der Grund ja die Baustelle. Und die A643 Mainz Richtung Wiesbaden zwischen Dreieck Mainz und Mainz-Mombach. 3 Kilometer stockender Verkehr. Waren alle Klassiker heute Morgen wieder dabei. Gutes Ankommen wünsche ich Ihnen.
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4: Ja, wie es denn wird in Ihrer Region, das weiß Peter Schwarz.
5: Ja, das wird heute noch. Die Wolken lichten sich in Nordhessen bald und die Sonne ist über Mittag ganz gut mit dabei. So ein paar Schauer ziehen noch drüber. Jetzt das große Aber, die Temperaturen haben nicht viel mit Sommer zu tun. 15 Grad gibt es auf den Höhen, 18 Grad in den Tälern. Ja, das ist ein bisschen mau für Juni. Und daran ändert sich auch bis Freitag wenig. Und zudem müssen wir uns jeden Tag auf Schauer einstellen. Aber es gibt den Lichtblick am Horizont. Am Wochenende wird es besser und die Temperaturen steigen deutlich.
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4: Hallo zusammen, schön, dass Sie mit dabei sind. Ich wünsche Ihnen einen tollen Dienstagvormittag jetzt mit einfach guter Musik. Shannon und Let the Music Play.

Something's got a hold of my heart in HR1. Mark Almond hat den Song ja nochmal Ende der 80er zusammen mit Gene Pitney aufgenommen. Und ich finde es einfach, es klingt einmalig, wie diese beiden Stimmen miteinander verschmelzen. Ein Klassiker quasi für die Ewigkeit. Und das hier ist auch ein Klassiker. Games Without Frontiers. Peter Gabriel jetzt in HR1.

0: Hi, eins ist hier am Dienstagvormittag um 9.20 Uhr und die nächste Geschichte ist wirklich kaum zu glauben. Ein HNO-Arzt aus dem Rhein-Main-Gebiet soll Patienten gequält und sich daran sexuell erregt haben. Im Mittelpunkt der Vorwürfe stehen extrem schmerzhafte Behandlungen und das in der Kieferhöhle. Vor einem Monat hat der HR exklusiv über den Fall berichtet. Betroffen sein sollen männliche Patienten und das seit 35 Jahren. Unsere Gerichtsreporterin Heike Borowka hat mit einigen der mutmaßlichen Opfer gesprochen. Darunter Michael T. Seinen Namen haben wir geändert.
1: Die Schmerzen waren ja schier unerträglich. Und es dauert lange, bis dass man begreift, was da eigentlich geschehen ist.
2: Michael T. ist nicht der Einzige, der uns solche Erlebnisse schildert. Mehr als 30 Männer haben sich gemeldet. Und ihre Schilderungen klingen sehr ähnlich.
1: Es fiel mir auf, dass er während der Behandlung sich dann auf mein Knie gesetzt hat und darauf seine Genitalien gerieben hat. Also das habe ich ganz deutlich gespürt und er hat auch laut und erregt geatmet dabei.
2: Michael T. hat mittlerweile bei der Polizei ausgesagt. Er ist immer noch wütend, sagt er.
1: Fassungslosigkeit, dass ein Arzt über diese lange Zeit, über diese Jahrzehnte unbehelligt, sadistisch und sexuell übergriffig vorgehen konnte.
2: Wir haben auch den Arzt um eine Stellungnahme gebeten, aber keine bekommen. Viele Betroffene haben sich auch an die Landesärztekammer gewendet, berichten sie uns. Sie ist zuständig für die Zulassung von Ärzten. Dort heißt es auf unsere Anfrage schriftlich:
3: Vor den Eingaben beginnend im Jahr 2023 hatte die Landesärztekammer Hessen keine Anhaltspunkte, aufgrund derer die Einleitung berufsrechtlicher Schritte gegen den Arzt wegen des Quälens männlicher Patienten geboten waren.
2: Einige Männer haben uns erzählt, die Landesärztekammer hätte sie an ihren Ombudsmann oder an einen Rechtsanwalt verwiesen. Die Landesärztekammer schreibt uns dazu, dass es ihr gesetzlich nicht möglich sei, individuelle Ansprüche von Patienten zu vertreten. Die Betroffenen wünschen sich, dass dieser Arzt niemanden mehr quälen kann. Das sagen sie uns alle.
0: HR-Reporterin Heike Borowka über den Fall eines HNO-Arztes aus dem Rhein-Main-Gebiet, der Patienten gequält und sich daran sexuell erregt haben soll.
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9: Es ist 9:30.
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11: Mit Katrin Austermann.
12: 2 Jahre lang war Kassel auf Platz 1 im sogenannten SKL-Glücksatlas. Jetzt kommt die Stadt in Nordhessen nur noch auf Platz 13. Ein möglicher Grund könnte laut Forschern die angespannte wirtschaftliche Lage sein, aber auch die relativ hohe Kriminalität in Kassel. Bundesweit sind diesmal die Menschen in Erfurt am glücklichsten. Die internationale Kampagne zur Abschaffung von Atomwaffen warnt vor einem neuen nuklearen Wettrüsten. Die Ausgaben für Atomwaffen seien letztes Jahr so hoch gewesen wie noch nie. Insgesamt umgerechnet rund 103 Milliarden Euro, fast 20% mehr als im Jahr davor. Nach dem Großbrand auf einem Traditionsbauernhof in Rüsselsheim-Königstetten sucht die Polizei nach der Ursache. 3 Menschen waren bei dem Feuer verletzt worden, bis in die Nacht wurde gelöscht. Wie hoch der Sachschaden ist, wird noch ermittelt. Und jetzt mehr Aktuelles aus unseren Regionalstudios.
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13: Ein Prozess mit Richter, und zwar auf der Anklagebank, den gibt es in Fulda. Es geht um sexuelle Nötigung, schwere sexuelle Belästigung und besonders schwere Nötigung in insgesamt 4 Fällen. All das wird dem ehemaligen Vizepräsidenten des Kasseler Amtsgerichts vorgeworfen. Der 56-jährige Jurist soll eine Proberichterin massiv sexuell belästigt und ihr gedroht haben. Und das über 1,5 Jahre, von September 2023 bis Februar 2025. Verhandelt wird der Fall im Landgericht Fulda. Im Falle einer Verurteilung droht dem Angeklagten eine Absetzung als Richter. Patricia Kümpel aus Fulda.
14: Sie gelten als Sinnbild der Flüchtlingskrise, die Erstaufnahmeeinrichtungen für Asylsuchende. In Hessen werden die Kapazitäten aber nun immer weiter zurückgebaut. Zum Jahresende soll der Standort der Landeserstaufnahmeeinrichtung in Bad Arolsen geschlossen werden. Das hat das Sozialministerium jetzt mitgeteilt. Auch die Notunterkunft in Alsfeld fällt weg. Man wolle nächstes Jahr im Asylbereich 50 Millionen Euro einsparen. Hintergrund sind die deutlich gesunkenen Flüchtlingszahlen von bundesweit 300.000 vor 3 Jahren auf zuletzt 100.000 Asylbewerber, Tendenz fallend. Auch die Landkreise in Nordhessen haben deshalb bereits Unterkünfte geschlossen. Marcel Ruge, Studio Nordhessen.
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15: Hallo auf die Straßen. Die A5 Heidelberg Richtung Darmstadt zwischen Seeheim-Jugenheim und dem Darmstädter Kreuz. 8 Kilometer Stau und stockender Verkehr. Der Grund hier ein defekter LKW auf dem rechten Fahrstreifen. A60 Rüsselsheim Richtung Mainz zwischen Rüsselsheim-Königstetten und Bischofsheim. 2 Kilometer Stau. Da gab es einen Unfall auf dem linken Fahrstreifen. A60 Mainz Richtung Rüsselsheim zwischen Mainz-Spitz-Dreieck und Rüsselsheimer Dreieck. Streckenweise stockender Verkehr. Die A66 Frankfurt Richtung Fulda zwischen Langselbold und Gründau lieblos, 4 Kilometer stockend. Der Grund hier ein defektes Fahrzeug auf dem rechten Fahrstreifen. A66 Frankfurt Richtung Wiesbaden zwischen Hattersheim und Diedenbergen, 3 Kilometer Stau wegen eines kaputten Autos auf den beiden rechten Fahrstreifen. Und eine Meldung noch von der A643 Mainz Richtung Wiesbaden zwischen Mainz-Gonsenheim und Schiersteiner Kreuz, streckenweise stockender Verkehr. Bitte kommen Sie gut und sicher an Ihr Ziel.
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15: Ja, wie es bei Ihnen daheim so wird, das weiß Peter Schwarz.
16: Gut 6 Sonnenstunden sind heute in Nordhessen noch drin, wenn sich die Wolken dann verzogen haben. Vor allem am Nachmittag wird es dann ganz freundlich. Ein paar Schauer ziehen vielleicht noch drüber. Und ein bisschen mager sind die Temperaturen, die wir heute erreichen. 15 Grad gibt es in Willingen, etwa 18 in Fritzlar. Und wärmer wird es dann auch bis Freitag erstmal nicht. Dazu wird es ab morgen immer wieder mal nass. Ein Ende der Durststrecke ist aber in Sicht. Ab dem Wochenende dreht der Sommer dann richtig auf.
15: Naja, also wenn ab Sommer dann, ab dem Wochenende der Sommer so richtig auftritt, ist ja quasi schon Fußball-Weltmeisterschaft. Und die Frage ist, haben Sie Bock drauf? Sind Sie schon so ein bisschen im Fieber? Ich muss gestehen, ich habe auf jeden Fall schon Lust auf diese WM. Mathis Hohm, der ist immer noch bei mir im Studio. Die Frage ist eigentlich, warum? Aber eigentlich will ich von dir wissen, hast du schon Bock auf die Fußball-Weltmeisterschaft? Freust du dich drauf?
17: Also so langsam, aber sicher dann schon. Ich würde sagen, in den letzten Wochen war es eher so, ja, mal gucken, ist irgendwie so ganz gefühlt auch weit weg. Mhm. Aber jetzt so langsam kriege ich dann schon Lust und habe dann mal so auf die Anschlusszeiten der ersten Spiele geguckt und war dann schon sauer, dass die Hälfte gefühlt irgendwie nach Mitternacht stattfindet.
15: Und jetzt die Fanfrage. Bist du ausgestattet? Hast du irgendwie Trikot dir schon besorgt und irgendwas oder nicht?
17: Ich bin mal wieder gestreift durch die Geschäfte der Nation und habe ein bisschen geguckt und muss ganz ehrlich sagen, 120 Euro für ein Shirt, das ist mir zu teuer.
15: Das ist Wahnsinn.
17: Mir einfach zu teuer.
15: Ja, darüber sprechen wir gleich, über diese unfassbaren Preise, aber auch Fake-Produkte, die es mittlerweile dem Markt gibt. Was die taugen, was die können oder aber ob man besser
17: nicht
15: die Finger davon lässt, das klären wir gleich hier in HR1.
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0: Ich hätte sie. HR1 ist hier. Hallo zusammen. Und wie sieht's aus mit der Vorfreude auf die Fußball-Weltmeisterschaft? Also ich muss gestehen, ich habe schon Bock. Doch, gerade so, wenn ich dran denke, Sonntag spielt die deutsche Mannschaft, bisschen grillen und dann irgendwie ein paar Fanutensilien raus. Ich weiß ja nicht, wie sie schon ausgestattet sind. Vielleicht gibt's irgendwo noch eine Deutschlandflagge, bisschen Schminke noch von der Europameisterschaft und oder vielleicht auch ein Trikot. Nur ganz ehrlich, also Wahnsinn, wie da die Preise momentan sind. Original DFB-Trikot von Adidas kostet gerne 100 oder ganz und gar mit Beflockung eben 150 Euro. Es gibt aber auf dem Markt auch Nachbildungen, also Fake-Trikots. Die sind dann natürlich um einiges günstiger. Aber sind die auch gut in Sachen Textil und chemischer Zusammensetzung? Wir haben das prüfen lassen. Anja Dobrodinsky aus der Verbraucherredaktion. Was haben denn die Textilspezialisten festgestellt?
1: Die Prüfer haben sich jetzt den Schnitt, die Nähte und die Farben angesehen und festgestellt, dass die Originale etwas sauberer gearbeitet sind. Zum Beispiel an den Ärmeln. Hier sind die Abschlüsse nämlich gerade. Und das Garn, mit dem die Nähte gemacht sind, hat dieselbe Farbe wie der umliegende Stoff. Bei den günstigen Shirts sind die Nähte immer weiß und damit deutlicher zu sehen. Nachdem die Trikots 20 Mal in der Waschmaschine waren, haben die Experten sie sich noch einmal angeschaut. Und dabei zeigte sich, dass die Farben bei den Billigtrikots ein bisschen ineinander verlaufen waren. Und die aufgeklebten Sterne, die fingen an, sich an den Ecken abzulösen. Letzteres allerdings auch bei einem der teuren Trikots. Das Fazit: Laien können den Unterschied zwischen Original und Nachbildung eigentlich nur sehr schwer erkennen. Und die Qualität der Billigtrikots war durchaus akzeptabel.
0: Okay, es ist die Frage, wie sieht's auf dem Fußballplatz aus? Also wenn ich das Ding trage, währenddessen ich tatsächlich Fußball spiele?
1: Also 4 Fußballer haben sie ein Training lang getragen und dabei haben sie keine großen Unterschiede zwischen Original- und Billigvariante festgestellt. Die Shirts trugen sich angenehm und transportierten den Schweiß gut ab, sagten die Spieler. Und auch das Labor, das die Shirts auf Schadstoffe wie Formaldehyd, Schwermetalle, toxische Halbmetalle und Weichmacher untersucht hat, hat nirgends Konzentrationen über den erlaubten Grenzwerten gefunden. Allerdings, wer in Deutschland privat ein nachgemachtes Produkt kauft, der macht sich zwar nicht strafbar, aber damit wird natürlich illegale Produktpiraterie unterstützt. Und nicht immer geht es so glimpflich ab wie in unserem Test. Die Stichprobe der ARD-Verbraucherredaktion war mit 4 Trikots sehr klein. Es kann auch ganz anders laufen. Die Verbraucherzentralen warnen derzeit zum Beispiel vor Fake-Shops, in denen WM-Trikots angeboten werden. Und wer hier kauft, der ist das Geld los und bekommt nie die Ware zugeschickt.
0: Also wir merken uns, es muss nicht unbedingt das Teure sein, aber bei den Nachgemachten auf jeden Fall aufpassen, wo man sie kauft.
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Das ist so ein schöner Song, finde ich. Da kommt die Entspannung von ganz alleine. Und da braucht es auch keine Meditation oder Mental Health Programme. Einfach Augen zu und die Musik genießen. 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

0: Albert Hammond und The Free Electric Band in hr1. Wichtiges sofort für alle, die auf den Straßen unterwegs sind. Vorsicht bitte auf der A3 Köln Richtung Frankfurt zwischen Idstein und Niedernhausen. Da liegt eine Gummimatte auf der Fahrbahn. Und Vorsicht auch auf der A49 Gießen Richtung Kassel zwischen Wabern und Fritzlar. Da liegt ein LKW-Rad auf dem rechten Fahrstreifen. Bitte fahren Sie hier vorsichtig.
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1: 10 Uhr. Politisch motivierte Kriminalität erreicht neuen Höchststand. Kassel ist nicht mehr deutsche Glückshauptstadt. Rekord bei Neugründungen von Bäckereien. Das Wetter unbeständig mit etwas Regen, 16 bis 21 Grad. Die Nachrichten mit Katrin Austermann. Die Polizei hat in Deutschland letztes Jahr rund 86.000 politisch motivierte Straftaten erfasst. Das sind 1.600 mehr als im Jahr davor und ein neuer Höchststand. Bundesinnenminister Dobrindt und BKA-Chef Münch stellen die Zahlen gleich offiziell in Berlin vor. ARD-Hauptstadtkorrespondent Philipp Eckstein.
2: In der Statistik erfasst werden Sachbeschädigungen, Beleidigungen, Volksverhetzung, aber auch tätliche Angriffe, zum Beispiel auf Polizisten bei Demonstrationen. Betrachtet man alle politisch motivierten Straftaten, dann wurde rund die Hälfte dem Bereich rechts zugeordnet. Gut 4.100 Gewalttaten wurden im vergangenen Jahr registriert, darunter knapp 1.600 aus dem rechten und knapp 1.100 aus dem linken Lager.
1: Die Einwohner der 40 größten Städte in Deutschland sind zufriedener als noch im letzten Jahr. Das zeigt der neue SKL-Glücksatlas. Die drei hessischen Städte im Ranking, Frankfurt, Wiesbaden und Kassel, schneiden allerdings nicht so gut ab. Aus der Nachrichtenredaktion Jana Schwarzer.
3: Kassel musste nach 2 Jahren den Spitzenplatz an Erfurt abgeben und ist auf Rang 13 abgerutscht. Das heißt nicht unbedingt, dass die Lebenszufriedenheit wirklich gesunken ist, sagen die Forscher. Die Befragten seien insgesamt nicht mehr so enthusiastisch gewesen. Und dann wiegen die objektiven Faktoren schwerer, wie Lage auf dem Wohnungsmarkt, Kriminalität oder Wohlstand. Wiesbaden und Frankfurt liegen weiter fast ganz hinten im Städtevergleich. Hier sind die objektiven Umstände gar nicht so schlecht, aber die Unzufriedenheit ist besonders groß.
1: In der Rentendebatte hat sich Arbeitgeberpräsident Dulger zu Wort gemeldet. Einen Tag vor einem Spitzentreffen im Kanzleramt forderte er, bei der Rentenerhöhung Tempo rauszunehmen. ARD-Hauptstadtkorrespondentin Dagmar Pepping.
4: Den Beitragszahlern sei nicht zu vermitteln, dass die Renten in diesem und im nächsten Jahr um jeweils über 4% deutlich stärker steigen sollen als Löhne und Preise. Der Arbeitgeberpräsident rief die Rentenkommission der Bundesregierung auf, Mut zu echten Reformen aufzubringen. Finanzminister Klingbeil hat sich in der ARD-Sendung Arena optimistisch gezeigt, dass das Rentensystem durch Reformen stabil gehalten werden kann. Der Vizekanzler von der SPD unterstützt dabei den Vorschlag des DGB, Betriebsrenten verpflichtend zu machen.
1: Bei Bäckereien in Deutschland hatte es letztes Jahr einen Rekord an Neugründungen gegeben. Laut Zentralverband des deutschen Bäckerhandwerks machten sich knapp 450 Bäckermeisterinnen und Meister selbstständig, so viele wie noch nie. Die Neugründungen konnten allerdings die Schließungen nicht ausgleichen. Die Zahl der handwerklichen Bäckereibetriebe ist demnach um 2,8% gesunken. Laut Verband unter anderem wegen höherer Kosten und mehr Bürokratie. Das Smartphone während der Fahrt zu nutzen, ist laut ADAC zu einer gefährlichen Gewohnheit geworden. Bei einer Beobachtung in 5 Großstädten nutzten rund 2,7% der Autofahrer das Handy während der Fahrt. Hochgerechnet entspricht das rund 1 Milliarde Fälle im Jahr. Der ADAC warnt, dass das Unfallrisiko unterschätzt wird. Das waren die Nachrichten.
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5: Hallo auf die Straßen und weiterhin Vorsicht bitte auf der A3 Köln Richtung Frankfurt zwischen Idstein und Niedernhausen. Da liegt eine Gummimatte auf der Fahrbahn. Vorsicht auch auf der A49 Gießen Richtung Kassel zwischen Wabern und Fritzlar. Da liegt ein LKW-Rad auf dem rechten Fahrstreifen. A3 Frankfurt Richtung Köln zwischen Frankfurter Kreuz und dem Mönchhof-Dreieck streckenweise stockender Verkehr. A60 Rüsselsheim Richtung Mainz zwischen Rüsselsheimer Dreieck und Bischofsheim 4 Kilometer Stau wegen Bergungsarbeiten auf dem linken Fahrstreifen. A60 Mainz Richtung Rüsselsheim zwischen Mainz-Laubenheim und Bischofsheim 2 Kilometer Stau. Die A66 Frankfurt Richtung Fulda zwischen Gründau-Rotenbergen und Gründau-Lieblos 2 Kilometer stockend. Der Grund hier ein defektes Fahrzeug auf dem rechten Fahrstreifen. A67 Mannheim Richtung Darmstadt zwischen Lorsch und Gernsheim 3 Kilometer Stau. Und eine Meldung noch von der A643 Mainz Richtung Wiesbaden zwischen Mainz-Mombach und dem Schiersteiner Kreuz 2 Kilometer stockender Verkehr. Bitte kommen Sie gut und sicher an Ihr Ziel.
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5: Ja, wie es denn wird, so bei Ihnen vor der Haustür, das weiß Peter Schwarz.
6: Na, da müssen wir jetzt einfach mal durch, denn viel wärmer als 18 Grad wird es bis Freitag in Nordhessen, selbst in den Tälern nicht auf. Denn Höhen ist schon bei 15 oder 16 Grad Schluss. Heute wird es am Nachmittag noch ganz nett, ein paar Schauer können da noch durchziehen. Morgen sowie am Donnerstag und Freitag wird es dann aber öfter mal nass. Freuen wir uns also auf das Wochenende, dann geht's aufwärts mit den Temperaturen, 20 Grad und mehr sind drin und auch die Sonne sehen wir dann häufiger.
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5: Ja, am Freitag geht's ja los. Hessentag in Fulda. Der startet eher. Vor 3 Wochen ungefähr war ich tatsächlich in Fulda Käffchen trinken und dann auf dem Milseburg-Radweg Richtung Hilders unterwegs. Und die Stadt ist ja an sich schon immer rausgeputzt. Ne? Ich stelle jedes Mal fest, wie hübsch ist bitte Fulda. Und dann auch noch dieser Domplatz, herrlich, da finden dann die Konzerte statt, da ist die Arena und da laufen momentan aber die Aufbauarbeiten auf Hochtouren. Silvia Ritter, meine Kollegin, die ist in Fulda und erzählt uns gleich mal, wie es da abgeht. 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

0: Also bei dem Song kann ich nicht ruhig sitzen. Ich weiß nicht, wie es Ihnen geht, aber ich bin hier schon mal einmal durchs Studio gewackelt. Und auch das Ding hier.
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0: so viel Power, dieser Song. Bisschen melancholisch, aber ich finde voller Leidenschaft. Vor allen Dingen, wenn er jetzt abgeht. Los geht's.

0: ist und bleibt ein absolutes Meisterwerk. Prince und Purple Rain in HR1. So, der Countdown läuft. Am Freitag geht's los. Hessentag in Fulda. Und damit es auch wirklich am Freitag losgehen kann, heißt das natürlich jetzt gerade heute und die nächsten 3 Tage für die Schausteller, Handwerker und Hessentagsbeauftragte in die Hände spucken und Vollgas geben. Schließlich werden 700.000 Besucherinnen und Besucher erwartet. HR-Reporterin Silvia Ritter, die ist in Fulda und spricht mit Handwerkern und vor allen Dingen viel Vorfreude in der Stadt.
1: Zwischen dem Riesenrad und dem großen Bundeswehrfestzelt in der Fuldaaue werden kleine weiße Pagodenzelte aufgebaut. Die Zelte mit den spitzen langen Dächern sind überall zu sehen. Richtmeister Thorsten Kugler aus Limburg kontrolliert den Zeltaufbau am HR-Treff.
2: Die Zelte selber an sich gehen relativ fix. Aber dann Blenden setzen, Regenrinne konstruieren, alles verbinden, wasserdicht bekommen, Rampen setzen, ist man eine Weile schon beschäftigt.
1: In der Fuldaaue liegt auch das Ausstellungsgelände von Natur auf der Spur. Pflanzen und Tiere sollen hier ab Freitag zu bestaunen sein. Der Aufbau läuft seit Monaten, erzählt Dominik Höhl, der Hessentagsbeauftragte der Stadt Fulda.
3: Überall wird gebaut, allein das Riesenrad steht als markanter Punkt. Die Domplatzarena wird aufgebaut, überall werden die Bühnen gerade installiert.
1: Besucher können sich auf kurze Wege freuen zwischen der Fuldaaue, der Altstadt und dem Barockviertel. Und auch die Hessentagsarena liegt in diesem Jahr ganz zentral.
3: Also eine Besonderheit ist auf jeden Fall, dass die Hessentagsarena, bei uns ist ja die Domplatzarena, in der mitten in der Stadt sein wird. Also zentral am Domplatz, bekannt durch unsere Domplatzkonzerte. Das ist wirklich eine Besonderheit. Wir haben keine Arena auf irgendeiner freien Wiese außerhalb der Stadt, sondern im Herzen von Fulda.
1: Seit letzter Woche sind in der Innenstadt auch die Infotürme aufgestellt. So langsam kommt Stimmung auf, sagt Monika Kowol-Ferger, die Pressesprecherin der Stadt.
4: Das ist ein tolles Gefühl. Also auch wenn man dann die Fahnen sieht, die in der Bahnhofstraße hängen, das macht schon wirklich Lust auf den Hessentag, weil man einfach das Gefühl hat, der Hessentag, der greift jetzt so um sich. Also man wird auch angesprochen und gefragt, sind es dafür Zelte in der Fuldaaue? Man merkt, die Stadt ist bereit.
0: 3 Tage noch, dann startet der Hessentag in Fulda und die Vorbereitungen laufen auf Hochtouren, damit es dann ab Freitag für 10 Tage lang so richtig losgehen kann.

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6: Es ist 10:30.
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8: Mit Katrin Austermann.
9: Die Polizei hat in Deutschland letztes Jahr rund 86.000 politisch motivierte Straftaten erfasst. Bundesinnenminister Dobrindt und BKA-Chef Münch haben die Zahlen eben in Berlin vorgestellt. Konkret waren es 1.600 Fälle mehr als im Jahr davor, ein neuer Höchststand. Marode Schulen werden in Hessen zum Dauerproblem. Das befürchtet die Gewerkschaft Erziehung und Wissenschaft. Sie schätzt, dass der Investitionsstau an den hessischen Schulen weiter bei 6 Milliarden Euro liegt. Und das, obwohl die Ausgaben in den letzten rund 20 Jahren leicht gestiegen sind. 2 Jahre lang stand Kassel an der Spitze im SKL-Glücksatlas. Im neuen Städte-Ranking ist Kassel auf Platz 13 abgerutscht. Die glücklichsten Großstädte in Deutschland sind jetzt Erfurt, Augsburg und Düsseldorf. Handys im Verkehr sind eine gefährliche Gewohnheit, das sagt der ADAC. Der hat bei einer Untersuchung in 5 Großstädten beobachtet, dass fast 3% der Autofahrer das Handy während der Fahrt nutzen und sogar auch einige Rad- und E-Scooterfahrer. Das waren die hr1 Nachrichten.
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10: Hallo auf die Straßen. Bisschen weniger Lostvermeldung haben wir nur noch. Vorsicht auf der A44 Dortmund Richtung Kassel zwischen Warburg und Bräuna. Da liegt eine Tasche auf der Fahrbahn. Und die A60 Rüsselsheim Richtung Mainz zwischen Rüsselsheimer Dreieck und Bischofsheim. 4 Kilometer Stau wegen Bergungsarbeiten auf dem linken Fahrstreifen. Ein Abschlepper ist aber bereits vor Ort. Gute Fahrt wünsche ich Ihnen.
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10: Wechselhafter auf jeden Fall. Wie es denn genau wird in Ihrer Region, das weiß Peter Schwarz.
11: Gut 6 Sonnenstunden sind heute in Nordhessen noch drin, wenn sich die Wolken dann verzogen haben. Vor allem am Nachmittag wird es dann ganz freundlich. Ein paar Schauer ziehen vielleicht noch drüber. Und ein bisschen mager sind die Temperaturen, die wir heute erreichen. 15 Grad gibt es in Willingen, etwa 18 in Fritzlar. Und wärmer wird es dann auch bis Freitag erstmal nicht. Dazu wird es ab morgen immer wieder mal nass. Ein Ende der Durststrecke ist aber in Sicht. Ab dem Wochenende dreht der Sommer dann richtig auf.
10: H1 ist hier am Dienstagvormittag. So, wichtig ist sofort, hier haben wir noch eine Warnmeldung. Und zwar Vorsicht bitte auf der A45 Aschaffenburg Richtung Gießen zwischen Wölfersheim und dem Gambacher Kreuz. Da kommt Ihnen vermutlich ein Fahrzeug entgegen. Achtung, Falschfahrer auf der A45 Aschaffenburg Richtung Gießen zwischen Wölfersheim und dem Gambacher Kreuz. Kommt Ihnen ein Fahrzeug entgegen, bitte fahren Sie hier in beiden Richtungen äußerst vorsichtig und überholen Sie nicht.
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0: HR1 ist hier um 10 Uhr und genau 40 Minuten. Hessen wird in diesem Jahr 80 und in dieser Zeit hat es hier schon wirklich viele schöne, kuriose und spannende Geschichten gegeben und ein paar davon erzählen wir Ihnen.
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0: Heute geht's um Mittelhessen. Vor 49 Jahren wurde aus Wetzlar, Gießen und 14 kleineren Gemeinden eine große Stadt namens Lahn. Warum aber eigentlich? Das weiß HR-Reporter Marc Klug.
2: Ganz unscheinbar steht sie da, eine Eiche am Dutenhofener See. An sonnigen Tagen wirft sie ihren Schatten bis aufs Wasser. Und an allen anderen Tagen einen Schatten auf die Vergangenheit. Im Jahr 1977 lag genau hier das Zentrum der damals fünftgrößten Stadt in Hessen mit mehr als 150.000 Einwohnern. Die meisten davon konnten mit der Stadt Lahn aber nichts anfangen.
3: Es waren alle so übers Knie gebrochen.
4: Nur schlechte, weite Wege von Gießen nach Wetzlar. Vor allen Dingen für alte Leute.
5: Was hat es uns gebracht? Gar nichts. Schulden nachher im Ganze.
2: Die Landesregierung, damals unter Führung der SPD, wollte die Mitte in Hessen stärken. Quasi als Bindeglied zwischen Kassel und Frankfurt. Die Gemeindereform war die politische Gelegenheit dafür. Problem nur, die Fusion hat bei den Menschen mehr Frust als Freude hinterlassen. Sie wehrten sich mit Sprüchen wie, wenn ich Lahn sehe, kriege ich Zahnweh. Mit einer mehr als deutlichen Bürgerbefragung und eben auch mit Erfolg. Im Oktober 1978 verkündete der damalige hessische Ministerpräsident Holger Börner von der SPD:
6: Die Sozialdemokratische Partei hat ihre Bereitschaft erklärt, die Stadt Lahn wieder aufzulösen. Wetzlar soll wieder Wetzlar und Gießen soll wieder Gießen werden.
2: Im August 1979 wurde schließlich das Stadtexperiment Lahn wieder beendet. Seitdem gibt es in Mittelhessen keine Großstadt mehr. Dafür ist Hessen wieder um eine Geschichte reicher.
0: Wenn ich Lahn sehe, kriege ich Zahnweh. Das finde ich super. Also ganz ehrlich, Mittelhessen mit all seinen Städtchen ist doch so schön. Da braucht es keine Großstadt.
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Boah, einmal weggepustet. Foreigner. Ja, föhnen uns quasi trocken hier in HR1. So, auf den nächsten Song freue ich mich wirklich ganz besonders, weil das ist eine Live-Version aus dem Jahr 1981. Wir gehen zusammen in das legendäre Wembley-Stadion, in die Wembley Arena nach London. Auf der Bühne George Michael und dann auch noch sein Idol Elton John. Hier ist ein sensationell genialer Song.

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1: 11 Uhr. Politisch motivierte Kriminalität erreicht neuen Höchststand. GEW kritisiert Investitionsstau an Schulen in Hessen. Kassel ist nicht mehr deutsche Glückshauptstadt. Das Wetter unbeständig mit etwas Regen, 16 bis 21 Grad. Die Nachrichten mit Katrin Austermann. Die Polizei hat im vergangenen Jahr wieder mehr Straftaten registriert, die einen politischen Hintergrund haben. Mit rund 85.800 waren es 2% mehr als 2024. Innenminister Dobrindt sprach von einem neuen Höchststand.
2: In einer 10-Jahres-Bilanz würde man feststellen, dass wir es hier mit einer Verdoppelung der Straftaten zu tun haben. Nahezu die Hälfte der Straftaten werden mit rechtsextremen oder rechten Hintergrund verzeichnet.
1: Bei rund 4.200 dieser Taten wurde laut Polizei Gewalt angewendet. Den größten Anteil hatte auch hier Gewalt von rechts. Linke Gewalttaten nahmen demnach aber am stärksten zu. Taten mit mutmaßlich ausländischen Ideologien gingen laut Polizei zurück. Marode Schulen werden in Hessen zum Dauerproblem, das befürchtet die Gewerkschaft Erziehung und Wissenschaft. Sie schätzt den Investitionsstau an hessischen Schulen auf 6 Milliarden Euro, obwohl die Ausgaben pro Schüler in den letzten rund 20 Jahren leicht gestiegen sind. Die GEW kritisiert, dass die Landesregierung keine genaue Abfrage macht. Fest stehe, dass die hessischen Kommunen den bestehenden Investitionsbedarf im Schulbau nicht decken können. In der Rentendebatte hat sich Arbeitgeberpräsident Dulger zu Wort gemeldet. Einen Tag vor einem Spitzentreffen im Kanzleramt forderte er, bei der Rentenerhöhung Tempo rauszunehmen. ARD-Hauptstadtkorrespondentin Dagmar Pepping.
3: Den Beitragszahlern sei nicht zu vermitteln, dass die Renten in diesem und im nächsten Jahr um jeweils über 4% deutlich stärker steigen sollen als Löhne und Preise. Der Arbeitgeberpräsident rief die Rentenkommission der Bundesregierung auf, Mut zu echten Reformen aufzubringen. Finanzminister Klingbeil hat sich in der ARD-Sendung Arena optimistisch gezeigt, dass das Rentensystem durch Reformen stabil gehalten werden kann. Der Vizekanzler von der SPD unterstützt dabei den Vorschlag des DGB, Betriebsrenten verpflichtend zu machen.
1: 2 Jahre lang war Kassel die glücklichste Stadt in Deutschland. Im neuen SKL-Glücksatlas reicht es nur noch für Platz 13. In der Umfrage des Allensbach-Instituts bewerteten die Menschen in Kassel ihre Lebenszufriedenheit diesmal deutlich schlechter. Möglicherweise wegen der angespannten wirtschaftlichen Lage, aber auch wegen der relativ hohen Kriminalität. Kassel bleibt die glücklichste Großstadt Hessens, weit vor Frankfurt und Wiesbaden. Bundesweit leben die glücklichsten Menschen in Erfurt. Zum Abschluss der WM-Qualifikation spielt die deutsche Fußballnationalelf der Frauen am Abend auswärts in Slowenien. Das Ticket für die WM im nächsten Sommer in Brasilien haben die DFB-Frauen schon sicher. ARD-Sportreporter Henrik Lückhoff.
4: Die Pflicht ist erledigt mit der vorzeitigen WM-Qualifikation, aber von einer Kür gegen Außenseiter Slowenien will Bundestrainer Christian Wück nichts wissen. Er fordert einen Sieg gegen den Tabellenletzten, das müsse der Anspruch sein. In Bestbesetzung wird die DFB-Elf aber nicht auflaufen. Wück will viel rotieren. Unter anderem wird Torhüterin Ann-Kathrin Berger eine Pause bekommen. Janina Minge wird das Team nach ihrer Rotsperre als Kapitänin anführen.
1: Das waren die Nachrichten.
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5: Hallo zusammen. Eine Meldung haben wir von der A3 Köln Richtung Frankfurt zwischen Itzstein und Niedernhausen. Stockender Verkehr, der Grund, eine Tagesbaustelle auf dem linken Fahrstreifen. Kommen Sie bitte gut und sicher an Ihr Ziel.
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5: Ja, wie es wird bei Ihnen daheim, das weiß Peter Schwarz.
6: Na, da müssen wir jetzt einfach mal durch, denn viel wärmer als 18 Grad wird es bis Freitag in Nordhessen, selbst in den Tälern nicht auf. Denn Höhen ist schon bei 15 oder 16 Grad Schluss. Heute wird es am Nachmittag noch ganz nett, ein paar Schauer können da noch durchziehen. Morgen sowie am Donnerstag und Freitag wird es dann aber öfter mal nass. Freuen wir uns also auf das Wochenende, dann geht's aufwärts mit den Temperaturen, 20 Grad und mehr sind drin und auch die Sonne sehen wir dann häufiger.
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5: Hallo zusammen, HR1.
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0: Manfred Mann's Earth Band und Blinded by the Light. Ja, geblendet auch manchmal von den Mülltonnen. Wie viele haben Sie denn zu Hause rumstehen? Also bei uns sind es 4. Eine grüne fürs Papier, die gelbe für Plastik, die schwarze für den Restmüll und eine braune für den Bioabfall. Und wehe, da landet was drin, was da nicht reingehört. Zack, hängt ein roter Zettel dran und der Müll wird nicht mitgenommen. Die große Frage also, wie trennen wir denn unseren Müll richtig? Darauf macht aktuell die deutschlandweite Aufklärungskampagne Deutschland Trend aufmerksam. Es landen zum Beispiel immer noch zu oft Batterien und Akkus im Müll und die verursachen im Schnitt 15 Brände pro Tag allein in Gernsheim in der Müllsortieranlage Mailo im Kreis Groß-Gerau. Das ist ein Riesenproblem, sagt Betriebsleiter Linus Köhler.
1: Wir haben entsprechend natürlich tiefgreifende Maßnahmen in der Brandfrüherkennung, entsprechende Selbstlöschsysteme in der Anlage installiert, um Schäden zu vermeiden. Aber im Endeffekt, solange die Bürger weiterhin Batterien im gelben Sack entsorgen, müssen wir damit leben.
0: Ja, Batterien und Akkus sollen dort zurückgegeben werden, wo man sie nämlich gekauft hat. Dort müssen sie auch entsprechend dann quasi in Sammelboxen reinkommen. Aber auch der gemeine Joghurtbecher, der will richtig entsorgt werden.
1: Wenn ich den Joghurtdeckel von meinem Joghurtbecher abziehe, kann ich beide Komponenten auch sortieren und recyceln. Wenn der Aludeckel am Joghurtbecher dran bleibt, fliegt mir der Joghurtbecher zusammen mit dem Deckel ins Aluminium und geht fürs Recycling verloren.
0: Okay, also ärgerlich und falsche Mülltrennung verursacht natürlich auch Kosten in der Entsorgung, die am Ende ja eigentlich wir wieder bezahlen, ne? Über die Müllgebühren. Die Mitarbeiter in der Sortierungsanlage in Gernsheim wundert eigentlich nichts mehr, denn sie haben schon alles, wirklich alles im angelieferten Müll gefunden.
1: Wir haben vor 2 Wochen beispielsweise eine Panzergranate aus dem Zweiten Weltkrieg hier gefunden mit Sprengstoff. Da war dann natürlich entsprechend der Kampfmittelräumdienst etc. alle hier versammelt. Das sind dann natürlich die unschönen Funde. Ansonsten findet man alles an Kuscheltieren, Spielzeug, Elektrogeräte. Kommt alles an.
0: Eieiei, Mülltrennung will gelernt sein, wie man richtig Müll trennt, sagt uns jetzt die Kampagne Deutschland Trend.

0: Typau und China in your hand. Hier ist HR1. Wichtig ist sofort für alle, die auf den Straßen unterwegs sind, Vorsicht bitte im Kreis Limburg-Weilburg auf der L30 25. Da liegt zwischen Weilmünster und Lünzendorf ein umgestürzter Baum auf der Fahrbahn. Bitte fahren Sie auf jeden Fall vorsichtig.
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0: Es ist gleich 11:30.
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0: Mit Katrin Austermann.
12: Die Zahl der politisch motivierten Straftaten ist weiter gestiegen, um etwa 2%. Fast 86.000 Fälle hat die Polizei im vergangenen Jahr registriert. Ein neuer Höchststand. Bundesinnenminister Dobrindt sagte, dass dabei auch die Gewalttaten zugenommen haben, sowohl aus der linken wie aus der rechten Szene. 6 Milliarden €, so hoch schätzt die Bildungsgewerkschaft GEW den Investitionsstau an hessischen Schulen. Möglicherweise liege der Wert auch noch höher. Die Kommunen seien nicht in der Lage, das abzudecken. Deshalb fordert die GEW Geld vom Land. 2 Jahre lang war Kassel auf Platz 1 im sogenannten SKL-Glücksatlas. Jetzt kommt die Stadt nur noch auf Platz 13. Ein möglicher Grund könnte laut Forschern die angespannte wirtschaftliche Lage sein, aber auch die relativ hohe Kriminalität in Kassel. Nach dem Großbrand auf einem Traditionsbauernhof in Rüsselsheim-Königstetten sucht die Polizei nach der Ursache. 3 Menschen waren bei dem Feuer verletzt worden. Wie hoch der Sachschaden ist, wird noch ermittelt. Das waren die HR1-Nachrichten.
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0: Hallo auf die Straßen. Vorsicht auf der A66. Wiesbaden Richtung Frankfurt. Zwischen Frankfurt-Höchst und Eschborn, da liegt ein Spanngurt auf dem rechten Fahrstreifen. Nach wie vor ein umgestürzter Baum, und zwar im Kreis Limburg-Weilburg. Vorsicht bitte auf der L30-25 liegt dieser umgestürzte Baum zwischen Weilmünster und Lünzendorf. Die A6 Heilbronn Richtung Mannheim zwischen Schwetzingen-Hockenheim und Mannheim-Schwetzingen, 3 Kilometer stockender Verkehr, und eine Meldung noch von der A45 Gießen Richtung Dortmund zwischen Heiger-Burbach und Willensdorf, 2 Kilometer stockend. Hier laufen Reinigungsarbeiten auf dem rechten Fahrstreifen. Gutes Ankommen wünsche ich.
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0: Ja, wie wird's denn heute so bei Ihnen in der Region? Das weiß Peter Schwarz.
13: Gut 6 Sonnenstunden sind heute in Nordhessen noch drin, wenn sich die Wolken dann verzogen haben. Vor allem am Nachmittag wird's dann ganz freundlich. Ein paar Schauer ziehen vielleicht noch drüber. Und ein bisschen mager sind die Temperaturen, die wir heute erreichen. 15 Grad gibt's in Willingen, etwa 18 in Fritzlar. Und wärmer wird's dann auch bis Freitag erstmal nicht. Dazu wird's ab morgen immer wieder mal nass. Ein Ende der Durststrecke ist aber in Sicht. Ab dem Wochenende dreht der Sommer dann richtig auf.
0: HR1 ist hier am Dienstagvormittag mit Simone Reuteil. So, und jetzt habe ich aber mal hier was ganz Feines. Auf Hessisch würde man sagen Guzzi, also feines Bonbon, italienisch, lecker. Ach, ist einfach toll. Ich freue mich über Eros Ramazzotti. Ich hoffe, Sie auch.

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Die fantastische Tina Turner bei hr1. Gitarrenfans, aufgepasst, dieses Jahr wird wieder ein Fest für alle Freunde dieser Rocklegenden hier. Na klar, wer ist das? Logisch. Deep Purple. Ja, die Festspiele 2026 stehen quasi vor der Tür. Bald mit einem neuen Album. Splat heißt das. Und da ist es soundmäßig eigentlich auch so ein bisschen Back to Roots. Single ist auch schon draußen, die aktuelle hier. Diablo heißt diese neue Single, also groovy, Orgel und Gaststar Keith Urban ist auch mit dabei. Am 3. Juli ist es soweit, dann kommt das neue Album raus, ist also gar nicht mehr so lange hin, weniger als 4 Wochen. 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Und das hier ist einer ihrer größten Hits, die allererste Single, Hush. Hier sind Deep Purple in hr1.

Spandau Ballet in HR1. Gleich ab 12 macht Katharina Lenz weiter. Ganz viel Spaß mit ihr. Mein Name Simone Reuthal. Wenn Sie mögen, morgen Vormittag wieder ab 9. Gott, ich muss nochmal in den Kalender gucken. Blondie ist das hier und Dreaming. Schönen Dienstag.

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8: 12 Uhr. Gewalttaten von Linken und Rechten nehmen weiter zu. Deutsche Exporte sind im April überraschend gestiegen. Pistorius ist enttäuscht über Aus für FCAS. Das Wetter, Sonne und Wolken, meist trocken bis 21 Grad. Mein Name ist Stefan Schiebelhut. Die Polizei hat im letzten Jahr noch einmal mehr politisch motivierte Straftaten registriert. Knapp 86.000 waren es und 1.600 mehr als im Jahr davor. Aus Berlin ARD-Korrespondent Philipp Eckstein.
9: Das ist ein neuer Höchststand, betont Bundesinnenminister Alexander Dobrindt. Dabei wird knapp die Hälfte aller Straftaten aus dem Bereich Rechts- oder Rechtsextremismus begangen. Eine Zunahme gab es auch bei linksmotivierten Straftaten, insbesondere bei Gewaltdelikten. Erfasst werden in der jährlichen Statistik Straftaten, die aus einer politischen Motivation heraus begangen wurden. Darunter fallen Sachbeschädigungen, etwa von Wahlplakaten, Beleidigungen, das Zeigen verfassungsfeindlicher Symbole, aber auch tätlicher Angriffe.
8: Trotz der Belastungen durch den Iran-Krieg ist die deutsche Wirtschaft besser ins zweite Quartal gestartet als erwartet. Nach Angaben des Statistischen Bundesamts stiegen die Exporte im April um knapp 1% im Vergleich zum Vormonat. Analysten hatten dagegen mit einem Rückgang gerechnet. Auch die Produktion legte wieder zu, nachdem sie zuvor viermal hintereinander zurückgegangen ist. Dennoch warnen Experten, die gestiegenen Energiepreise verzerren die Zahlen. Real habe kaum etwas zugelegt. Von einem Aufschwung will deshalb auch die Bundesregierung noch nicht sprechen. Wie geht es weiter nach dem Aus für das deutsch-französische Kampfjet-Projekt FCAS? In Deutschland läuft die Diskussion über mögliche Lösungen. Mehrere Verteidigungspolitiker sprachen sich für andere Kooperationen aus. Verteidigungsminister Pistorius sagte, es gebe schon seit Monaten Gespräche darüber. Konkret wurde er aber nicht. Zum endgültigen Bruch bei FCAS sagte er,
10: hier war keine Einigung mehr erreichbar. Sowohl Friedrich Merz als auch ich haben mit Dassault und mit Airbus gesprochen, intensiv, bilateral, multilateral. Die entscheidenden Hürden konnten nicht genommen werden und diese Lehre müssen wir klar umsetzen.
8: 2 Jahre lang war Kassel die glücklichste Stadt in Deutschland. Jetzt steht Kassel nur noch auf Platz 13 im sogenannten SKL-Glücksatlas. In der Umfrage des Allensbach-Instituts bewerteten die Menschen dort ihre Lebenszufriedenheit diesmal deutlich schlechter. Eine Erklärung könnte nach Angaben der Forscher die angespannte wirtschaftliche Lage sein, aber auch die relativ hohe Kriminalität. Kassel bleibt aber die glücklichste Großstadt Hessens, weit vor Frankfurt und Wiesbaden. Bundesweit sind diesmal die Menschen in Erfurt am glücklichsten. Sophia, Emma und Emilia bleiben die beliebtesten Mädchennamen in Deutschland. Bei den Jungen behauptet Noah seine Spitzenposition, gefolgt von Matteo und Theo. Das hat die Gesellschaft für deutsche Sprache in Wiesbaden jetzt mitgeteilt, die jedes Jahr die beliebtesten Vornamen ermittelt, auf der Basis von Standesamtsdaten. HR-Reporterin Birgitta Söhling.
6: Sophia und Noah sind längst mehr als Modenamen. Sie entwickeln sich zu modernen Klassikern, so die Gesellschaft für deutsche Sprache. Bei den Mädchen sind weiter klangvolle Namen beliebt, die aus vielen Vokalen bestehen, wie Mia, Lina, Ella, Hanna oder Mila. Bei den Jungen fällt der Aufstieg von Theo und Leo in die Top Ten auf. Die Sprachforscher sehen darin einen Trend zu kurzen, prägnanten Vornamen. Angst vor Verwechslungen muss trotzdem niemand haben. Selbst die beliebtesten Vornamen tragen nur gut 1% aller Babys.
8: Das waren die Nachrichten.
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11: Vorsicht auf der A5, Frankfurt Richtung Darmstadt. Zwischen Frankfurt-Westhafen und Frankfurt-Niederrad liegt ein LKW-Rad auf dem linken und auf dem mittleren Fahrstreifen. Dann haben wir die A6, Heilbronn Richtung Mannheim. Zwischen Schwetzing-Hockenheim und Mannheim-Schwetzing 3 Kilometer stockender Verkehr wegen eines kaputten Autos im Baustellenbereich. Die rechte Spur ist da blockiert. A45, Gießen Richtung Dortmund. Zwischen Dillenburg und Heiger-Burbach 2 Kilometer stockend wegen einer Tagesbaustelle auf der rechten Spur. Und das betrifft den Wetteraukreis. Die L3188 ist zwischen dem Abzweig nach Florstadt und dem Abzweig nach Bönnstadt nach einem Unfall in beiden Richtungen gesperrt. Umfahren Sie den Bereich bitte weiträumig.
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11: Der Dienstag, der ist recht bewölkt gestartet, ne? Aber nach und nach setzt sich jetzt immer mehr die Sonne durch. Am ehesten treten im Norden einzelne Schauer auf. Ansonsten bleibt es heute trocken. Bei bis zu 21 Grad ist noch mal ein bisschen frischer geworden. Und morgen wird es noch mal kühler, bei bis zu 19 Grad. Dazu dann weiter wechselhaft mit vielen Wolken und nur so ein bisschen Sonne. Einzelne Schauer und Gewitter sind morgen auch dabei.
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11: Da, wo leben die glücklichsten Menschen in Deutschland? In den letzten Jahren war die Antwort in Kassel, aber damit ist jetzt Schluss. Heute ist der neue Glücksatlas erschienen und Kassel liegt nur noch auf Platz 13. Woran das liegen könnte, hören wir gleich.
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Toto hier in HR1. Und jetzt habe ich Whitney Houston für Sie. In den sozialen Medien, da geht da gerade die I Will Always Love You Challenge rum. Es geht darum, bei 3:05 den Einsatz zu finden, wenn nach einer Pause der Refrain mit einem Schlag einsetzt. Das ist ja eine ganz prägnante Stelle im Song und ich würde sagen, wir üben das mal eben. So, Achtung. But above all this, I wish you. So, jetzt gleich. Oh, wann kommt der Einsatz? Gucken, ob ich ihn treffe. Nee. Ja, das hat nicht so gut geklappt. Ich würde sagen, Sie machen das besser. Wie gesagt, bei 3:05 versuchen Sie, den Drum-Einsatz zu erwischen. Jetzt viel Spaß mit Whitney Houston und der I Will Always Love You Challenge.

0: Milk Today hier in HR1. Ja, die letzten zwei Jahre lag Kassel auf Platz 1 des Glücksatlas. Ne? Die glücklichsten Menschen haben in Kassel gelebt. Jetzt reicht es nur noch für Platz 13. Woran liegt's? Wir haben uns in Kassel mal umgehört.
1: Naja, also ich finde, das Straßenleben könnte in Kassel doch ein bisschen aktiver sein.
2: Also ich könnte mir vorstellen, dass mittlerweile einige Leute mit der Rathauspolitik nicht mehr ganz zufrieden sind.
3: Vielleicht war das Wetter in Erfurt besser wie in Kassel in den letzten Jahren. Ich denke, die Documenta nächstes Jahr wird Kassel wieder erwecken und glücklich machen.
0: Ja, wir warten mal ab. Ne? Erfurt tatsächlich auf Platz 1 gelandet, HR-Reporter Marcel Ruge. Welche Erklärung haben denn die Studienmacher für diesen, ja, ich sag jetzt mal Absturz auf Platz 13 von Kassel?
4: Sie sagen, das hängt wohl noch tatsächlich mit der Corona-Zeit zusammen. In der waren nämlich die Kasseler trotz der Umstände sehr, sehr glücklich. Hier gibt's ja viele Parks und Wälder ringsrum. Da waren geschlossene Restaurants und Geschäfte vielleicht nicht ganz so schlimm. Und in die bisherigen Städterankings sind eben noch diese Umfragen aus dem Ende der Pandemiezeit mit eingeflossen. Das ist jetzt aber nicht mehr der Fall. Deshalb fällt dieser große Vorteil bei der Zufriedenheit jetzt eben weg und Kassel stürzt vom 1. auf den Pechplatz 13 ab.
0: Ja, aber das bedeutet jetzt nicht, dass man in Kassel kreuzunglücklich ist, oder?
4: Ja, so schlimm ist es tatsächlich nicht. Kreuzunglücklich sind nur 3% der Kassler. Die sind laut Studie wirklich unzufrieden. Die meisten Menschen hier, die sind aber immer noch einigermaßen glücklich. Nur der Anteil der Hochzufriedenen, der ist eben deutlich kleiner geworden. Ganz anders sieht es übrigens in Frankfurt aus. Da sind fast 17% unzufrieden und in Wiesbaden sogar fast 20%.
0: Da sagt HR-Reporter Marcel Ruge über den 13. Platz von Kassel beim Glücksatlas in diesem Jahr.

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8: Es ist 12.30 Uhr und jetzt Aktuelles aus unseren Regionalstudios.
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10: Man kann's ja mal probieren. Ein 19-Jähriger schlüpft in eine Polizeiuniform und steigt in den ICE von Kassel nach Berlin. Er erhofft sich davon offenbar eine kostenlose Zugfahrt, denn Polizisten in Uniform reisen gratis. Aber irgendwie ist der junge Mann dann doch nicht so ganz überzeugend. Ein Zugbegleiter schöpft Verdacht und alarmiert schließlich die echte Polizei. Die schickt eine Streife zum Bahnhof Hannover. Als sie dort eintrifft und den verdächtigen Kollegen befragen will, nimmt der die Beine in die Hand und will flüchten. Nach kurzer Verfolgung, heißt es, wird er aber gestoppt und festgenommen und die Uniform beschlagnahmt. Michael Pschibilla, Studio Nordhessen.
11: Tiefer Fall der einstigen deutschen Glückshauptstadt Kassel. In den vergangenen beiden Jahren auf Platz 1 unter den Großstädten im sogenannten SKL-Glücksatlas. Jetzt der Absturz auf Platz 13. Welch ein Pech. Spitzenreiter ist jetzt Erfurt. Das Städteranking basiert auf einer repräsentativen Umfrage des Allensbach-Instituts. Und dabei haben die Menschen in Kassel ihre Lebenszufriedenheit nun deutlich schlechter bewertet. Eine Erklärung könnte die angespannte wirtschaftliche Lage sein. Auch die relativ hohe Kriminalität führen die Forscher als mögliche Ursache an. Kleines Trostpflaster, Kassel bleibt die glücklichste Großstadt Hessens, weit vor Frankfurt und Wiesbaden. Marcel Ruge aus Kassel.
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13: Vorsicht auf der A5, Frankfurt Richtung Kassel. Zwischen dem Bad Homburger Kreuz und Friedberg liegt ein Metallteil auf dem linken und dem mittleren Fahrstreifen. Das betrifft den Wetteraukreis. Die L3188 ist zwischen dem Abzweig nach Florstadt und dem Abzweig nach Bönnstadt nach einem Unfall in beiden Richtungen gesperrt. Umfahren Sie den Bereich am besten weiträumig. Und für den Rheingau-Taunus-Kreis. Die L3274 ist zwischen Görsroth und Niederauroff nach einem Unfall in beiden Richtungen gesperrt. Auch da gilt es, den Bereich weiträumig zu umfahren.
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13: Ja, der Himmel, der lockert jetzt immer mehr auf und die Sonne kommt durch. Am Nachmittag, da bleibt es dann eben auch meistens trocken. Am allerersten, da kann es im Norden mal einen kurzen Schauer geben. Heute bei Höchstwerten zwischen 16 und 21 Grad. Und morgen, da bleibt es wechselhaft mit eher wenig Sonne, vielen Wolken, stellenweise Schauer und einzelne Gewitter auch dabei bei bis zu 19 Grad. Es wird also noch mal ein bisschen kühler. Was bedeutet das Aus des Kampfjet-Projekts FCAS für die deutsch-französischen Beziehungen? Das bespreche ich gleich mit unserem ARD-Korrespondenten in Berlin. Jetzt aber erstmal Musik von Mike Oldfield und Roger Chapman, Shadow on the Wall.

0: Phil Collins hier in HR1. Ja, nach dem Aus für das prestigeträchtige deutsch-französische Kampfjet-Projekt FCAS hagelt es jetzt gegenseitige Schuldzuweisungen. Frankreich sieht die Gründe für das Scheitern bei Deutschland und Berlin sieht die Verantwortung dafür in Paris. Mario Kubina, unser ARD-Korrespondent in Berlin. Gegenseitige Schuldzuweisungen bringen uns jetzt ja nicht weiter. Lassen Sie uns nach vorne gucken. Also verschiedene Verteidigungspolitiker fordern jetzt eine schnelle Alternative. Was könnte die denn sein?
1: Also eine die Idee ist, dass die deutsche Rüstungssparte von Airbus einen neuen Kampfjet im Alleingang entwickelt und baut. Das halte ich aber für sehr ambitioniert. Man könnte auch erstmal mehr moderne Kampfjets aus den USA kaufen. Das ist ja eh schon geplant. Das könnte man auch ausweiten. Nachteil würde die Abhängigkeit von den USA erhöhen. Und man könnte aber auch auf andere internationale Kampfjet-Projekte zurückkommen. Man könnte da andocken. Es gibt zum Beispiel ein Projekt von Großbritannien, Italien und Japan. Das wäre theoretisch auch eine Option.
0: Aber brauchen wir denn zwingend überhaupt einen neuen Kampfjet? Also ist der im Drohnenzeitalter überhaupt noch zeitgemäß?
1: Naja, also FCAS, das war und ist ja nicht nur ein Kampfjet. Das, was jetzt auch weiter betrieben werden soll, im Übrigen unter dem Namen FCAS, das sind ja Drohnenschwärme. Das war von vornherein so konzipiert. Wir haben einen Kampfjet, der wird unterstützt von Aufklärungsdrohnen, vielleicht auch von Kampfdrohnen. Und diese ganzen Bestandteile dieses komplexen Waffensystems, die müssten dann digital vernetzt sein. Und auch diese digitale Vernetzung, die will man jetzt noch weiter betreiben. Also insofern würde ich sagen, das ist schon nach wie vor ein Projekt, das allen Szenarien zufolge in der Kriegsführung der Zukunft auch eine Rolle spielen kann.
0: Emmanuel Macron und Friedrich Merz sind ja als Traumpaar gestartet. Jetzt das Aus für das Prestigeobjekt. Wie sehr beschädigt das denn die deutsch-französischen Beziehungen?
1: Die sind jetzt schon beschädigt, auch wenn die Bundesregierung natürlich sagt, es gebe keine negativen Folgen fürs deutsch-französische Verhältnis. Aber klar ist, das ist ein ganz großes Projekt gewesen, rüstungspolitisch auch von großer symbolischer Bedeutung. Und das endgültige Aus, das ist natürlich jetzt kein gutes Zeichen für den Zustand der Beziehungen zwischen Berlin und Paris.
0: Das Aus für das Kampfjet-Projekt FCAS und die Folgen für das deutsch-französische Verhältnis. Dazu aus Berlin ARD-Korrespondent Mario Kubina.
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0: Talk Talk. Such a shame hier in HR1. Ja, das ist eine Riesenerleichterung bei Opel. Die Astra-Produktion bleibt in Rüsselsheim. Damit dürften die rund 1350 Arbeitsplätze in der Produktion am Stammsitz für die kommenden Jahre gesichert sein. Ja, und die Belegschaft, die atmet auf.
1: Wir bauen den seit Ewigkeiten und auch in Zukunft.
2: Grundsätzlich gut. Aber mal schauen, was die Zukunft noch so bringt. Man hat zumindest mal ein bisschen Planungssicherheit und kann die nächsten 3 Jahre weiterschauen.
3: Der gehört zu unserer Astra, genau.
4: Ich finde es gut, ja, das ist ein gutes Signal für die Zukunft. Ich denke mal, jeder Mitarbeiter sollte hier in dem Auto stehen, was wir hier bauen. Und ich bin schon überzeugt von dem Auto, ja.
5: Das ist super. Ja, besser kannst du nicht kommen.
0: Freude und Erleichterung in Rüsselsheim. Die Astra-Produktion bleibt am Opel-Stammsitz. HR-Reporterin Helene Wilke war vor dem Werkstor.

0: 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Vorsicht auf der B8 Bad Camberg Richtung Frankfurt. Zwischen Glashütten und Königstein im Taunus befindet sich ein Hund auf der Fahrbahn. Fahren Sie dort besonders vorsichtig.
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10: 13 Uhr. Experten empfehlen mehr Transparenz beim Einsatz des Sondervermögens. Netzbetreiber klagen wegen Sonderkündigungsrecht. Zahl der Bäckereien in Deutschland geht zurück. Das Wetter, Sonne und Wolken, meist trocken bis 21 Grad. Mein Name ist Stefan Schiebelhut. Gut, aber verbesserungsfähig. Das ist das Fazit des sogenannten Investitions- und Innovationsbeirats zur Frage, wie das 5 Milliarden Euro Sondervermögen eingesetzt wird. Das unabhängige Expertengremium empfiehlt unter anderem mehr Transparenz. Aus Berlin ARD-Korrespondentin Lissy Kaufmann.
11: Die Experten raten der Bundesregierung, die Ziele klarer zu definieren und einen stärkeren Fokus auf Forschung und Entwicklung zu legen. Außerdem müssten die Kommunen mit mehr Geld ausgestattet werden, weil sie es seien, die für einen großen Teil der öffentlichen Investitionen zuständig sind. Schon in der vergangenen Woche hatte das Finanzministerium einen Monitoringbericht vorgelegt. Demnach ist im vergangenen Jahr rund ein Drittel des Geldes für Investitionen gar nicht abgeflossen.
10: In welcher hessischen Stadt sind die Menschen am besten vor Sommerhitze geschützt? Die Deutsche Umwelthilfe hat alle verglichen, zum Beispiel was die Menge an Beton, Asphalt, Bäumen und Grünflächen betrifft oder wie heiß es dort wird und wie viele Menschen dort leben. Danach ging die rote Karte an Rüsselsheim, Gießen und Hanau. Sie haben in fast allen Kategorien schlecht abgeschnitten. Die anderen Städte fielen in die mittlere Kategorie. Die Polizei in Deutschland hat letztes Jahr so viele Straftaten mit politischem Hintergrund registriert wie noch nie. Insgesamt waren es knapp 86.000, fast 2% mehr als im Jahr davor. Innenminister Dobrindt sagte, fast die Hälfte der Taten habe ein rechtes Motiv. Auch bei den rund 4.200 Gewalttaten komme der größte Teil von rechts. Linke Gewalt habe aber am stärksten zugenommen. Gewaltdelikte mit mutmaßlich ausländischen Ideologien gingen laut Statistik zurück. Fernsehen per Kabel oder Antenne in Mietshäusern ist seit heute Thema am Bundesverfassungsgericht in Karlsruhe. Es geht um Beschwerden von 3 Telekommunikationsfirmen und die Frage, wer im Breitband Netzverteiler oder Gemeinschaftsantennen bezahlt. ARD-Reporter Max Bauer.
12: Die Betriebskosten dafür konnten die Vermieter früher auf die Mieter umlegen. 2021 wurde das zum Schutz der Mieter weitgehend abgeschafft. Oft hatten die Vermieter aber langfristige Verträge mit den Netzbetreibern geschlossen. Damit das für die Vermieter nicht zu teuer wird, hat der Gesetzgeber für sie ein Sonderkündigungsrecht vorgesehen. Das aber gehe nun zu Lasten der Netzbetreiber, so deren Kritik. Sie hätten langfristige Verträge geschlossen, die nun einfach gekündigt werden dürfen.
10: 6 Milliarden Euro, so hoch schätzt die Bildungsgewerkschaft GEW den Investitionsstau an hessischen Schulen. Möglicherweise liege der Wert auch noch höher. Die Kommunen seien nicht in der Lage, das abzudecken. Deshalb fordert die GEW Geld vom Land. In Deutschland gibt es immer weniger Bäckereien. Laut dem Zentralverband des deutschen Bäckerhandwerks waren im vergangenen Jahr bundesweit noch 8.660 Betriebe registriert. 10 Jahre vorher waren es noch mehr als 12.000. Probleme bereiteten vor allem höhere Kosten und mehr Bürokratie. Allerdings, trotz der Schwierigkeiten, wurden im letzten Jahr ungewöhnlich viele Bäckereien neu gegründet, nämlich rund 450. Das waren die Nachrichten.
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0: Um 1:03 Vorsicht auf der A3 Frankfurt Richtung Würzburg. Zwischen Frankfurt Süd und dem Offenbacher Kreuz, da befindet sich ein Fahrradfahrer auf der Fahrbahn. Vorsicht auch auf der A49 Kassel Richtung Gießen. Zwischen Neuental und Schwalmstadt liegt eine Warnbarke auf der linken Spur. Und Vorsicht auch auf der B8 Bad Camberg Richtung Frankfurt. Zwischen Glashütten und Königstein im Taunus läuft ein Hund auf der Fahrbahn. Das betrifft den Wetteraukreis. Die L3188 ist zwischen dem Abzweig nach Florstadt und dem Abzweig nach Bönnstadt nach einem Unfall in beiden Richtungen gesperrt. Umfahren Sie diesen Bereich bitte weiträumig. Und das betrifft den Rheingau-Taunus-Kreis. Da ist die L3274 zwischen Görsroth und Niederauroff nach einem Unfall in beiden Richtungen gesperrt. Auch da bitte den Bereich weiträumig umfahren.
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0: Jetzt kommt immer mehr die Sonne raus. Meistens bleibt es auch trocken. Am ehesten können im Norden einzelne Schauer auftreten. Bisschen kühler auf jeden Fall heute auch, bei bis zu 21 Grad. Morgen dominieren dann die Wolken. Die Sonne, die hat es ziemlich schwer. Dazu gibt es gebietsweise Schauer und einzelne Gewitter. Und es wird noch mal frischer, bei bis zu 19 Grad.
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0: Und jetzt mit Jennifer Rush. I come undone. Schönen Dienstag Ihnen.
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Das ist der Runaway Train hier in HR1. Also das geht gar nicht anders. Ne? Wenn der nächste Song läuft, dann sehe ich automatisch Freddie Mercury vor mir im Minirock, wie er staubsaugt mit Perücke und rosa Top und dabei singt. Das ist so ein legendäres Video. Aber ganz ehrlich, putzen generell geht doch nur mit lauter Musik. Ne? Meine Nachbarn, die freuen sich auch immer. I want to break free, der Song für alle, die Staubsaugen genauso hassen wie ich.

0: einfach so eine Tüte Kirschen ist doch der perfekte Snack für zwischendurch. Die ersten frühen Sorten, die gibt's schon zu kaufen, aber die Obstbauern in Witzenhausen sind gerade alles andere als voller Vorfreude, denn die Ernte, die wurde ihnen gründlich verhagelt, im wahrsten Sinne. Letzte Woche haben kräftige Hagelschauer zahlreiche Kirschen im Anbaugebiet Wendershausen, einem Stadtteil von Witzenhausen im Werra-Meißner-Kreis, beschädigt. Auch die Ernte von Sascha Fasshauer ist betroffen. Hallo.
1: Guten Tag.
0: Was hat der Hagel denn in Ihrer Kirschplantage angerichtet?
1: Also strichweise hat es teilweise 50-60% Schaden angerichtet. Das heißt, die Kirschen sind angeschlagen. Teilweise die grünen Früchte schon. Das heißt, sie haben jetzt alles so braune Flecken, die dann später zur Fäulnis werden. Teilweise sind auch manche Bäume wirklich ein Totalausfall.
0: Der Hagel hat Streifenweisen. Sie haben es ja eben schon gesagt, die Kirschen beschädigt. Was müssen Sie denn jetzt tun, um die gesunden Früchte zu retten?
1: Ja gut, man müsste eventuell was mit Pflanzenschutz oder so versuchen, dass man die Fäulnis oder so ein bisschen aufhält oder so. Aber richtig was machen, im Prinzip müssen wir abwarten.
0: Mhm. Und was bedeutet das für uns Konsumenten? Also wie wirken sich die Ernteausfälle jetzt auf die Kirschpreise aus? Werden die teurer?
1: Also aktuell sind sie noch stabil. In 1-2 Wochen oder so kann sich das natürlich ändern. Ich sag mal, Kirschen ist dann wie an der Börse oder so. Das wird dann halt etwas höher gehandelt oder so. Das ist also wochenweise, wie die Kirschpreise dann aktuell sind.
0: Ja, immer wieder werden ja ganze Ernten durch Hagel vernichtet. Inwiefern kann man dem Ganzen denn vorbeugen oder geht das gar nicht?
1: Ja, man könnte eventuell dann Überdachung bauen oder so. Aber gut, wenn jetzt extrem starker Hagel ist, ist natürlich dann auch die Überdachung vielleicht nicht mehr so ganz stabil. Das könnte ja dann Plan-out durchschlagen. Es gibt ja dann teilweise in den Hausgärten oder so, dass irgendwelche Vordächer oder so kaputt gehen durch Hagel oder so. Das passiert natürlich mit solchen Überdachungen dann auch. Mehr kann man da leider nicht veranstalten, aber man muss es abwarten. Aber ist natürlich auch eine sehr kostenspielige Sache.
0: Ich wollte gerade sagen, das ist ja auch nicht einfach mal so aufgestellt, ne?
1: Nein, das ist sehr teuer. Und das haben auch ganz, ganz wenige nur hier bei uns in der Region.
0: Sagt Sascha Fasshauer, Obstbauer aus Witzenhausen, über seine zum Teil verhagelte Kirschernte.

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1: Um 14:30 Vorsicht auf der A3 Frankfurt Richtung Würzburg. Zwischen Frankfurt Süd und dem Offenbacher Kreuz, da liegt ein Plastikteil auf der linken Spur. Und das betrifft den Wetteraukreis. Die L3188 ist zwischen dem Abzweig nach Florstadt und dem Abzweig nach Bönnstadt wegen Bergungsarbeiten in beiden Richtungen gesperrt. Bitte umfahren Sie diesen Bereich weiträumig. Und das betrifft den Rheingau-Taunus-Kreis. Da ist die L3274 zwischen Görsroth und Niederauroff wegen Bergungsarbeiten gesperrt. Auch da bitte den Bereich weiträumig umfahren.
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1: Der Dienstag, der ist bewölkt gestartet, aber nach und nach setzt sich jetzt immer mehr die Sonne durch. Am ehesten treten im Norden noch einzelne Schauer auf. Ansonsten bleibt es trocken heute bei bis zu 21 Grad. Es ist ein bisschen kühler geworden. Und morgen wird es bei maximal 19 Grad noch ein Ticken frischer. Dazu ist es wechselhaft mit vielen Wolken und nur so ein bisschen Sonne. Und einzelne Schauer und Gewitter sind auch dabei. Also das ist doch ein absoluter Traum. Stellen Sie sich mal vor, Sie bekommen auf einen Schlag über 26.000 Euro Miete zurück. Ja, so geht's gerade einer Frankfurter Studenten-WG. Was da los ist, das hören wir gleich.
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0: 26.700 Euro Mietrückzahlung. Also ich habe eine Vorstellung, wie laut die Sektkorken in der Frankfurter WG geknallt haben, als die BewohnerInnen von dieser Rückzahlung erfahren haben. HR-Reporterin Jutta Nieswand, das klingt ja zu schön, um wahr zu sein. Du hast diesen Fall recherchiert. Wie ist es denn dazu gekommen, dass die WG so viel Geld zurückbekommen hat?
1: Ja, die haben in einer 95 Quadratmeter großen Wohnung im Frankfurter Nordend gewohnt. Der Vermieter, eine ausländische Immobilienfirma. Allerdings war die Miete, die sie da gezahlt haben, viel zu hoch. Denn von Oktober 2021 bis Juli 2025 hat die Firma da eine ortsübliche Vergleichsmiete in der Spitze um mehr als 100% überstiegen hat. Übersetzt heißt das, sie haben zum Teil mehr als das Doppelte gezahlt, als sie laut Mietpreisspiegel hätten zahlen müssen. Und summa summarum waren das dann eben über 26.000 Euro.
0: Ja, in einer Zeit von 21 bis 25. Wieso kommt das Geld, oder wieso haben sie das Geld denn jetzt zurückbekommen?
1: Ja, die haben offenbar das Amt für Wohnungswesen der Stadt Frankfurt eingeschaltet, denn das geht gegen solche Verstöße vor. Wenn also Bürger, Bürgerinnen den Verdacht haben, dass ihre Miete überhöht ist, das Amt prüft dann, ob dann tatsächlich Vermieter, Vermieterinnen den Wohnungsmangel in Frankfurt eben ausnutzen, um, wie es heißt, eine unangemessen hohe Miete zu verlangen, wie das eben offenbar in dem Fall der Studierenden-WG im Frankfurter Nordend der Fall gewesen ist.
0: Also das heißt, es macht Sinn, sich dort im Zweifel zu melden.
1: Offenbar ja, denn die Wohnungsämter, die sind ja auch vor Ort wichtige Ansprechpartner. Sie kennen den Mietpreisspiegel und sie bieten auch Online-Infos dazu an über einen Online-Mietspiegelrechner. Da kann man schon mal sich Anhaltspunkte holen darüber, wie hoch die ortsübliche Vergleichsmiete einer Wohnung ist und dann eben vielleicht auch feststellen, ob die eigene Miete überhöht ist. Und dann kann man sich bei dem Amt auch melden und die gehen der Sache halt nach und haben ja eben auch Ahnung, weil sie sich eben da auskennen, hat man dann vielleicht wirklich gute Chancen, Geld zurückzubekommen wie die WG.
0: Ja, 26.700 Euro, diesen Batzen Geld hat eine Frankfurter WG als Mietrückzahlung bekommen. Der Vermieter, der hatte über Jahre eine viel zu hohe Miete verlangt. Alle Infos hatte HR-Reporterin Jutta Nieswand für Sie.

Everything But The Girl, ein britisches Duo, bestehend aus Tracy Thorn und Ben Watt. 1982 gegründet, hat so eine Weile gedauert, bis sie 95 diesen Riesenhit gelandet haben. Missing mit dem Refrain, ich vermisse dich, wie die Wüste den Regen vermisst. Oh. Jetzt weniger Drama, dafür mehr Spaß mit Madness und Our House.

bei uns sofort. Deswegen Vorsicht auf der B45 Dieburg Richtung Hanau zwischen Rödermark, Oberroden und Rottgau-Dudenhofen. Da liegt ein zusammengerollter Teppich auf der rechten Spur.

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7: 14 Uhr. Umwelthilfe beklagt zu wenig Hitzeschutz in Hessens Städten. Experten ziehen gemischte Bilanz zu bisherigem Einsatz des Sondervermögens. Deutsche Forscher entdecken in Peru neue Salamanderart. Das Wetter, Sonne und Wolken, meist trocken bis 21 Grad. Mein Name ist Volker Kinkel. Kaum Schatten, wenig Bepflanzung, heißer Asphalt. In vielen Großstädten leiden die Menschen besonders unter extremer Sommerhitze, auch in Hessen. Das zeigt die rote Karte der deutschen Umwelthilfe. Aus der Nachrichtenredaktion Sevilay Sace.
8: Hotspots sind hier bei uns Rüsselsheim, Gießen und Hanau. Die drei Städte schneiden in keiner Kategorie gut ab. Untersucht wurde etwa, wie viel Beton oder Asphalt in den Städten verbaut wurde oder wie viele Bäume und Grünflächen es gibt. Im Hitzecheck konnte Marburg überzeugen. Hier steht die Ampel auf grün, unter anderem, weil es viele Grünflächen gibt und die Oberflächentemperatur dadurch nicht so hoch ist. Immerhin gelb geht an Fulda, Frankfurt, Wetzlar, Darmstadt, Offenbach, Wiesbaden, Bad Homburg und Kassel.
7: Zum Einsatz des 500 Milliarden Euro Sondervermögens zieht ein unabhängiges Expertengremium eine gemischte Bilanz. Im Bericht des Investitions- und Innovationsbeirats werden zwar positive Schritte festgestellt, es sei aber noch Luft nach oben. Konkret empfiehlt der Beirat der Bundesregierung mehr Transparenz, wofür das Geld ausgegeben wird. Außerdem müssten die Kommunen stärker unterstützt werden. Mit dem schuldenfinanzierten Milliardenpaket sollen Infrastruktur- und Klimaschutzprojekte bezahlt werden. Die Zahl der politisch motivierten Straftaten in Deutschland war 2025 so hoch wie nie seit Einführung der Statistik im Jahr 2001. Laut Bundeskriminalamt in Wiesbaden wurden fast 86.000 Fälle registriert, 2% mehr als im Jahr davor. HR-Reporter Wolfgang Hettfleisch.
9: Straftaten der linken Szene stiegen um mehr als ein Drittel. Gewalttaten von links nahmen um fast 43% zu. Auch bei den Gewalttaten von rechts ging die Zahl nach oben. Vom Rechtsextremismus gehe aktuell die größte Gefahr aus, sagte Bundesinnenminister Dobrindt. Die Hälfte aller politisch motivierten Straftaten 2025 ging auf das Konto von Rechtsextremisten.
7: Der europäische Drogenmarkt wächst weiter. Das zeigt der neue Bericht der Europäischen Drogenagentur. AD-Korrespondent Andreas Meyer-Feist.
10: Im Mittelpunkt Heroin und andere Substanzen, die direkt im Hirn und im Nervensystem wirken und sehr schnell abhängig machen. Unter anderem Fentanyl und Tramadol. Diese Drogen sind für die schwersten gesundheitlichen Schäden und die meisten Todesfälle bei Überdosierungen verantwortlich. Mindestens 7.000 Menschen starben daran. Die neuen Kunstdrogen sind viel stärker, aber auch viel billiger als Heroin. Schon winzige Mengen, klein wie ein Sandkorn, können tödlich sein.
7: Mitten im peruanischen Regenwald haben Forscher aus Peru und Deutschland eine neue Salamanderart entdeckt. Das hat das Hessische Landesmuseum in Darmstadt mitgeteilt. HR-Reporterin Helene Wilke.
11: Der kleine, braungefleckte, lungenlose Salamander lebt in einem geschützten Regenwaldgebiet und wurde Volitoglossa chrysotyma genannt. Das heißt auf Deutsch so viel wie Goldopfer. Der Name ist bewusst gewählt, denn im peruanischen Regenwald breitet sich die illegale Goldsuche immer weiter aus. Wälder werden gerodet, Flüsse zerstört und wertvolle Lebensräume gehen verloren. Und genau das bedroht eben auch den kleinen Salamander.
7: Das waren die Nachrichten.
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3: Um 2:03 Vorsicht auf der A67 Mönchhof Dreieck Richtung Mannheim. Zwischen Büttelborn und dem Griesheimer Dreieck liegen Reifenteile auf der Fahrbahn. Vorsicht auch auf der B45 Dieburg Richtung Hanau. Zwischen Rödermark, Oberroden und Rottgau-Dudenhofen liegt ein zusammengerollter Teppich auf der rechten Spur. Und die A3 Frankfurt Richtung Köln. Zwischen Kelsterbach und dem Mönchhof Dreieck, da haben wir einmal 2 Kilometer Stop and Go.
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3: Ja, der Himmel, der lockert immer mehr auf und die Sonne kommt durch. Am Nachmittag, da bleibt es dann auch meistens trocken. Am ehesten, da kann jetzt im Norden vielleicht nochmal ein kurzer Schauer dabei sein. Bei Höchstwerten zwischen 16 und 21 Grad. Morgen geht's wechselhaft weiter mit wenig Sonne, vielen Wolken und stellenweise Schauern und einzelnen Gewittern bei bis zu 19 Grad.
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3: Und ich wünsche Ihnen einen richtig guten Dienstag. Jetzt mit Musik von Foreigner. Das ist Say You Will.
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Fleetwood Mac hier in HR1. Can't Fight This Feeling heißt 85 der zweite Top-Hit für die Band REO Speedwagon. Witzigerweise ist der Song bei der Veröffentlichung schon 10 Jahre alt, weil seine Bandkumpels den Song einmal als blöde Ballade abgestempelt haben, wollte Sänger und Songschreiber Kevin Cronin Can't Fight This Feeling lange Zeit gar nicht aufnehmen. Erst als die Band 85 bei den Aufnahmen zum neuen Album feststeckt, nehmen REO Speedwagon den Song doch endlich auf. Ein Glück!

0: mit Donna Summer on the radio hier in HR1. Und jetzt kommen Grunge-Fans unter Ihnen auf ihre Kosten mit Nirvana. Come As You Are, einer ihrer größten Hits. Aber wie ist der eigentlich entstanden?
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3: Anfang der 90er stehen Nirvana gerade in den Startlöchern, um mit dem zweiten Album endlich den Durchbruch zu schaffen. Ihre Plattenfirma ist besonders vom Stück Come As You Are überzeugt, sagt später Bandmanager Danny Goldstein. Wir alle dachten, es wäre der bessere Song. Einer mit kreisendem Gitarrenriff. Die Verantwortlichen finden, das sollte die erste Single sein, mit dem großen Potenzial, auch Leute anzusprechen, die solche Musik sonst nicht mögen. Doch es kommt anders. Zuerst wird Smells Like Teen Spirit veröffentlicht und völlig unerwartet ein Welterfolg. Mit diesem Schwung im Rücken soll dann im Frühjahr 92 aber auch endlich Come As You Are durchstarten. Aber jetzt bremst Sänger Kurt Cobain. Er hat Angst, dass Ähnlichkeiten auffallen könnten zu einem Lied der Band Killing Joke. Von denen hat er sich nämlich ziemlich, sagen wir, inspirieren lassen. Doch diesmal setzt sich die Plattenfirma durch. Recht haben beide. Der Song mit den kreisenden Gitarren wird wie erwartet ein Hit, aber auch die Ähnlichkeiten fallen auf. Die Band Killing Joke reagiert wütend, plant rechtliche Schritte. Doch als Sänger Kurt 94 dann stirbt, ist all das vom Tisch. Beide Gruppen sind danach so auf Versöhnung aus, dass sogar Nirvanas Schlagzeuger Dave Grohl bei einem Album der anderen bei Killing Joke mitspielt. Der Streit ist beigelegt über diesen Hit mit magischem Riff. Come As You Are.
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7: Es ist 14:30.
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8: Mit Annika Hennig. Guten Tag. Die Deutsche Umwelthilfe hat verglichen, wo wir in Hessen besonders stark unter der Sommerhitze leiden. Dabei sind Rüsselsheim, Gießen und Hanau besonders schlecht weggekommen, Marburg am besten. Kriterien waren unter anderem die Menge an Beton, Asphalt, Bäumen und Grünflächen. Der Verfassungsschutz warnt davor, dass Unternehmen in Deutschland immer häufiger durch Drohnen ausspioniert und sabotiert werden. Ein Grund sei, dass die Geräte immer kleiner und unauffälliger werden. Dadurch werde es einfacher, an sensible Daten auf Computerbildschirmen oder an Dokumente zu kommen. Und jetzt mehr Aktuelles aus unseren Regionalstudios.
0: Hier ist das Studio Kassel.
9: Sie gelten als Sinnbild der Flüchtlingskrise, die Erstaufnahmeeinrichtungen für Asylsuchende. In Hessen werden die Kapazitäten aber nun immer weiter zurückgebaut. Zum Jahresende soll der Standort der Landeserstaufnahmeeinrichtung in Bad Arolsen geschlossen werden. Das hat das Sozialministerium jetzt mitgeteilt. Auch die Notunterkunft in Alsfeld fällt weg. Man wolle nächstes Jahr im Asylbereich 50 Millionen Euro einsparen. Hintergrund sind die deutlich gesunkenen Flüchtlingszahlen von bundesweit 300.000 vor 3 Jahren. Auf zuletzt 100.000 Asylbewerber, Tendenz fallend. Auch die Landkreise in Nordhessen haben deshalb bereits Unterkünfte geschlossen. Marcel Ruge, Studio Nordhessen.
10: Er ist einer der jüngsten Glockenspieler Deutschlands, der 16-jährige Mathis Schuller. Seit letztem Winter spielt er das Carillon, also Glockenspiel, in der Kasseler Karlskirche. Immer wenn er keine Schule hat, steigt er hoch hinauf in den Glockenturm.
11: Man hat einen Blick über ganz Kassel und Umland und kann die Leute hier mit seiner Musik bespielen. Man hört es in der ganzen Innenstadt und in der Karlsaue. Macht Freude, wenn man hier spielen kann.
10: Mathis spielt nicht nur Choräle, sondern auch mal Fluch der Karibik. Der 16-Jährige liebt sein Hobby. Jens Mellhöner aus Kassel.
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12: Vorsicht auf der A67, Mönchhof-Dreieck Richtung Mannheim. Zwischen Büttelborn und dem Griesheimer Dreieck, da liegen Reifenteile auf der Fahrbahn. Außerdem ist auch eine Person auf der Fahrbahn unterwegs. A7, Hannover Richtung Fulda. Zwischen dem Kreuz Kassel-Mitte und dem Dreieck Kassel-Süd, 2 Kilometer Stop and Go. Dann haben wir die A49, Kassel Richtung Gießen. Zwischen dem Kreuz Kassel-Mitte und Kassel-Aue-Stadion, 3 Kilometer Stau. Die Unfallstelle ist geräumt. Und die A661. Oberursel Richtung Egelsbach zwischen Frankfurt-Niedereschbach und Frankfurt-Eckenheim. Da gibt es auch noch mal 2 Kilometer stockenden Verkehr.
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12: Jetzt kommt immer mehr die Sonne raus. Meistens bleibt es auch trocken am ehesten. Ja, da können im Norden vielleicht noch einzelne Schauer dabei sein. Ein bisschen kühler ist es auf jeden Fall geworden heute bei bis zu 21 Grad. Und morgen wird es noch mal ein bisschen frischer. Dann sind nur noch 19 Grad drin und es dominieren die Wolken. Die Sonne, die hat es morgen ziemlich schwer. Und dazu müssen wir immer gebietsweise mit Schauern und einzelnen Gewittern rechnen. Na, sind Sie schon in WM-Stimmung? Also die DFB-Elf, die ist ja schon in ihrem WM-Quartier angekommen. Und das erste öffentliche Training, das haben sie auch hinter sich.
6: Katie war dabei und findet es ganz gut.
13: Oh, ich finde es wunderbar, ne? Das ist so schön, alle die tolle Spieler zu sehen und die Leute zu sehen, die zusammenkommen. Und es ist ja wunderbar.
12: Wie das Training sonst so gelaufen ist und wie begeistert die US-Amerikaner von unseren Spielern sind, das hören wir gleich.
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0: American Football, Basketball und Baseball. Das sind die drei Top-Sportarten in den USA. Fußball spielt da jetzt nicht so eine große Rolle, ne? Also musste das deutsche WM-Team jetzt Angst haben, dass das erste öffentliche Training in Winston-Salem in North Carolina nicht beachtet wird? Nee, eher nicht.
1: To Winston-Salem and Wake Forest University, the Germans!
2: Kaum gelandet und schon auf dem Rasen. Die deutsche Nationalmannschaft ist erst wenige Stunden in ihrem WM-Quartier in North Carolina. Da absolviert sie vor 3000 Fans bereits ihre erste Trainingseinheit. Und einer zieht dabei besonders die Blicke auf sich, Manuel Neuer.
3: I like Manuel Neuer.
4: Yeah, he's back on the field right now, Manuel Neuer.
3: I know, I thought he had retired, but he came back last dance, I guess.
2: Der letzte Tanz also. Naja, zumindest ist Manuel Neuer zurück. Nach seiner Wadenverletzung trainiert die deutsche Nummer 1 erstmals wieder mit dem Team. Locker, beweglich, ohne erkennbare Probleme. Alles deutet darauf hin, dass Neuer beim WM-Auftakt gegen Curaçao am Sonntag wieder im Tor stehen wird. Autogrammjäger, Handykameras und Deutschland-Trikots mitten in North Carolina. Für viele junge amerikanische Fans, zum Beispiel für die von der deutschen Schule, ist es die erste Begegnung mit dem DFB-Team überhaupt.
5: Ich habe gekommen, weil ich wollte immer ein Ding mit Fußball sehen.
6: Ich finde es halt einfach cool, mal die Unterschriften zu bekommen.
7: Ich habe immer als ein kleines Kind mit meinem Papa Fußball angeschaut. Und jetzt freue ich mich sehr, ein echtes Fußballspiel anzuschauen.
0: Oh Mann, viel Freude also beim ersten öffentlichen Training des deutschen WM-Teams. Aus North Carolina war das WM-Reporter Martin Roschitz.

Black, Everything's Coming Up, Roses hier in HR1 mit Glenn Frey. Geht's jetzt für Sie weiter durch diesen Dienstag. Gleich ab 15 Uhr begleitet Sie Jürgen Rasper durch den Nachmittag. Wünsche ich Ihnen ganz viel Spaß. Ich bin Katharina Lenz und ich freue mich, wenn wir uns morgen Mittag wieder hören. Machen Sie es gut!

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5: 15 Uhr. Umwelthilfe beklagt zu wenig Hitzeschutz in Hessen Städten. Sinti und Roma deutlich häufiger bedroht und diskriminiert. Gute Erfahrungen mit digitalem Bauturbo in Frankfurt. Das Wetter, Sonne und Wolken, meist trocken bis 21 Grad. Mein Name ist Volker Kinkel. Kaum Schatten, wenig Bepflanzung, heißer Asphalt. In vielen Großstädten leiden die Menschen besonders unter extremer Sommerhitze, auch in Hessen. Das zeigt die rote Karte der deutschen Umwelthilfe. Aus der Nachrichtenredaktion Sibylle Sace.
6: Hotspots sind hier bei uns Rüsselsheim, Gießen und Hanau. Die drei Städte schneiden in keiner Kategorie gut ab. Untersucht wurde etwa, wie viel Beton oder Asphalt in den Städten verbaut wurde oder wie viele Bäume und Grünflächen es gibt. Im Hitzecheck konnte Marburg überzeugen. Hier steht die Ampel auf grün, unter anderem, weil es viele Grünflächen gibt und die Oberflächentemperatur dadurch nicht so hoch ist. Immerhin gelb geht an Fulda, Frankfurt, Wetzlar, Darmstadt, Offenbach, Wiesbaden, Bad Homburg und Kassel.
5: Sinti und Roma werden in Deutschland weiter diskriminiert. Die gemeldeten Fälle haben im vergangenen Jahr noch einmal deutlich zugenommen. Das zeigt der neue Jahresbericht der Melde- und Informationsstelle Antiziganismus. Demnach ist die Zahl im Vergleich zum Vorjahr um 24% gestiegen, auf fast 2100. Der Bericht legt diesmal einen besonderen Fokus auf das Thema Wohnen. Dort verzeichnet die Meldestelle durchgehend hohe Zahlen von Diskriminierung. Der europäische Drogenmarkt wächst weiter. Das zeigt der neue Bericht der Europäischen Drogenagentur. ARD-Korrespondent Andreas Meyer-Feist.
7: Im Mittelpunkt Heroin und andere Substanzen, die direkt im Hirn und im Nervensystem wirken und sehr schnell abhängig machen. Unter anderem Fentanyl und Tramadol. Diese Drogen sind für die schwersten gesundheitlichen Schäden und die meisten Todesfälle bei Überdosierungen verantwortlich. Mindestens 7000 Menschen starben daran. Die neuen Kunstdrogen sind viel stärker, aber auch viel billiger als Heroin. Schon winzige Mengen, klein wie ein Sandkorn, können tödlich sein.
5: Der Verfassungsschutz warnt Unternehmen in Deutschland vor einer wachsenden Gefahr durch Drohnenspionage. Dahinter steckten ausländische Geheimdienste, die es meist auf Industrieanlagen oder kritische Infrastruktur abgesehen hätten. Der Verfassungsschutz fordert Unternehmen auf, ihre Mitarbeiter besser auf solche Fälle vorzubereiten. Wer Drohnen sieht, sollte unter anderem Fenster schließen und die örtliche Polizei informieren. Das Bundeskriminalamt hat im vergangenen Jahr knapp 1300 verdächtige Überflüge registriert. Iranische Fußballfans werden ihre Mannschaft bei der Weltmeisterschaft in den Stadien wohl nicht bejubeln können. Der iranische Fußballverband hat mitgeteilt, dass ihm die Eintrittskarten für die Gruppenspiele von den USA wieder entzogen worden sind. Eigentlich erhält jedes Teilnehmerland 8% der Karten für die eigenen Spiele. Die USA und der Weltfußballverband haben sich zu dem Vorwurf noch nicht geäußert. Digitaler Bauturbo in Frankfurt. Die Stadt teilt mit, dass Genehmigungen im letzten Jahr viel schneller erteilt worden sind. HR-Reporter Frank Angermund.
8: Da alle Anträge digital eingereicht und bearbeitet werden, geht es deutlich schneller mit der Genehmigung von Bauprojekten. Im Schnitt dauert es 52 Tage. Im letzten Jahr sind in Frankfurt so fast 3200 Wohnungen genehmigt worden. 40% mehr als im Vorjahr, bundesweit top. Knapp 3800 Wohnungen sind in Frankfurt fertig geworden. Vor allem im Gallus und in Bockenheim.
5: Das waren die Nachrichten.
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9: Schönen guten Tag. 3:15 Uhr ist es. Die A7 Hannover in Richtung Fulda zwischen Kreuzkassel Mitte und Dreikassel Süd. 2 Kilometer Stau und stockender Verkehr. Und die A661 Oberursel Richtung Egelsbach zwischen Frankfurt Niedereschbach und Frankfurt Eckenheim. Streckenweise stockender Verkehr. Wo immer Sie unterwegs sind, bitte fahren Sie vorsichtig.
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9: Gibt heute Mittag einen schönen freundlichen Mix aus Sonne, Wolken. Oft ist es trocken. Wenn es ein paar Schauer gibt, dann am ehesten mal in Nordhessen. Und das bei Werten bis 21 Grad. Morgen dann viele Wolken und am Vormittag meist trocken. Ab den Mittagsstunden kann dann wieder der ein oder andere Schauer nach Hessen reinkommen. Auch ein Gewitter bei 14 bis 19 Grad und am Donnerstag mal Sonne, mal Schauer bis 20 Grad.
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9: Hi zusammen, schönen Dienstagnachmittag. Wir starten mit einer Portion richtig, richtig starker Energie. Wir sind Saga mit Wind Him Up. Schön, dass Sie dabei sind. Hallo zusammen.
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Es gibt so Songs, da sieht man sich sofort in sommerlicher Stimmung am Strand tanzen. So geht's mir bei Carlos Santana und Maná mit Corazón Espinado. Und es gibt Songs, da steht man mit der Luftgitarre auf der Bühne, wie zum Beispiel bei dem hier. Der Boss, Bruce Springsteen, Glory Days.

0: Shocking Blue bei uns in HR1. Einen schönen Dienstagnachmittag. Hessische Städte, die schneiden mäßig ab im aktuellen Glücksatlas der Süddeutschen Klassenlotterie. Da wurden Menschen in 40 Großstädten befragt. Frankfurt und Wiesbaden landen auf den Plätzen 28 und 39, also ganz hinten. Zuverlässig glücklich waren in den letzten Jahren die Menschen in Kassel. Die landeten auf Platz 1. Jetzt aber sind die Nordhessen im Mittelfeld, nämlich auf Platz 13. Und mein Kollege Peter Küster, der lebt in Kassel. Peter, wo auf der Glücksskala würdest du dich denn persönlich einordnen?
1: Also ich würde mich persönlich ganz weit oben einordnen.
0: Was macht dich denn glücklich in Kassel?
1: Ja, vor allen Dingen hat Kassel einen extrem hohen Erholungs- und Freizeitwert. Kassel ist sehr grün. Wir haben den Bergpark, der ist ja UNESCO-Welterbe. Wir haben die Karlsaue, wir haben die Fulda. Da kann man nicht nur schön spazieren gehen oder im Biergarten sitzen. Man kann da auch schwimmen, Kanu fahren, Stand-up paddeln und man kann dort wohnen an der Fulda. Das ist eine kleine Großstadt, Kassel. Wir haben hier sehr schöne Stadtviertel mit Gründerzeithäusern, aber auch Einfamilienhausgegenden. Es gibt alles, was man braucht und man hat kurze Wege.
0: Was meinst du, woran liegt es, dass Kassel den Spitzenplatz verloren hat?
1: Ja, wir wissen, es liegt unter anderem an niedrigen Einkommen. Ich persönlich könnte mir auch vorstellen, dass es ein bisschen an unzufriedenen Autofahrern liegt. Denen geht es hier so ein bisschen an den Kragen. Es gibt viele Fahrradstraßen, durch die nur noch Anwohner mit dem Auto dürfen. Es gibt an vielen Stellen Fahrradständer statt Parkplätze. Und es gibt erweiterte Parkzonen. Da kostet das jetzt. Entweder man hat einen Anwohnerausweis oder man muss ein Ticket ziehen. Vor allen Dingen in der Gegend um den Bahnhof Wilhelmshöhe.
0: Für den Glücksatlas sind ja Menschen aus 40 Großstädten befragt worden. Kassel hat Platz 1 verloren, Frankfurt und Wiesbaden aber landen am Tabellenende. Jetzt sag mal, Peter, das mit Kassel, das wird aber wieder was, oder?
1: Ich gehe mal davon aus, dass langfristig Kassel sich wieder an die Spitze kämpfen wird sozusagen, weil die Leute sind ja grundsätzlich eher unzufrieden mit ihrer Situation als mit der Stadt. Und die Stadt ist wirklich toll.
0: Vielen Dank an Peter Küster aus dem HR-Studio in Nordhessen.
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11: Es ist kurz vor 3:30.
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12: Mit Annika Hennig. Guten Tag. Die Deutsche Umwelthilfe hat verglichen, wo wir in Hessen besonders stark unter der Sommerhitze leiden. Dabei sind Rüsselsheim, Gießen und Hanau besonders schlecht weggekommen, Marburg am besten. Kriterien waren unter anderem die Menge an Beton, Asphalt, Bäumen und Grünflächen. Der Verfassungsschutz warnt davor, dass Unternehmen in Deutschland immer häufiger durch Drohnen ausspioniert und sabotiert werden. Ein Grund sei, dass die Geräte immer kleiner und unauffälliger werden. Dadurch werde es einfacher, an sensible Daten auf Computerbildschirmen oder an Dokumente zu kommen. Und jetzt mehr Aktuelles aus unseren Regionalstudios.
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13: Protest gegen die Rüstungsindustrie heute Abend in Kassel. Die Forderung der Aktivisten eines Bündnisses, Panzer raus aus Rothen-Detmold. Hintergrund sind Pläne zur Entwicklung des sogenannten Henschel-Areals in dem Stadtteil, einem historischen Industriestandort. Panzerbauer KNDS grenzt direkt an das Gelände, auch Rheinmetall ist nicht weit weg. Und die Unternehmen wollen wachsen. Bei einem Infotermin im Technikmuseum geht es heute um die künftige Nutzung des 10 Hektar großen Henschel-Areals. Dabei wird auch der Entwurf für den Bebauungsplan vorgestellt. Die Rüstungsgegner befürchten, dass die Panzerbauer sich auf dem Gelände ausbreiten. Man wolle aber keine weitere Militarisierung. Marcel Ruge aus Kassel.
14: Er will seine Ausweisdokumente vernichten und löst dadurch einen Gebäudebrand mit verheerenden Folgen aus. Heute beginnt deshalb vor dem Landgericht Kassel der Prozess gegen einen 27-jährigen Asylbewerber. Laut Anklage greift der Mann zu Deo-Spraydosen und entfacht mit ihrer Hilfe in einer Gemeinschaftsunterkunft in Homberg-Efze ein Feuer. Die Staatsanwaltschaft sagt, er will Unterlagen vernichten, um eine drohende Abschiebung zu erschweren. Dabei setzt er auch eine Matratze in Brand. Als ein Mitbewohner das Zimmer betritt, um persönliche Gegenstände zu retten, explodiert dort eine zurückgelassene Spraydose. Der Mitbewohner erleidet schwere Verbrennungen im Gesicht. Auch seine Augen werden verletzt. Michael Pschibilla, Studio Nordhessen.
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15: Vorsicht bitte auf der A3 Köln-Frankfurt zwischen Kelsterbach und Frankfurter Kreuz. Da ist eine Person auf der Fahrbahn. Und Vorsicht auf der A66 Fulda Richtung Frankfurt. Zwischen Flieden und Schlüchtern-Nord liegen 3 Warnbaken auf der Fahrbahn. Die weiteren Meldungen: A7 Hannover in Richtung Fulda. Zwischen Kreuzkassel-Mitte und Dreieckkassel-Süd 2 Kilometer Stau. A49 Kassel Richtung Gießen. Zwischen Kassel-Industriepark und Kassel-Niederzfehren. Streckenweise stockender Verkehr. Die A66 Wiesbaden Richtung Frankfurt. Zwischen Wiesbaden-Erbenheim und Wiesbadener Kreuz. Ein Unfall Unfall auf den beiden rechten Fahrstreifen. Dadurch gibt es gerade 4 Kilometer Stau. Die A643 Wiesbaden Richtung Mainz zwischen Schürsteiner Kreuz und Mainz-Mombach streckenweise stockender Verkehr. Dadurch auch 2 Kilometer stockender Verkehr auf der A66 zwischen Wiesbaden-Mainzer Straße und dem Schürsteiner Kreuz. Und die A661 Oberursel Richtung Egelsbach zwischen Frankfurt-Niedereschbach und Frankfurt-Eckenheim streckenweise stockender Verkehr. Das war's. Fahren Sie vorsichtig.
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15: Es ist trocken, nur im Nordosten. Das zieht gerade so in Richtung Thüringen ab. Da kann es noch zu einzelnen Schauern kommen. Heute Nacht dann oft wolkig, aber dafür selten Regen bei 10 bis 6 Grad. Und morgen viele Wolken, am Vormittag meist trocken. Später kann es dann auch mal ein Schauer, auch mal ein einzelnes Gewitter geben bei 14 bis 19 Grad.
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15: Hallo zusammen, schönen Dienstagnachmittag.

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0: Rod Stewart und der Downtown Train in HR1. Ich muss sagen, langsam kommt bei mir so richtig Vorfreude auf die Fußball-Weltmeisterschaft. Noch zweimal schlafen, dann geht's los. Und es gibt ja nicht wenige, die mit Freunden und Kollegen tippen, wie die Spiele ausgehen. Also meist geht's da vielleicht um einen kleinen Geldbetrag. Aber es gibt Regeln, wann, wo und wie getippt werden darf, damit es kein illegales Glücksspiel wird.
1: Eigentlich spielt Peter Köhlen am liebsten Tischtennis. Aber im Verein ist die Fußball-WM natürlich Gesprächsthema. Und deshalb hat er einen WM-Tipp organisiert.
2: Das habe ich schon öfter gemacht im Rahmen von Sportvereinen. Macht sehr viel Spaß.
1: Für viele wird das in den kommenden Wochen morgens eine der wichtigsten Fragen sein. Wo stehe ich in der Tipptabelle?
2: Das macht die ganze WM eigentlich spannender. Sonst wird man sich vielleicht nur die Deutschlandspiele anschauen. Und auf einmal, wenn es eng oben ist, ist vielleicht auch so ein Spiel Ägypten gegen Curaçao interessant.
1: Glück braucht es natürlich auch beim Tippen. Aber illegale Glücksspiele sind solche privaten Tipprunden nicht. Auch dann nicht, wenn viele mitspielen, also viel Geld im Topf ist. Wichtig ist vor allem, dass es eine geschlossene Gruppe ist, sagt Rechtsanwalt Arndt Kempkens.
3: Es geht um die Öffentlichkeit. Also wenn das so allgemein zugänglich angeboten wird, dann ist die Grenze zum Zulässigen überschritten. Alles andere, firmenintern, ist erlaubt.
1: Vorsicht also mit Aufrufen über Social Media. Und noch etwas ist wichtig, sagt Katrin Schulze-Zumklei, Fachanwältin für Arbeitsrecht.
4: Dass derjenige, der das Ganze organisiert und ausrichtet, dabei nichts verdienen sollte.
1: Der Tipp muss also einen privaten Charakter haben. Aber genau das kann für Ärger sorgen, wenn auf der Arbeit getippt wird. In der Pause Geld einsammeln oder Tippzettel ausfüllen, auch vor oder nach der Arbeit, alles kein Problem. Aber während der Arbeitszeit ist das nicht erlaubt. Denn für vollen Lohn hat der Arbeitgeber auch Anspruch auf volle Arbeitsleistung, sagt die Arbeitsrechtlerin.
4: Heißt, Sie können nicht sagen, na ja, komm, von der einen Stunde heute habe ich mal 5 Minuten Privatkram gemacht, ist doch nicht so viel. Sondern es ist einfach die Leistung geschuldet, die vereinbart ist und die müssen Sie 100% erbringen.
1: Klar, in der Praxis werden Tippspiele oft geduldet. Oder die Chefs tippen selbst mit. Aber ein Recht auf ein Tippspiel bei der Arbeit gibt es nicht.
0: Dinge, die man beachten sollte, Jörg Marksteiner hat sich für uns schlau gemacht.
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Der Dienstagnachmittag, hier ist HR1. Albert Hammond, der schrieb diesen Song hier nach seinem Umzug nach Kalifornien. Die Botschaft darin, auch im sonnigen Süden Kaliforniens, da läuft nicht immer alles perfekt. Hinter dem schönen Schein können sich genauso Sorgen und Enttäuschungen verbergen.

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1: 16 Uhr. Umwelthilfe kritisiert fehlenden Hitzeschutz in Großstädten. Wieder mehr antiziganistische Vorfälle. Deutsche Fußballnationalelf der Frauen trifft auf Slowenien. Das Wetter, Sonne und Wolken, meist trocken bis 21 Grad. Mein Name ist Volker Kinkel. Wenn im Sommer die Sonne vom Himmel brennt, dann sind viele Städte nicht gut darauf vorbereitet. Das geht aus dem aktuellen Hitzecheck der Deutschen Umwelthilfe hervor. Aus der ARD-Klimaredaktion Margarita Holzreiter.
2: Unter den 195 untersuchten Städten ist Mannheim in Baden-Württemberg die Stadt mit dem höchsten sogenannten Hitzebetroffenheitsindex. Dieser setzt sich zusammen aus der Oberflächentemperatur im Sommer, dem Verhältnis von versiegelten Flächen und Grünflächen sowie der Bevölkerungsdichte. Die übrigen 9 Städte mit dem höchsten Indexwert liegen ebenfalls in Baden-Württemberg sowie in Rheinland-Pfalz und Hessen. Gleichzeitig weist die Deutsche Umwelthilfe darauf hin, dass die versiegelte Fläche in allen untersuchten Städten zwischen 2018 und 2025 angestiegen ist.
1: Deutschland hat zwischen Januar und März mehr Strom exportiert als eingeführt, zum ersten Mal seit Ende 2023. Wie das Statistische Bundesamt in Wiesbaden meldet, stiegen die Stromexporte um rund 20%, die Importe sanken dagegen um 15,5%, jeweils im Vergleich zum ersten Quartal vorigen Jahres. Dadurch ergab sich ein Exportüberschuss von 3,1 Milliarden Kilowattstunden. Mehr als die Hälfte des Stroms stammte aus erneuerbaren Energien. Den größten Anteil hatte Windkraft. Sie macht mittlerweile mehr als ein Drittel der deutschen Stromerzeugung aus. Sinti und Roma werden in Deutschland weiter diskriminiert. Die gemeldeten Fälle haben im vergangenen Jahr noch einmal deutlich zugenommen. Das zeigt der neue Jahresbericht der Melde- und Informationsstelle Antiziganismus. Demnach ist die Zahl im Vergleich zum Vorjahr um 24% gestiegen, auf fast 2100. Der Bericht legt diesmal einen besonderen Fokus auf das Thema Wohnen. Dort verzeichnen die Meldestelle durchgehend hohe Zahlen von Diskriminierung. So würden Bewerber abgelehnt. Hinzu kämen Beleidigungen und Konflikte mit Vermietern und Nachbarn. Digitaler Bauturbo in Frankfurt. Die Stadt teilt mit, dass Genehmigungen im letzten Jahr viel schneller erteilt worden sind. HR-Reporter Frank Angermund.
3: Da alle Anträge digital eingereicht und bearbeitet werden, geht es deutlich schneller mit der Genehmigung von Bauprojekten. Im Schnitt dauert es 52 Tage. Im letzten Jahr sind in Frankfurt so fast 3200 Wohnungen genehmigt worden. 40% mehr als im Vorjahr, bundesweit top. Knapp 3800 Wohnungen sind in Frankfurt fertig geworden. Vor allem im Gallus und in Bockenheim.
1: Am Frankfurter Flughafen ist das Terminal 3 seit April in Betrieb. Ab heute ist das Terminal 2 für viele Jahre geschlossen. Das hat die Betreibergesellschaft Fraport mitgeteilt. Wie geplant soll das rund 30 Jahre alte Terminal 2 jetzt grundlegend saniert werden. Mitte der 2030er Jahre soll es dann wieder öffnen. Zum Abschluss der WM-Qualifikation spielt die deutsche Fußballnationalelf der Frauen heute Abend auswärts in Slowenien. Das Ticket für die WM nächstes Jahr in Brasilien haben die DFB-Frauen schon sicher. Trotzdem laufen sie im Stadion in Ljubljana mit einem klaren Ziel auf. AD-Sportreporter Christopher Klein.
4: Im 6. Duell gegen Slowenien soll der 6. Sieg her. Am besten wie in allen anderen Partien bisher auch ohne Gegentor. Beim Abschlusstraining waren fast alle dabei. Einzig Innenverteidigerin Rebecca Knaak wurde geschont. Sie wird wohl nicht auflaufen. Als Alternativen stehen unter anderem Camilla Küver und Sophia Klein-Herne zur Verfügung. Für beide Teams, auch für die Sloweninnen, ist es das erste Spiel in dem mit 16.000 Plätzen größten Stadion des Landes.
1: Das waren die Nachrichten.
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5: Schönen guten Tag. 3 Minuten nach 16 Uhr ist es die A49 Kassel Richtung Gießen zwischen Kreuz Kassel Mitte und Kassel Aue Stadion. 3 Kilometer stockender Verkehr. A66 Wiesbaden Richtung Frankfurt zwischen Wiesbaden Erbenheim und dem Wiesbadener Kreuz. Ein Unfall auf dem rechten Fahrstreifen. Dadurch 6 Kilometer Stau. A67 Mönchhof Dreieck Richtung Darmstadt zwischen Mönchhof Dreieck und Rüsselsheim Ost. 2 Kilometer stockend. Die A643 Wiesbaden Richtung Mainz zwischen Wiesbaden Dotzheim und Wiesbaden Eppelallee. 3 Kilometer Stau. Dadurch dann auch 3 Kilometer Stau auf der A66 zwischen Wiesbaden-Mainzer Straße und dem Schierstanner Kreuz. Die A661 Oberursel Richtung Egelsbach zwischen Frankfurt-Niedereschbach und Frankfurt-Eckenheim streckenweise stockender Verkehr. Und die B459 Frankfurt Richtung Eppertshausen ist zwischen Grafenbruch und Dietzenbach nach einem Unfall gesperrt. Bitte diesen Bereich weiträumig umfahren.
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5: Heute Nachmittag freundlicher Mix aus Sonne und Wolken. Gelegentlich kann es mal einen Schauer geben bei 16 bis 21 Grad. Morgen dann auch viele Wolken, am Vormittag noch trocken. Am Mittag dann wieder, naja, auch mal ein Schauer, auch mal ein Gewitter bei 14 bis 19 Grad. Und am Donnerstag gibt's mal Sonne, mal Wolken und das bei 20 Grad. 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
5: Hi zusammen, einen entspannten Dienstagnachmittag mit Musik von Joan Osborne. Und das hier sind Toto. Schön, dass Sie dabei sind. Hi.
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Joan Osborne mit One of Us, ein echtes One-Hit-Wonder und jetzt eine Band, die hatte viele, viele Hits, aber der Titel, den wir jetzt spielen, das war der ultimative Durchbruch, sogar eine Nummer 1 in den USA für Bon Jovi. Ja!

0: Susi Quadro am Dienstagnachmittag bei uns in hr1. Gute Nachrichten aus der Wirtschaft, die gibt's gerade aus Rüsselsheim. Per Eilmeldung ging das gestern raus. Opel Stellantis will den neuen Astra im Rüsselsheimer Werk entwickeln und auch bauen lassen. Damit sind 1350 Arbeitsplätze für die kommenden Jahre dann gesichert. Patrick Burkhardt ist Oberbürgermeister in Rüsselsheim und bei mir am Telefon. Hallo Herr Burkhardt.
1: Ja, wunderschönen guten Tag.
0: Haben Sie denn gestern Abend noch die Champagnerkorken knallen lassen?
1: Ja, die Freude war natürlich schon groß. Natürlich ist das für uns eine gute Nachricht. Wir waren ja eher jetzt nicht so positive Nachrichten in den letzten Monaten gewöhnt. Von daher ist das natürlich für Rüsselsheim eine großartige Entscheidung und wir freuen uns natürlich sehr.
0: Etwas mehr als 65.000 Menschen leben in Rüsselsheim. Was bedeutet diese Entscheidung für die Menschen in der Stadt?
1: Die Menschen in der Stadt, genauso wie die Stadt selbst, sind mit dem Unternehmen über viele Jahrzehnte verbunden. Und wenn es Opel schlecht geht, dann ist das natürlich Thema bei uns. Und wenn Opel gut geht, ist das bei uns auch ein Thema. Und natürlich freuen sich die Bürgerinnen und Bürger über diese Entscheidung. Es ist eine Entscheidung für die Zukunftsfähigkeit des Standortes. Es ist eine Entscheidung für Industrie, für Produktion hier am Standort. Auf die haben wir jetzt lange gewartet und umso mehr freuen wir uns natürlich.
0: Es gibt ja auch eine Zusage, die Dualstudierenden und Auszubildenden zu übernehmen. Hat Sie das überrascht?
1: Nein, weil ich glaube, Opel erstens ein sehr, sehr guter Ausbilder ist. Wir haben hier mit der Hochschule Rhein-Main und anderen Hochschulen hier im Rhein-Main-Gebiet eine sehr, sehr gute Möglichkeit, junge Menschen gut auszubilden. Und Opel tut gut, diese Menschen zu halten, weil das ist am Ende die Zukunft des Unternehmens, die auch mit einer sehr großen Euphorie in diese Unternehmen reingehen. Deswegen ist das eine kluge Entscheidung. Auch das zeigt, dass Opel und Stellantis auf den Standort Rüsselsheim setzt und auch auf die Zukunft dieses Standortes.
0: Warum hat sich Stellantis entschieden, die nächste Astra-Generation in Rüsselsheim bauen zu lassen?
1: Das müssen Sie Stellantis final fragen. Ich weiß, dass wir hier am Standort enorm gute Mitarbeiter haben. Wir haben eine großartige Belegschaft, die für dieses Unternehmen immer noch brennen und mit viel Leidenschaft dieser Marke Opel und den Blitz leben. Und deswegen ist das auch eine Frage, die Identifikation mit einer Marke. Und das ist natürlich am Standort Rüsselsheim der beste Ort dafür.
0: Rüsselsheim atmet auf und auch der Oberbürgermeister Patrick Burkhardt freut sich darüber, dass Stellantis den Opel-Standort stärkt. Vielen Dank fürs Gespräch, Herr Burkhardt.
1: Sehr gerne und einen schönen Gruß.
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11: Es ist 16:30.
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12: Mit Annika Hennig. Guten Tag. In Europa werden immer mehr Drogen genommen. Im neuesten EU-Bericht steht, dass letztes Jahr rund 25 Millionen Menschen Cannabis konsumiert haben. Das ist weiterhin Droge Nummer 1. Insgesamt seien aber auch rund 50 weitere Substanzen neu dazugekommen. Die Deutsche Umwelthilfe beklagt, dass es in fast allen deutschen Städten zu wenig Schatten gegen die Hitze gibt. Nur etwa jede dritte Stadt habe genügend Bäume dafür. Bei uns in Hessen hat Marburg besonders gut abgeschnitten, Rüsselsheim, Gießen und Hanau dagegen besonders schlecht. Und jetzt mehr Aktuelles aus unseren Regionalstudios.
0: Hier ist das Studio Kassel.
13: Man kann's ja mal probieren. Ein 19-Jähriger schlüpft in eine Polizeiuniform und steigt in den ICE von Kassel nach Berlin. Er erhofft sich davon offenbar eine kostenlose Zugfahrt, denn Polizisten in Uniform reisen gratis. Aber irgendwie ist der junge Mann dann doch nicht so ganz überzeugend. Ein Zugbegleiter schöpft Verdacht und alarmiert schließlich die echte Polizei. Die schickt eine Streife zum Bahnhof Hannover. Als sie dort eintrifft und den verdächtigen Kollegen befragen will, nimmt der die Beine in die Hand und will flüchten. Nach kurzer Verfolgung, heißt es, wird er aber gestoppt und festgenommen und die Uniform beschlagnahmt. Michael Pschibilla, Studio Nordhessen.
14: Kassel ist nicht mehr Glückshauptstadt. Von Platz 1 geht's jetzt im neuesten Städteranking vom SKL Glücksatlas runter auf Platz 13. Spitzenreiter ist jetzt Erfurt. Warum ist Kassel so abgestürzt? Ich habe mal auf der Straße nachgefragt.
15: Eigentlich habe ich da keine Erklärung für, weil ich bin happy.
16: Vielleicht war das Wetter in Erfurt besser wie in Kassel.
17: Weil es gerade wieder extrem viele Baustellen gibt und die Leute unzufrieden sind.
18: Na, ich fände es schön, wenn mehr Leute einfach draußen auf den Straßen sitzen würden und generell mehr Straßenleben einfach. Um ehrlich zu sein, hat es mich überhaupt gewundert, dass Kassel auf Platz 1 jemals war.
14: Also. Naja, wie auch immer, Kassel bleibt aber die glücklichste Großstadt Hessens, weit vor Frankfurt und Wiesbaden. Marcel Rucke aus Kassel.
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19: Vorsicht bitte auf der A5 Kassel Richtung Frankfurt zwischen dem Umtal-Dreieck und Homberg. Oben liegen Metallteile auf der Fahrbahn. Und Vorsicht auf der A5 Kassel Richtung Frankfurt zwischen Bad Homburger Kreuz und dem Nordwestkreuz Frankfurt. Reifenteile auf der Fahrbahn. Außerdem Vorsicht auf der A661 Oberursel Richtung Egelsbach zwischen Offenbacher Kreuz und Neu-Isenburg. Ein Plastikteil auf der Fahrbahn. Und Vorsicht auf der B253 Fritzlar-Melsungen zwischen Wabern und dem Abzweig nach Halle gibt es eine ungesicherte Unfallstelle in beiden Richtungen. Die A66 Wiesbaden Richtung Frankfurt zwischen Wiesbaden-Erbenheim und Wiesbadener Kreuz, ein Unfall auf dem rechten Fahrstreifen, dadurch 4 Kilometer Stau. Die A643 Wiesbaden Richtung Mainz zwischen Wiesbaden-Dotzheim und Wiesbaden-Eppelallee 3 Kilometer Stau, dadurch auch 3 Kilometer Stau auf der A66 zwischen Wiesbaden-Mainzer Straße und dem Schierstander Kreuz. Die B459 Frankfurt Richtung Eppershausen ist zwischen Grafenbruch und Dietzenbach nach einem Unfall gesperrt. Dadurch auch Rückstau, dann auf der L3117 bis Neu-Isenburg. Bitte diesen Bereich weiträumig umfahren. Vorsicht auf der B49 Gießen-Limburg zwischen Löhnberg und Waldhausen. Da sind Enten und auch Personen auf der Fahrbahn. Und die A3 ganz aktuell Köln Richtung Würzburg zwischen Frankfurter Kreuz und Frankfurt Süd. 2 Kilometer stockender Verkehr. Fahren Sie vorsichtig.
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19: Es kann immer wieder mal ein Schauer oder auch ein einzelnes Gewitter geben bei 16 bis 21 Grad. Aber die Sonne, die ist natürlich heute Nachmittag auch da. Morgen dann viele Wolken, am Vormittag aber noch trocken. Später dann auch mal ein Schauer, auch wieder Gewitter. Temperaturen zwischen 14 und 19 Grad.
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19: Schön, dass Sie dabei sind. Wir verbringen den Dienstagmittag zusammen gleich mit Musik von Jean-Michel Jarre und vorher die Simple Minds.

0: Jean-Michel Schaar in HR1, 16.41 Uhr ist es. Kokainschmuggel im ganz großen Stil. Deshalb hat die Polizei heute unter anderem in Hessen mehrere Wohn- und Geschäftsräume durchsucht und es gab auch Festnahmen. HR-Reporterin Lea Schebaum hat für uns recherchiert. Lea, von welchen Mengen Kokain sprechen wir denn?
1: Ja, insgesamt sprechen wir da über rund 2,5 Tonnen Kokain. Den Straßenverkaufswert, den schätzt die Polizei so auf rund 180 Millionen Euro. Das ist also eine ganze Stange. Insgesamt wird da seit gut einem Jahr gegen 20 Beschuldigte ermittelt. Denen wird vorgeworfen, Teil einer kriminellen Organisation zu sein und bandenmäßig mit Betäubungsmitteln gehandelt zu haben. Das heißt konkret, sie sollen Kokain aus Südamerika nach Deutschland und in die Niederlande geschleust haben, und zwar zwischen Januar 2025 und Februar in diesem Jahr.
0: Und darunter waren auch Hessen.
1: Genau, ein 53-Jähriger aus Herborn im Lahn-Dill-Kreis, den hat die Polizei festgenommen. Außerdem wurden heute zwei Männer in den Niederlanden festgenommen. Und durchsucht wurden hier in Hessen, aber in mehreren Städten und Landkreisen, Wohn- und Geschäftsräume. Laut Generalstaatsanwaltschaft in Frankfurt und in Wiesbaden, im Lahn-Dill-Kreis, also in Herborn, im Main-Kinzig und im Main-Taunus-Kreis und in Offenbach und Groß-Gerau.
0: Wie genau soll das abgelaufen sein?
1: Die Kriminellen sollen Scheinfirmen in Hessen als Umschlagplätze genutzt haben. Die sollen unter anderem in Karben in der Wetterau und in Dreieich im Kreis Offenbach gewesen sein. Und die Schmuggler sollen dann diese Firmen genutzt haben, die es schon gab. Da wurden dann Strohmänner als Geschäftsführer eingesetzt. Und dann haben die quasi durch den Import legaler Waren den illegalen Import des Kokains verschleiert.
0: Kokainschmuggel im großen Stil. Die Polizei hat heute in Hessen Wohnungen und Geschäftsräume durchsucht. Mehrere Menschen wurden festgenommen.
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bin ein großer Fan dieses Songs. The Verve und Bittersweet Symphony. Tolle Stimmung. 9 Minuten vor 17 Uhr. Es ist Wichtiges sofort bei uns. Vorsicht bitte auf der A5 Frankfurt-Kassel zwischen Westkreuz Frankfurt und dem Nordwestkreuz Frankfurt. Da liegt ein Kennzeichen auf der Fahrbahn. Außerdem Vorsicht auf der A45 Aschaffenburg-Gießen zwischen Florstadt und Wölfersheim. Spanngurte auf der Fahrbahn. Und einen habe ich noch. Vorsicht auf der A67 Mannheim Richtung Darmstadt zwischen Gernsheim und Pfungstadt. Reifenteile auf der Fahrbahn. Jetzt haben wir es aber. Und hier sind Roxette.

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1: 17 Uhr. Finanzminister sieht Luft nach oben bei Investitionen. EU plant Einreiseverbot für russische Soldaten. Deutsche Fußballnationalelf der Frauen trifft auf Slowenien. Das Wetter, Sonne und Wolken, meist trocken, bis 21 Grad. Mein Name ist Volker Kinkel. Finanzminister Klingbeil fordert von Bund, Ländern und Kommunen mehr Tempo bei der Umsetzung von Projekten, die über das Sondervermögen finanziert werden. Klingbeil hatte heute den ersten Bericht des Investitions- und Innovationsbeirats bekommen, den das Finanzministerium im Herbst eingesetzt hatte. Berlin-Korrespondentin Lissy Kaufmann.
2: Das unabhängige Expertengremium soll einen kritischen Blick werfen auf die schuldenfinanzierten zusätzlichen Ausgaben. Die Experten raten unter anderem, stärker in Forschung und Entwicklung zu investieren. Das sei für ein rohstoffarmes Land wie Deutschland wichtig, um resilient zu bleiben und wirtschaftlich wettbewerbsfähig. Außerdem empfiehlt der Beirat, den Kommunen mehr Geld zu geben. Sie seien schließlich verantwortlich für einen großen Teil der Investitionen, betont der Vorsitzende des Beirats, der Unternehmer Harald Christ.
1: Die EU-Kommission hat ein weiteres Sanktionspaket gegen Russland angekündigt. Es soll auch umfassende Visasperren für russische Soldaten enthalten. Aus Brüssel, ARD-Korrespondentin Katrin Schmidt.
3: Die Kommission wolle jetzt jedem die Einreise in die EU verbieten, der seit Kriegsbeginn in den russischen Streitkräften gedient hat, so Kommissionspräsidentin von der Leyen. Europa solle für jeden verschlossen bleiben, der an der Invasion der Ukraine beteiligt ist. Das inzwischen 21. Paket soll zudem weitere Sanktionen gegen den Finanz- und Energiesektor enthalten, sowie erstmals auch gegen Fischereiunternehmen mittels Einfuhrbeschränkungen. Nach dem heutigen Kommissionsvorschlag soll ein Teil des 21. Sanktionspakets bereits am kommenden Montag bei einem EU-Außenministertreffen beschlossen werden.
1: Apples neue künstliche Intelligenzfunktion sorgt für Streit zwischen dem Hersteller und der EU. Apple hatte gestern seinen neuen Sprachassistenten vorgestellt, aber gesagt, dass er in Europa nicht auf Mobilgeräten eingeführt werde, wegen der EU-Digitalgesetze. Dem widersprach die Europäische Kommission. Nichts verbiete Apple, hier neue Produkte einzuführen. Apple müsse aber auch andere KI-Assistenten zulassen. Das habe der Hersteller gewusst, aber nicht umgesetzt. In welcher hessischen Stadt sind Menschen am besten vor Sommerhitze geschützt? Die Deutsche Umwelthilfe hat alle verglichen, zum Beispiel was die Menge an Beton, Asphalt, Bäumen und Grünflächen betrifft oder wie heiß es dort wird und wie viele Menschen dort leben. Danach ging die rote Karte an Rüsselsheim, Gießen und Hanau. Sie haben in fast allen Kategorien schlecht abgeschnitten. Die anderen Städte fielen in die mittlere Kategorie. Zum Abschluss der WM-Qualifikation spielt die deutsche Fußballnationalelf der Frauen in einer Stunde auswärts in Slowenien. Das Ticket für die WM nächstes Jahr in Brasilien haben die DFB-Frauen schon sicher. Trotzdem laufen sie im Stadion in Ljubljana mit einem klaren Ziel auf. ARD-Sportreporter Christopher Klein.
4: Im sechsten Duell gegen Slowenien soll der sechste Sieg her. Am besten wie in allen anderen Partien bisher auch ohne Gegentor. Beim Abschlusstraining waren fast alle dabei. Einzig Innenverteidigerin Rebecca Knaack wurde geschont. Sie wird wohl nicht auflaufen. Als Alternativen stehen unter anderem Camilla Küver und Sophia Klein-Herne zur Verfügung. Für beide Teams, auch für die Sloweninnen, ist es das erste Spiel in dem mit 16.000 Plätzen größten Stadion des Landes.
1: Das waren die Nachrichten.
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5: Schönen guten Tag. 3 Minuten nach 17 Uhr ist es. Vorsicht bitte auf der A5 Frankfurt Richtung Kassel zwischen Westkreuz Frankfurt und dem Nordwestkreuz Frankfurt. Da liegt ein Kennzeichen auf der Fahrbahn. Und Vorsicht auf der A45 Aschaffenburg in Richtung Gießen zwischen Florstadt und Wölfersheim. Spanngurte auf der Fahrbahn. Und Vorsicht auf der A67 Mannheim Richtung Darmstadt zwischen Gernsheim und Pfungstadt. Reifenteile auf der Fahrbahn. Die A45 Gießen Richtung Aschaffenburg zwischen Gießen, Lütze, Linden und dem Gambacher Kreuz. 4 Kilometer Stau nach einem Unfall auf dem linken Fahrstreifen. A66 Wiesbaden Richtung Frankfurt zwischen Wiesbaden-Erbenheim und Wiesbadener Kreuz sind wegen Bergungsarbeiten die beiden rechten Fahrstreifen gesperrt. Dadurch gibt es 4 Kilometer Stau. Außerdem steht zwischen Wiesbaden-Nordenstadt und Wallau ein defekter LKW auf dem linken Fahrstreifen. A67 Mönchhof-Dreieck Richtung Mannheim zwischen Büttelborn und dem Griesheimer Dreieck 2 Kilometer Stau wegen eines defekten LKW auf dem rechten Fahrstreifen. Und die A643 Wiesbaden Richtung Mainz zwischen Wiesbaden-Dotzheim Rüsselsheim und Mainz-Mombach 4 Kilometer Stau, dadurch dann auch 2 Kilometer Stau auf der A66 zwischen Wiesbaden-Mainzer Straße und dem Schierstaner Kreuz und ganz aktuell Vorsicht auf der A661 Egelsbach in Richtung Oberursel zwischen Egelsbach und Langen, eine ungesicherte Unfallstelle. Das war's.
0: Das Wetter für Hessen.
5: Heute Nacht oft wolkig, selten Schauer bei 10 bis 6 Grad, morgen dann viele Wolken, am Vormittag meist noch trocken, später dann wieder gebietsweise Schauer und einzelne Gewitter zwischen 14 und 19 Grad.
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5: Hi zusammen und einfach gute Musik, die haben wir natürlich auch. Frieda und Bachmann Turner Overdrive. Mit denen geht's los, rein in diese Stunde.

Der Produzent dieses Songs, der spielt ja auch die Drums, die man hier hört. Kann man mal machen, wenn man Phil Collins heißt. Frieda haben wir gespielt. 12 Minuten nach 17 Uhr. Wichtiges sofort von Hessenstraßen. Ganz aktuell sehe ich gerade Vorsicht auf der A66 Frankfurt-Wiesbaden. Zwischen Schierstanderkreuz und Wiesbaden-Frauenstein. Da sind Personen auf der Fahrbahn. Vorsichtig fahren.

0: 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Die Steve Miller Band. Und The Joker bei uns in HR1. Stuttgart 21 wird noch später fertig als erwartet. Ja, nach neuesten Recherchen soll es bis 2031 dauern, bis der gesamte Bahnknoten in Betrieb geht. Ein Grund dafür, die Bahn, die hat massenhaft fehlerhafte Kabel und Kabelschächte gelegt. Die müssen jetzt ausgetauscht werden. Frieda Kümmerer ist ARD-Bahnexperte. Frieda, du hast recherchiert. Was ist da schiefgelaufen?
1: Ja, im Grunde hat die Bahn wichtige Abläufe nicht eingehalten. Diese ganzen Kabel, um die es geht, gehören zu der neuen Stellwerktechnik und zum digitalen System ETCS. Und eigentlich sollte das so gehen. Die Bahn bestellt ein Stellwerk und Signale beim Hersteller. Der plant das mit der Bahn durch und meldet zurück, welche Kabel und Verteilerkästen wo und wie gebraucht werden. Und dann lässt die Bahn diese Kabel verlegen und das neue Stellwerk kann angeschlossen werden. Und eben diese Reihenfolge, die ist nicht eingehalten worden. Die Bahn hat schon Kabel und Kabelschächte verlegen und bauen lassen, bevor sie überhaupt wusste, welche gebraucht werden. Und dann stellte sich heraus, es waren schlicht die falschen Kabel und Kabelschächte.
0: Oh Mann, eigentlich müsste man lachen, wenn es nicht so tragisch wäre. Wie kann das bei so einem Prestigeprojekt wie Stuttgart 21 passieren, dass tatsächlich kilometerweit falsche Kabel gelegt werden?
1: Ja, wenn man sich das anschaut, dann wird es sogar noch tragischer, denn die Bahn hat Streckensperrungen eingerichtet und Baufirmen beauftragt, die Kabel zu verlegen. Aber die Planung, die war schlicht noch nicht so weit. Und so hat die Bahn beschlossen, wir verlegen jetzt mal die Standardkabel für Signaltechnik, die meistens auch dafür gebraucht wird. Und man darf nicht vergessen, hätte die Bahn das damals so nicht beschlossen, wäre der damalige Eröffnungstermin mit Sicherheit auch nicht mehr einzuhalten gewesen. Das heißt, die Bahn hat eine unternehmerische Entscheidung getroffen, wie es uns Insider zumindest sagen, um den Eröffnungstermin einhalten zu können. Und ausgerechnet diese Entscheidung führt jetzt dazu, dass es noch mal Jahre länger dauert.
0: Was heißt das jetzt für den Eröffnungstermin und natürlich dann auch für die Kosten?
1: Nach unseren Informationen soll sich wohl die Gesamtinbetriebnahme dadurch bis mindestens 2031 verschieben. Aber man darf ja nicht vergessen, es gibt ja auch noch andere Probleme, etwa mit der Notstromversorgung im Tiefbahnhof oder auch Fehler bei den Bahnsteigkacheln, die beseitigt werden müssen. Aktuell steht Stuttgart 21 offiziell so bei rund 11,5 Milliarden Euro und das ist klar, das dürfte sich jetzt nochmal deutlich verteuern. Und man darf aber auch nicht vergessen, aus Stuttgart 21 gehen ja auch Folge- und Schwesterprojekte hervor. Ein weiterer Tunnel am Flughafen, weitere Tunnel, die im Stuttgarter Norden noch notwendig werden, der digitale Bahnknoten. Rechnet man das alles zusammen, ist man da schon so bei rund 25 Milliarden Euro.
0: Stuttgart 21 kostet immer mehr Milliarden. Jetzt sind auch noch kilometerweit falsche Kabel verlegt worden. Vielen Dank für die Informationen an ARD-Bahnexperte Frieda Kümmerer.
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11: Mit Annika Hennig. Guten Tag. In Europa werden immer mehr Drogen genommen. Im neuesten EU-Bericht steht, dass letztes Jahr rund 25 Millionen Menschen Cannabis konsumiert haben. Das ist weiterhin Droge Nummer 1. Insgesamt seien aber auch rund 50 weitere Substanzen neu dazugekommen. Bundesfinanzminister Klingbeil will dafür sorgen, dass das Geld aus dem Sondervermögen für Klima und Infrastruktur schneller investiert wird. Dafür will er einen Bonus einführen. Dauern Projekte zu lang, sollen die Mittel dagegen gekürzt oder ganz gestrichen werden. Und jetzt mehr Aktuelles aus unseren Regionalstudios.
0: Hier ist das Studio Kassel.
12: Seit Jahren ist er ohne Identität. Hartmut Gottlebe hat seit einem Diebstahl keinen Personalausweis mehr und hat von der Stadt Kassel auch bislang keinen neuen bekommen, weil der frühere Obdachlose seine Identität nicht eindeutig beweisen kann. Doch jetzt soll er endlich seinen Perso erhalten. Das hat die Stadt Kassel seiner Rechtsanwältin jetzt mitgeteilt. Man habe eine einzelfallbezogene Entscheidung unter Gesamtwürdigung der Beweismittel getroffen, heißt es. Zuvor hatten Gottlebes Unterlagen, darunter auch seine Geburtsurkunde, die Stadt nicht überzeugen können, weil alle ohne aktuelles Lichtbild sind. Ohne Perso sind alltägliche Dinge wie das Mieten einer Wohnung so gut wie unmöglich. Marcel Ruge aus Kassel.
13: 3 Tage noch bis zum Start des Hessentages in Fulda. In der Altstadt, im Barockviertel und in der Fuldaaue wird aufgebaut und eingerichtet. Und das teils seit April. So lange schon wird zum Beispiel am Gelände von Natur auf der Spur gearbeitet. Jetzt steigt die Vorfreude, sagt Monika Kowoll-Ferger, die Pressesprecherin der Stadt.
14: Das ist ein tolles Gefühl, wenn man dann die Fahnen sieht, die in der Bahnhofstraße hängen. Das macht schon wirklich Lust auf den Hessentag, weil man einfach das Gefühl hat, der Hessentag, der greift jetzt so um sich. Also man wird auch angesprochen und gefragt, sind es dafür Zelte in der Fuldaaue. Man merkt, die Stadt ist bereit.
13: Die Hessentagsarena steht schon ganz zentral dieses Jahr am Wahrzeichen, dem Dom. Silvia Ritter, Fulda.
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15: Schönen guten Abend. Kurz nach 5:30 ist es die A5 Kassel Richtung Frankfurt zwischen Friedberg und dem Bad Homburger Kreuz. Fahrbahnsperrung wegen eines brennenden Fahrzeugs. In der Gegenrichtung ist die Fahrbahn ebenfalls wegen Löscharbeiten gesperrt. A45 Gießen Richtung Aschaffenburg zwischen Gießen-Lützelinden und dem Gambacher Kreuz. 4 Kilometer Stau nach einem Unfall auf dem linken Fahrstreifen. A66 Wiesbaden Richtung Frankfurt zwischen Wiesbaden-Erbenheim und dem Wiesbadener Kreuz. 3 Kilometer Stau. Die Unfallstelle ist geräumt. A67 Mönchhof-Dreieck Richtung Mannheim zwischen Büttelbach in dem Griesheimer Dreieck 3 Kilometer Stau wegen eines defekten LKW auf dem rechten Fahrstreifen. A643 Wiesbaden Richtung Mainz zwischen Wiesbaden-Dotzheim und Mainz-Mombach 4 Kilometer Stau. Dadurch auch 2 Kilometer Stau auf der A66 zwischen Wiesbaden-Mainzer Straße und dem Schierstanner Kreuz. Und Der Main-Kinzig-Kreis in Großkrotzenburg ist die Taunusstraße nach einem Unfall zwischen Schulstraße und Ortsausgang in beiden Richtungen gesperrt.
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15: Heute Nacht viele Wolken, selten Schauer, Werte zwischen 10 und 6 Grad. Morgen dann viele Wolken, am Vormittag meist noch trocken, später auch mal ein Schauer oder ein Gewitter bei 14 bis 19 Grad. Und es bleibt eigentlich den Rest der Woche so, auch am Donnerstag. Mal Sonne, mal Wolken, auch mal ein Schauer bis 20 Grad.
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15: Hallo zusammen, einen schönen Dienstagabend mit Musik von Depeche Mode jetzt.

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0: CCR in HR1. Es ist das Ende einer Geschichte, die uns alle wochenlang beschäftigt hat. Die des gestrandeten Buckelwals Timmy. Eine dänische Firma will das tote Tier weiterverarbeiten. Einige seiner Knochen kommen ins Museum. Andere feste Bestandteile werden als Biomasse in einer Zementfabrik verbrannt. Und aus dem Walfett wird Biodiesel gewonnen. Wir wollten von dem Walforscher Fabian Ritter wissen, was er davon hält.
1: Ich war überrascht über die Meldung. Es ist natürlich das gute Recht der Dänen, den Wal so weit zu verwerten, wie sie das möchten. Allerdings gibt es natürlich auch eine erhöhte Sensibilität und Emotionalität auch auf Seiten der deutschen Öffentlichkeit. Insofern könnte man es auch so für ein bisschen pietätlos halten, aus einem Wal jetzt noch das allerletzte rauszuholen.
0: Ja, jetzt werden ja viele tote Tiere verarbeitet, auch das Fett der Tiere, und der Buckelwal war ja ein Wildtier. Und ich wollte von Fabian Ritter wissen, ob es da nicht naheliegend ist, ihn dann auch zu verarbeiten.
1: Im Prinzip ja, allerdings es ist ja von vornherein auch eine ethische Frage gewesen, wie man mit ihm umgeht, auch im lebenden Zustand, als er da gestrandet lag. Ich habe von Anfang an gesagt, es ist legitim, ihn auch in Ruhe sterben zu lassen, sozusagen in Würde. Und demgegenüber jetzt zu erfahren, dass er zu Biodiesel verarbeitet wird, ist schon auch so ein bisschen würdelos dem Tier gegenüber, ja.
0: Sagt der Walforscher Fabian Ritter, der tote Buckelwal Timmy soll zu Biodiesel verarbeitet werden. Das ist heute bekannt geworden. Die Diskussion, die gewinnt schon jetzt an Fahrt.

Tasmin-Orcher in HR1. Der Sänger John, der schrieb einen Song als Entschuldigung nach einem Streit mit seiner Freundin. Und aus diesem ganz privaten Moment entstand ein Riesenhit. Mit einer, wie ich finde, gigantischen Gitarre. Was eine Feile. Hier sind Asia, Heat of the Moment.

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3: 18 Uhr. Deutschland erstmals seit 2023 Nettoexporteur von Strom. UN-Bericht zur Siedlergewalt gegen Palästinenser im Westjordanland. Hessen nimmt Abschied vom früheren Landtagspräsidenten Kartmann. Das Wetter in der Nacht 10 bis 6 Grad, morgen wechselhaft 14 bis 19 Grad. Mein Name ist Volker Kinkel. In Deutschland ist in den ersten 3 Monaten des Jahres zum ersten Mal seit Ende 2023 wieder mehr Strom ins Ausland geliefert, als von dort eingekauft worden. Laut Statistischem Bundesamt wurden 126 Milliarden Kilowattstunden Strom erzeugt und eingespeist. 6% mehr als im ersten Quartal 2025. HR-Reporter Lars Hofmann.
4: Strom aus erneuerbaren Quellen wie Wind und Sonne hat um fast 14% zugelegt. Die Erzeugung von Strom aus Kohle oder Gas ist dagegen um fast 2% zurückgegangen. Damit wurde von Januar bis März wieder über die Hälfte des gesamten Stroms in Deutschland aus erneuerbaren Quellen erzeugt. Wichtigste Quelle? Windkraft. Nach Berechnungen der Statistiker stiegen die Stromexporte deutlich an. Gleichzeitig wurde weniger Strom etwa aus Dänemark, Frankreich, den Niederlanden oder Norwegen importiert.
3: Die EU-Kommission verlangt vom Messenger-Dienst WhatsApp, auch andere KI-Anbieter kostenlos zuzulassen. Sie verpflichtet den US-Konzern Meta, die Gebühr dafür innerhalb von 5 Werktagen abzuschaffen. Sonst werde ein Bußgeld verhängt. Zur Begründung heißt es, Meta müsse konkurrierenden Anbietern von künstlicher Intelligenz die gleichen Chancen einräumen wie dem eigenen Chatbot. Auch Apples neue künstliche Intelligenzfunktion sorgt für Streit zwischen dem Hersteller und der EU. Apple hatte gestern seinen neuen Sprachassistenten vorgestellt, aber gesagt, dass er in Europa nicht auf Mobilgeräten eingeführt werde, wegen der EU-Digitalgesetze. Dem widersprach die Europäische Kommission. Nichts verbiete Apple, hier neue Produkte einzuführen. Apple müsse aber auch anderen KI-Assistenten zulassen. Das habe der Hersteller gewusst, aber nicht umgesetzt. Der israelische Staat ist mitverantwortlich dafür, dass Palästinenser angegriffen werden, weil er radikale Siedler unterstützt und nicht gegen deren Gewalt vorgeht. Zu diesem Ergebnis kommt eine Untersuchung der Vereinten Nationen. In dem Bericht heißt es, gewalttätige Siedler im Westjordanland setzten die Politik Israels um. Weil sie oft von israelischen Soldaten begleitet würden, gäbe es faktisch auch keine Unterscheidung mehr. Finanzminister Klingbeil hat mehr Tempo gefordert bei Projekten in Infrastruktur und Klimaneutralität, die über das Sondervermögen finanziert werden. Er kündigte an, stärkere Anreize zu setzen. So soll es einen Bonus geben, wenn Geld schnell und sinnvoll investiert wird. Ist das Gegenteil der Fall, sollen die Mittel gekürzt oder ganz gestrichen werden. Klingbeil hatte heute den ersten Bericht des Investitions- und Innovationsbeirats bekommen. Das Gremium soll prüfen, wofür das Geld aus dem schuldenfinanzierten Sondervermögen ausgegeben wird. Der Hessische Landtag hat heute in einer Trauerfeier an den verstorbenen Landtagspräsidenten Norbert Kartmann erinnert. Der CDU-Politiker war im Mai gestorben. Er wurde 77 Jahre alt. HR Wiesbaden-Reporterin Katinka Mumme.
5: Er war ein Mann klarer Worte, der die Dinge mit Nachsicht, Gelassenheit und einer Prise Humor nahm. Das sagte Landtagspräsidentin Wallmann in ihrer Trauerrede über ihren Amtsvorgänger. Auch der ehemalige Landtagsvizepräsident Hahn von der FDP würdigte den CDU-Politiker. Er nannte ihn einen prinzipientreuen Politiker und herzensguten Menschen. Kartmann saß knapp 16 Jahre an der Spitze des hessischen Parlaments.
3: Das waren die Nachrichten.
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6: 18 Uhr und 3 Minuten ist es. Guten Abend. Vorsicht auf der A66 Fulda Richtung Frankfurt. Zwischen Hanau Nord und Hanau West liegt ein Beutel auf der Fahrbahn. Die A3 Köln Richtung Würzburg. Zwischen Frankfurter Kreuz und Frankfurt Süd ein Unfall auf dem rechten und dem mittleren Fahrstreifen. 3 Kilometer Stau. A5 Kassel Richtung Frankfurt. Zwischen Friedberg und dem Bad Homburger Kreuz sind wegen Löscharbeiten nur die beiden linken Fahrstreifen befahrbar. Aktuell 5 Kilometer Stau. A45 Gießen Richtung Aschaffenburg. Zwischen Gießen-Lützelinden und dem Gießener Südkreuz 3 Kilometer stockender Verkehr an einer geräumten Unfallstelle. A67 Mönchhof-Dreieck in Richtung Mannheim. Zwischen Büttelborn und dem Griesheimer Dreieck 3 Kilometer Stau wegen eines defekten LKW auf dem rechten Fahrstreifen. A643 Wiesbaden Richtung Mainz. Zwischen Wiesbaden-Dotzheim und Wiesbaden-Eppelallee 2 Kilometer Stau. Dadurch dann noch 3 Kilometer Stau auf der A66 zwischen Wiesbaden-Mainzer Straße und dem Schierstanner Kreuz. Und der Landkreis Gießen, die L3053, ist zwischen Lich-Eberstadt und Münzenberg-Oberhörgern wegen Bergungsarbeiten gesperrt. Das war's.
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6: Aktuell trocken in Hessen, kein Tröpfchen kommt darunter. Heute Nacht wolkig und selten Schauer, kann aber mal vorkommen bei 10 bis 6 Grad. Morgen dann viele Wolken und am Vormittag auch noch trocken. Später dann ab dem Mittag auch mal Schauer oder auch mal ein einzelnes Gewitter bei 14 bis 19 Grad.
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6: Hallo zusammen, schönen Dienstagabend zusammen.

Nachdem Survivor ja schon Musik gemacht haben für Rocky 3 und The Eye of a Tiger, hat man gedacht, naja, das können sie doch für den vierten nochmal machen. Und der Erfolg gibt ihnen recht. Burning Heart aus Rocky 4 wurde auch ein Riesenknaller. Und das hier, das ist wirklich ein Song, den höre ich ganz oft auf meiner privaten Playlist. Irgendwann rausgekommen in den 90ern und ich fand den damals schon klasse. Hör den immer wieder und jetzt darf ich ihn auch in HR1 spielen. Die Walkabouts. The light will stay on. So schön.

0: 18.21 Uhr ist es.
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0: Seit gestern freuen wir uns ganz doll mit den Opelanern in Rüsselsheim. Der neue Astra wird dort geplant und gebaut. Der neue Opel Astra, der kommt erst in ein paar Jahren auf den Markt. Und ich habe vorhin schon mit dem Oberbürgermeister Patrick Burkhardt gesprochen. Und der hat wirklich allen Grund zur Freude.
2: Wir sind ein Automobilstandort im Wandel der Globalisierung. Und jetzt das klare Bekenntnis zum Standort durch die zusätzliche Produktion, die Verlängerung der Produktion mit dem neuen Astra. Das sind für uns gute Nachrichten. Und das ist natürlich ein Stück weit unsere Identität dieser Stadt, diese Industriekultur, diese Industrie auch zukünftig zu haben und auch zukunftsfähig zu haben, ist für uns eine gute und sehr, sehr wichtige Nachricht.
0: Der Opel-Chef Florian Hüttl hat im Opel-Werk heute gesagt, wie wichtig es sei, sich gegen die günstigen Konkurrenten aus den anderen Ländern zu behaupten.
3: Damit ein Werk heute erfolgreich agieren kann, insbesondere in Deutschland, wo wir ja mit hohen Energiekosten, mit hohen Lohnkosten und auch mit einem gewissen Verwaltungsaufwand umgehen müssen, müssen im Grunde drei Kriterien erfüllt sein. Beste Qualität, akzeptable Kosten und ein hohes Maß an Flexibilität und Zusammenarbeit. Damit ist es uns gelungen, das Werk fit zu machen für die Zukunft.
0: Vor ein paar Wochen hatte der Mutterkonzern Stellantis noch verkündet, dass im Entwicklungszentrum in Rüsselsheim Stellen abgebaut werden sollen. Die Entscheidung jetzt, die sei also nicht selbstverständlich, sagt der Autoanalyst Christoph Stürmer.
4: Der Stellantis-Konzern braucht die Kapazität nicht. Die haben so viele Fabriken, die brauchen Rüsselsheim nicht. Und sie brauchen auch die 1000 Ingenieure, die es da gibt, brauchen sie eigentlich auch nicht, um die Autos zu entwickeln. Es kann sein, dass Herr Hüttl sich dort wirklich strategisch durchgesetzt hat und gesagt hat, dass eine Marke Opel eine deutsche Heimat braucht. Und insofern halte ich den Beschluss für markenstrategisch sehr, sehr weise.
0: Seit 127 Jahren produziert Opel Autos in Rüsselsheim. Immer wieder gab es große Entwicklungen, aber auch Arbeitsplatzabbau. Jetzt dürfte der neue Opel Astra 1350 Arbeitsplätze vorerst retten. Die Arbeiter in Rüsselsheim, die sind natürlich erleichtert.
5: Natürlich, es ist eine gute Nachricht. Wir freuen uns hier alle. Es ist für den ganzen Standort, es ist für junge Leute wie mich, die hier arbeiten, aber auch für die Älteren einfach eine super Nachricht. Wir haben jetzt hier eine Zukunftssicherheit. Wir haben sichere Jobs, wir wissen, es geht hier weiter und das hat uns alle gefreut.
6: Ich finde es gut, ja, ist ein gutes Signal für die Zukunft.
7: Das ist super. Ja, besser kann es doch nicht kommen.
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8: Es ist 6:30 jetzt.
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9: Guten Abend und Vorsicht bitte auf der A3 Frankfurt Richtung Köln. Zwischen Frankfurt Süd und dem Frankfurter Kreuz, da liegt ein Metallteil auf der Fahrbahn. Und Vorsicht auf der A7 Kassel Richtung Fulda. Zwischen Bad Hersfeld West und dem Kirchheimer Dreieck, defektes Fahrzeug auf dem linken Fahrstreifen im Baustellenbereich. Und Vorsicht genau, auf der B45 Hanau Richtung Dieburg, zwischen Steinheim und Hanau Fasanerie, liegen Kartons und Heizstrahler auf der Fahrbahn. Die A3 Köln Richtung Würzburg, zwischen Frankfurt Flughafen und Frankfurt Süd, ein Unfall auf dem Standstreifen, aktuell 2 Kilometer Stau. A67 Mönchhof-Dreieck Richtung Mannheim, zwischen Büttelborn und dem Griesheimer Dreieck 3 Kilometer Stau wegen eines defekten LKW auf dem rechten Fahrstreifen. A661 Oberursel Richtung Egelsbach, zwischen Frankfurt-Niedereschbach und Frankfurt-Heddernheim 2 Kilometer Stau wegen eines defekten Fahrzeugs und der Landkreis Gießen. Die L3053 ist zwischen Lich-Eberstadt und Münzenberg-Oberhörgern wegen Bergungsarbeiten gesperrt. Das war's.
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9: Schönen Dienstagabend, ich hoffe, Sie genießen das. Die Sonne kommt auch noch mal raus und das sollte eigentlich jetzt auch erstmal trocken bleiben. Erst heute Nacht, da kann es einzelne Schauer geben bei 10 bis 6 Grad. Morgen dann viele Wolken, am Vormittag auch noch meist trocken. Später dann auch noch mal Schauer und einzelne Gewitter, die sind durchaus drin. Bei 14 bis 19 Grad und auch am Donnerstag bleibt es wechselhaft bis 20 Grad.
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9: Hi zusammen, schönen Dienstagabend. Bryan Adams haben wir und Musik von Tina Turner jetzt bei uns.
0: Hi.

0: Bryan Adams bei uns in HR1. Das hier ist der großartige Peter Gabriel. Mit, wie ich hier finde, einem ganz, ganz besonderen Song. Don't Give Up. Die Geschichte zum Titel gibt's jetzt.
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2: Peter Gabriel ist entsetzt. Ein Zeitungsartikel von einer Frau, die aus Verzweiflung mit ihrem Kind von einem Hochhaus sprang, rührt ihn zu Tränen. Er ist sowieso in einer schwierigen Verfassung, 1985. Er hat fast einen Zusammenbruch, seine Ehe kriselt und auf jedes kurze Hoch folgt bei ihm ein langes Tief. Das merkt man auch beim neuen Album So, das er gerade macht. Neben enthusiastischen Songs schreibt er auch viele traurige. Aber auch einen Mutmach-Song. Inspiriert von dem schrecklichen Artikel und anderen Stories von Arbeitslosigkeit und Depression. Ein Duett soll es sein mit Dolly Parton. Doch die sagt ab. Da springt als Retterin in der Not Kollegin Kate Bush ein. Das Musikvideo drehen Godley & Cream. Ihr Plan? Die Stars sollen innig umarmt singen. Ausschließlich. Gabriel zögert. Kate Bush eng umschlingen, 5 Minuten lang im Video, ist vielleicht nicht das Klügste mitten in einer Ehekrise. Also fragt er daheim um Erlaubnis und seine Gattin sagt okay. Zum Glück, denn Video und Song werden Klassiker, das Album sowieso. Über den Dreh sagt Gabriel danach, es gibt unangenehmere Wege, sein Geld zu verdienen. Und macht uns Mut mit, gib nicht auf, don't give up.
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Gary Moore, eigentlich so ein richtiger doller Rocker, Hardrock-Gitarrist, ja, aber 1990, da hat er das Teil herausgebracht und da hat man ihn plötzlich von einer ganz anderen Seite kennengelernt. Still Got the Blues, Gary Moore.

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3: 19 Uhr. WhatsApp muss KI-Chatbots von Konkurrenten kostenlos zulassen. Ermittler gehen nach Stromausfall in Reutlingen von Brandstiftung aus. Diäten der Bundestagsabgeordneten sollen nicht erhöht werden. Das Wetter in der Nacht bis 6 Grad, morgen Nachmittag Schauer maximal 19 Grad. Mein Name ist Katja Irle. Im Verfahren um KI-Chatbots auf dem Messenger-Dienst WhatsApp hat die EU-Kommission eine vorläufige Entscheidung getroffen. Sie hat den US-Konzern Meta dazu verpflichtet, konkurrierenden Anbietern gleiche Chancen einzuräumen wie dem eigenen Chatbot. ARD-Korrespondentin Katrin Schmidt.
4: Die EU verlangt nun konkret vom Meta-Konzern die Gebühr für andere KI-Anbieter, die aktuell zahlen müssen, um auf WhatsApp präsent zu sein, abzuschaffen, und zwar binnen 5 Tagen. Andernfalls drohe ein Bußgeld, so die EU-Wettbewerbskommissarin Ribera. Sie fürchte bei der aktuellen Geschäftspraxis von Meta ansonsten ernsthaften und nicht wieder gutzumachenden Schaden für den Wettbewerb im wachsenden Markt für Assistenten auf Basis von künstlicher Intelligenz.
3: Das Feuer im Umspannwerk in Reutlingen ist auf Brandstiftung zurückzuführen. Da sind sich die Ermittler jetzt sicher. Generalstaatsanwaltschaft und Landeskriminalamt Baden-Württemberg sagen, ein oder mehrere Täter seien auf das Gelände vorgedrungen und hätten dort an mehreren Stellen Brände gelegt. In der Folge waren gestern tausende Haushalte in Reutlingen und Umgebung ohne Strom, auch Krankenhäuser und Industriebetriebe. In Deutschland ist in den ersten 3 Monaten des Jahres zum ersten Mal seit 2023 wieder mehr Strom ins Ausland geliefert als eingekauft worden. Laut Statistischem Bundesamt wurden 126 Milliarden Kilowattstunden Strom erzeugt und eingespeist. 6% mehr als im ersten Quartal 2025. HR-Reporter Lars Hofmann.
5: Strom aus erneuerbaren Quellen wie Wind und Sonne hat um fast 14% zugelegt. Die Erzeugung von Strom aus Kohle oder Gas ist dagegen um fast 2% zurückgegangen. Damit wurde von Januar bis März wieder über die Hälfte des gesamten Stroms in Deutschland aus erneuerbaren Quellen erzeugt. Wichtigste Quelle: Windkraft.
3: Union und SPD machen ernst. Sie wollen noch in dieser Woche dem Bundestag einen Beschlussentwurf vorlegen, mit dem die automatische Erhöhung der Abgeordnetenbezüge ausgesetzt wird. Wegen der allgemeinen Lohnentwicklung wären die Diäten sonst um fast 500 Euro angestiegen. Das lehnen aber alle Fraktionen ab. Aus Berlin, Chris Berdrow.
6: Mit der Streichung wollen die Regierungsfraktionen ein Sparsignal an die Bevölkerung senden in wirtschaftlich schwierigen Zeiten. Aus der Koalition heißt es, dass wegen der angespannten Lage Reformen notwendig seien. Auf die Bürger kämen dadurch Belastungen zu. Es sei deshalb ein Gebot der Glaubwürdigkeit, dass auch die Abgeordneten einen Beitrag zu den Einsparungen leisten.
3: In Bad Wildungen fällt morgen der Unterricht in der Ense- und der Matthias-Bauer-Schule aus. Das hat der Kreis Waldeck-Frankenberg mitgeteilt. Grund: auf dem gemeinsamen Schulgelände sind Eichen-Prozessionsspinner festgestellt worden. Eine Fachfirma soll die Raupen morgen entfernen. Die Tiere sind für den Menschen gefährlich, besonders wegen giftiger Brennhaare. Kanzler Merz hat 25 Vereine im bundesweiten Start-Social-Wettbewerb ausgezeichnet. 7 von ihnen bekamen je 5.000 Euro Preisgeld. Unter ihnen ist auch der Verein Inspiring Girls Deutschland aus Bensheim in Südhessen. Er fördert junge Mädchen bei der Berufswahl. Das waren die Nachrichten.
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7: Guten Abend, es ist 3 Minuten nach 19 Uhr. Vorsicht bitte auf der A5 Frankfurt Richtung Kassel zwischen Friedberg und Obermörlen. Reifenteile auf der Fahrbahn, untersteht ein defektes Fahrzeug auf dem Standstreifen. Außerdem Vorsicht auf der A44 Eisenach in Richtung Kassel zwischen Waldkappel und Hesse-Schlichtener Ost, liegt eine Dachpappe auf dem linken Fahrstreifen, und die A661 Oberursel Richtung Egelsbach in der Auffahrt Frankfurt-Heddernheim ein defektes Fahrzeug. Das war's. Fahren Sie vorsichtig in den Abend rein.
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7: Und genießen Sie ein bisschen die Sonne, die sich nochmal blicken lässt. Und das kann dann auch heute Abend nochmal den ein oder anderen Schauer geben, auch in der kommenden Nacht. Morgen dann viele Wolken, am Vormittag noch trocken, später dann auch wieder gegen den Mittagsstunden gebietsweise Schauer oder einzelne Gewitter bei 14 bis 19 Grad. Und so geht's dann eigentlich auch den Rest der Woche weiter, Donnerstag, Freitag. Ein Wechsel zwischen Sonne, aber auch mal im Schauer. Temperaturen bis maximal 22 Grad.
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7: Hallo zusammen, willkommen Dienstagabend. Einfach gute Musik von Eros Ramazzotti. Sepas, das, una canzone spielen wir gleich. Und vorher noch Paul Young mit Come Back and Stay. Viel Spaß.
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Ach, ich liebe diesen Titel, Eros Ramazzotti und Sepastasse, Una Canzone. Foreigner, die hatten so unendlich viele Hits. Und obwohl dieser hier nie auf Platz 1 war, sondern ich glaube 9 Wochen auf Platz 2 der Charts in den USA, ist es mit Abstand einer der bekanntesten Songs von Foreigner. Waiting for a Girl Like You. Jetzt in HR1.

0: Diana Ross und die Supremes bei uns.
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0: Und der kommt heute Abend wie in der ganzen Woche von Christoph Schäfer aus Rüsselsheim.
2: Heute feiern weltweit Comicfans den Geburtstag von Donald Duck. Am 9. Juni 1934 hatte er in einem Trickfilm seinen ersten Auftritt. Seitdem hat die Ente im ikonischen Matrosenanzug unzählige Abenteuer nun ja überstanden. Anders kann ich das nicht ausdrücken, denn während andere Comic- oder Leinwandhelden Grandioses leisten, produziert Donald nur Chaos und fährt am Schluss keinen Sieg ein, sondern kommt gerade so mit einem blauen Auge davon. Trotzdem ist er mein Lieblingsheld der klassischen Disney-Figurenfamilie. Ich weiß, das geht nicht nur mir so, denn dazu habe ich mal ein Experiment gemacht. In der Schule habe ich eine 6. Klasse erstmal gefragt, ob sie Mickey Mouse und Donald Duck kennen. Klar, hat es getönt. Ich fand das eigentlich nicht selbstverständlich und habe dann an die Tafel geschrieben, Mickey oder Donald? Sofort startete eine heiße Diskussion. Mickey hat dabei durchaus Punkte eingestrichen. Ihn finden die Kinder mutig und clever. Aber der klare Sieger ist Donald gewesen. Er hat offenbar in den Disney-Stories wenig Glück, aber viel Charme. Ein Mädchen hat begeistert erklärt, ich mag Donald lieber, weil er so tollpatschig ist, genau wie ich. Damit hat sie nicht nur der Klasse aus dem Herzen gesprochen, sondern auch mir. In den Donald-Stories steckt für mich nämlich sogar ein kleiner Weisheitseffekt. Ich habe gemerkt, wenn ich über Donalds cholerische Anfälle angesichts der von ihm verzapften Desaster lache, dann lache ich eigentlich über mich selbst. Denn im Alltag geht ja leider nicht nur immer wieder etwas schief. Noch nervender finde ich ja den Reflex, der dann bei mir aktiviert wird. Ich reg mich auf. Und das viel mehr, als es der Anlass hergibt. Zum Beispiel, wenn ich beim Einkaufen etwas vergessen habe und es mir zu Hause erst auffällt. Dann reagiere ich gerne im Donald-Stil. Also ziemlich unentspannt. Die Donald-Geschichten funktionieren wie ein Spiegel. Ich erkenne mich und meine Macken wieder. Und kann über mich lachen. Das ist zumindest ein Schritt hin zu mehr Gelassenheit im Alltag. Vielleicht sogar zu ein wenig mehr Weisheit. In diesem Sinn denke ich heute durchaus ein bisschen dankbar. Herzlichen Glückwunsch, Donald Duck.

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7: Es ist 7:30 jetzt.
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8: Eine Meldung haben wir noch. Vorsicht bitte auf der A5 Kassel Richtung Frankfurt und Höhe Fernwald liegt ein Auspuff auf dem Beschleunigungsstreifen. Bitte fahren Sie vorsichtig dort.
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8: Hi zusammen, schönen Dienstagabend und das hier ist Musik von Cheap Trick bei uns.

0: Das war damals auch drauf auf dem Soundtrack zu Zoff in Beverly Hills. Erinnern Sie sich noch? Ein Wahnsinnsfilm mit Bette Midler und Nick Nolte und so. Und die Talking Heads haben den Soundtrack geliefert. 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
0: Ab 20 Uhr geht's heute Abend los und zwar mit der Clara Sondermann. Und nachdem wir jetzt am Wochenende mit Rock am Ring und Rock im Park in die Festivalsaison ja gestartet sind, geht's heute bei euch um die schönsten Konzerterlebnisse, ne?
2: Ja, genau. Wir freuen uns auf die Open Airs und Festivals, die jetzt kommen. Außerdem startet ja diese Woche die Weltmeisterschaft und wir feiern zusammen mit den Sportfreunden Stiller ihren großen Fußballhit.
3: Plötzlich saßen wir im Fernsehstudio bei Klopp und bei Pelé und haben das Lied gespielt. Total verrückt halt für uns als Fußballfans, aber natürlich auch ein ungläubiges Staunen nach dem anderen und wir haben es einfach nur gefeiert.
2: Und wir freuen uns auf das zweite Soloalbum von Danger Dan. Da haben wir nämlich jetzt die erste Single da.
4: Freunde haben das gleiche Problem, das ist irgendwie schön. Ja, zusammen ist das irgendwie schön.
2: Bis später.
0: Dankeschön, Clara. Also ab 20 Uhr geht's los.
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Crimson and Glovers in der Version von Joan Jett und die Blackhearts. Und das hier ist auch eine Wahnsinnsballade, die später nochmal zum Hit für Limp Bizkit wurde. The Who.

0: Ich erinnere mich immer gerne an Nick Kershaw. Ich fand die Musik dann irgendwann richtig gut, aber die ganzen Single-Schallplatten, die Singles, die gab es nicht mehr zu kaufen. Habe ich mir einen Sampler nach dem anderen gekauft, weil da seine Musik drauf war. Zum Beispiel auch das hier, weiß ich noch. Wouldn't it be good? Das war der Dienstagabend, der Dienstag bei uns in HR1. Am Mikrofon war Jürgen Rasper. Ich wünsche einen schönen Abend und wir hören uns morgen wieder. Bis dahin, tschüss.
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1: Um 20 Uhr mit Katja Irle. Im Verfahren um KI-Chatbots auf dem Messenger-Dienst WhatsApp hat die EU-Kommission eine vorläufige Entscheidung getroffen. Sie hat den US-Konzern Meta dazu verpflichtet, konkurrierenden Anbietern gleiche Chancen einzuräumen wie dem eigenen Chatbot. ARD-Korrespondentin Katrin Schmidt.
2: Die EU verlangt nun konkret vom Meta-Konzern die Gebühr für andere KI-Anbieter, die aktuell zahlen müssen, um auf WhatsApp präsent zu sein, abzuschaffen, und zwar binnen 5 Tagen. Andernfalls drohe ein Bußgeld, so die EU-Wettbewerbskommissarin Ribera. Sie fürchte bei der aktuellen Geschäftspraxis von Meta ansonsten ernsthaften und nicht wieder gutzumachenden Schaden für den Wettbewerb im wachsenden Markt für Assistenten auf Basis von künstlicher Intelligenz.
1: Das Feuer im Umspannwerk in Reutlingen ist auf Brandstiftung zurückzuführen. Da sind sich die Ermittler jetzt sicher. Generalstaatsanwaltschaft und Landeskriminalamt Baden-Württemberg sagen, ein oder mehrere Täter seien auf das Gelände vorgedrungen und hätten dort an mehreren Stellen Brände gelegt. In der Folge waren gestern tausende Haushalte in Reutlingen und Umgebung ohne Strom, auch Krankenhäuser und Industriebetriebe. Union und SPD machen ernst. Sie wollen noch in dieser Woche dem Bundestag einen Beschlussentwurf vorlegen, mit dem die automatische Erhöhung der Abgeordnetenbezüge ausgesetzt wird. Wegen der allgemeinen Lohnentwicklung wären die Diäten sonst um fast 500 Euro gestiegen. Das lehnten aber alle Fraktionen ab. Aus Berlin, Chris Berdrow.
3: Mit der Streichung wollen die Regierungsfraktionen ein Sparsignal an die Bevölkerung senden in wirtschaftlich schwierigen Zeiten. Aus der Koalition heißt es, dass wegen der angespannten Lage Reformen notwendig seien, auf die Bürger kämen dadurch Belastungen zu. Es sei deshalb ein Gebot der Glaubwürdigkeit, dass auch die Abgeordneten einen Beitrag zu den Einsparungen leisten.
1: Nach Meinung der Kassenärztlichen Vereinigung könnte Hessen auch mit weniger Apotheken auskommen, um Geld zu sparen. Es könnten Abgabestellen in Drogerien eingerichtet werden oder Ärzte könnten die Medikamente ausgeben. Der Hessische Apothekerverband sieht das anders. Apotheken seien wichtig, um Menschen zu beraten. Das deutsche Fußballnationalteam der Frauen hat die WM-Qualifikation erfolgreich abgeschlossen. Die Elf von Bundestrainer Christian Wück gewann gegen Slowenien in Ljubljana mit 2:0. Die deutschen Fußballerinnen hatten sich das Ticket für die Weltmeisterschaft nächstes Jahr in Brasilien aber schon vorher gesichert. Das waren die Nachrichten. Das Wetter. In der Nacht oft trocken, es kühlt ab auf 10 bis 6 Grad. Auch morgen erst trocken, mal Sonne, mal Wolken. Später gebietsweise Schauer und Gewitter bei 14 bis 19 Grad. Die weiteren Aussichten. Am Donnerstag Sonne und Wolken, gelegentlich Schauer 14 bis 20 Grad. Am Freitag weiter wechselhaft mit Wolken und Schauern bis 22 Grad. Die Zeit, es wird gleich 20.03 Uhr.
4: Der ARD-Verkehrsservice, Vorsicht auf der A3 Köln Richtung Frankfurt. Zwischen Niedernhausen und Wiesbadener Kreuz steht ein defekter LKW auf der rechten Spur und auf dem Standstreifen. Dort liegt ein Reifen auf der linken Spur. Die A64 Trier Richtung Luxemburg ist zwischen Trier und der Sauertalbrücke nach einem Unfall gesperrt. Und in Freiburg auf der B31 und B31a Richtung Umkirch zwischen Schützenallee-Tunnel und Freiburg-Mitte, da ist eine Baustelle, 3 Kilometer Stau und Verzögerung bis zu einer Viertelstunde.
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4: Mit Clara Sondermann, hallo. Rock am Ring und Rock im Park sind gerade rum. Das heißt, die Festival- und Open-Air-Saison ist eröffnet. Wir freuen uns heute Abend auf diesen Sommer und die Konzerte, die wir erleben werden. Und in 10 Minuten gibt es hier neue Musik von Danger Dan. Der arbeitet nämlich gerade an seinem 2. Soloalbum.
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0: Sonne in der Nacht von Peter Maffay. Hier ist der ARD Musikclub Deutsch am Dienstagabend und wir freuen uns heute auf Festivals und Open-Air-Konzerte im Sommer. Und wir erinnern uns auch sehr gerne an tolle Konzerte, die wir schon erlebt haben. Legendär sind oft die Konzerte in der Berliner Wuhlheide. Vor 3 Jahren hat dort Danger Dan ein Geburtstagskonzert gegeben. Viele Songs hat er gespielt von seinem ersten Soloalbum, zum Beispiel den hier.
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1: Das ist alles von der Kunstfreiheit gedeckt, so hieß das Album. Viele, viele Menschen haben das sehr geliebt. Und die gute Nachricht ist, Danger Dan macht ein zweites Soloalbum. Jetzt gerade eben ist er dabei und wir haben schon die erste Single. Adrian Beric ist heute Abend mit mir im Studio. Hi Adrian.
2: Hallo, guten Abend.
1: Und du hast den Song heute durch Zufall schon gehört.
2: Echt, kompletter Zufall. Ich war im Auto unterwegs heute Nachmittag, habe einen anderen Sender gehört.
1: Hast Radio gehört, Mensch.
2: Ich höre im Auto gerne Radio und dann läuft plötzlich Danger Dan. Und kennst du dieses Gefühl, es gibt ein Lied, du hast es noch nie gehört, hörst es das allererste Mal und weißt nach 17 Sekunden, das ist so ein toller Song, das ist ein Meisterwerk. Das hatte ich da.
1: Und so ist es auch mit dem neuen Song von Danger Dan. Das Album kommt im Oktober raus und dann kann man ihn auch wieder live sehen.
2: Ja, ein paar Termine. Ich nenne jetzt nur mal die vom ARD Musikclub Deutsch. Sendegebiet Wiesbaden, Stuttgart, Bremen im Herbst. Da gehen wir hin. Oder auch nicht.
1: Immerhin. Voll gut.
2: Hier ist er. Schaffen.
1: Hier ist Danger Dan. Und die meisten meiner Freunde.
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0: Danger Dan, die meisten meiner Freunde. Adrian, wie finden wir das Lied?
1: Großartig. Ich habe an jeder Ecke gibt's was Neues zu entdecken. Ich habe geschmunzelt, ich habe gelacht, ich habe gesolzt. Es hat mich richtig berührt und ich habe eine Lieblingstextzeile.
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1: Jetzt habe ich zwar Renommee, doch vermisst meine Wege.
0: Oh, und das kann man so gut verstehen.
1: Ne?
0: Das kann man so gut verstehen. Ja. Hier sind Bab und Avon

0: Bab und Ab und Zu waren das. Das ist der ARD Musikclub Deutsch am Dienstagabend. Und man kann es kaum glauben, aber tatsächlich geht übermorgen die Fußball-Weltmeisterschaft los. Das erste Deutschlandspiel ist am Sonntag gegen Curaçao. Und bei mir ist es so, immer wenn WM ist, dann fange ich an mit Kopfrechnen. Dann denke ich immer so 54, 74, 90 und wie ging das nochmal weiter? Und das geht nicht nur mir so. Wir haben diese Woche mit den Sportfreunden Stiller gesprochen und die haben uns erzählt, auch sie werden jedes Mal auf ihren großen Hit angesprochen.
1: Wir spielen das Lied nur gelegentlich nochmal live und meistens dann auch nur den Refrain, wenn eben WM ist oder EM, und dann verdrehen wir die Zahlen und passen ans aktuelle Geschehen an. Warte mal, 54, 74, 90, 14, 26.
0: Also irgendwie muss man doch diese Zahlen in den Refrain reinkriegen, das muss doch passen. Naja, seien wir ehrlich, 2010 und 2006 klang der Satz irgendwie besser. Und bis heute sagen die Sportis, die WM 2006, das war eine krasse Zeit für die Band.
1: Alles, was in diesen 4 Wochen passiert war, war unglaublich für uns so. Wie das Lied gewachsen ist, wie mich ein Freund anruft, hey, ich bin in Dortmund im Stadion beim Spiel gegen Polen, jetzt singen plötzlich die Fans das Lied so. Und ich konnte es nicht glauben. Plötzlich saßen wir im Fernsehstudio bei Klopp und bei Pelé und haben das Lied gespielt. Total verrückt halt für uns als Fußballfans. Aber natürlich auch ein ungläubiges Staunen nach dem anderen. Und wir haben es einfach nur gefeiert, bis wir halt dann am Brandenburger Tor standen und mit den Jungs gesungen haben.
0: Ja, das war schon irgendwie eine coole Zeit 2006. Peter Brugger von den Sportfreunden Stiller war das. Sein Favorit für die WM 2026 ist übrigens Norwegen. Mhm. So, wir spielen jetzt nicht 54, 74, 90, 14, 26. Wir spielen 54, 74, 90, 2010.
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0: Der ARD-Verkehrsservice, und da gibt es gute Nachrichten, denn es gibt überhaupt nichts zu berichten.
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0: Ich bin Clara Sondermann, hallo. Und weil wir uns heute auf den Sommer und die Konzerte im Sommer freuen, freut ihr euch auch so wie wir? Dann schreibt uns, auf welches Open Air oder Festival geht ihr diesen Sommer oder auch welches tolle Konzert habt ihr schon erlebt? 0711 26 27 28 ist die Nummer. Könnt ihr uns eine WhatsApp schreiben oder per Signal oder einfach direkt ins Studio.
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0: Lotte und Max Giesinger auf das, was da noch kommt. Die Beatsteaks, die haben letzten Freitag ein Live-Album rausgebracht und ich habe ja gehört, dass die Beatsteaks live echt gut sind. Man munkelt das so. Das aktuelle Live-Album ist nicht nur ein Live-Album, sondern es hat auch eine ganz klare Message. Es sind nämlich 6 Songs drauf, die die Band in autonomen Jugendzentren gespielt hat. Letztes Jahr bei ihrer AJZ-Tour, AJZ, autonomes Jugendzentrum. Hauptsächlich sind sie da aufgetreten in kleineren Orten in Ostdeutschland, aber auch in Reutlingen, zum Beispiel im Kulturschock Celle. Mit der Tour haben sie natürlich Unterstützung gezeigt, aber es war auch einfach ein Danke an die Jugendzentren, weil an diesen Orten haben die Beatsteaks angefangen.
1: Als die Band sich gegründet hat, waren die ersten Stationen, wo man live spielen konnte, alles Orte, wo dafür gesorgt wurde, dass Jugendliche auf eine Bühne können und das mal ausprobieren, was sie gerne ausprobieren wollen.
0: Das sagt der Sänger Arnim Teutoburg-Weiß. Und hier sind die Beatsteaks, live im Kulturschock Celle in Reutlingen. Und das war letzten Sommer gewesen.

0: Kling, klang die Straßen entlang, das waren Keimzeit und Kling, klang. Das ist der ARD Musikclub Deutsche und Dienstagabend. Und wir feiern heute die Konzerte, die wir diesen Sommer sehen werden und auch die, die wir schon erlebt haben. Adrian, und da fällt zum Beispiel dem Matthias was ein.
1: Ja, Matthias hat uns geschrieben über die 0711 26 27 28, nennt sich selber Matze, kommt aus Stuttgart und der hat geschrieben, also ich war vor 2 Wochen bei einem sensationellen Konzert von Element of Crime in der Liederhalle, also hier in Stuttgart. Und dann schreibt er noch vieles auch starke Lieder, aber eins hat ihm gefehlt. Weißt du, welches?
0: Nee, ja?
1: Ich sag's dir.
0: Hau raus.
1: Immer nur geliebt. Ich kenne das gar nicht. Ihr schreibt, das ist aus dem Theaterstück für Peter Pan. Sagt dir das was?
0: Das sagt mir nichts, aber es ist ein großartiges Stück und wir sollten es unbedingt jetzt spielen.
1: Und der Matze hat ein tolles Motto. Er schreibt, also ARD Musik auf Deutsch, ohne Element of Crime möglich, aber nicht sinnvoll.
0: Matthias, wir verstehen uns. Hier sind für dich Element of Crime und immer nur geliebt.

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1: Um 21 Uhr mit Katja Irle. Im Nahen Osten bleibt die Lage angespannt. US-Präsident Trump wirft dem Iran vor, in der Nacht einen amerikanischen Militärhubschrauber vor der Küste des Oman abgeschossen zu haben. Auf seiner Online-Plattform droht Trump mit Vergeltung. Die zwei Soldaten an Bord des Helikopters seien gerettet worden. Im Verfahren um KI-Chatbots auf dem Messenger-Dienst WhatsApp hat die EU-Kommission eine vorläufige Entscheidung getroffen. Sie hat den US-Konzern Meta dazu verpflichtet, konkurrierenden Anbietern gleiche Chancen einzuräumen wie dem eigenen Chatbot. ARD-Korrespondentin Katrin Schmidt.
2: Die EU verlangt nun konkret vom Meta-Konzern die Gebühr für andere KI-Anbieter, die aktuell zahlen müssen, um auf WhatsApp präsent zu sein, abzuschaffen, und zwar binnen 5 Tagen. Andernfalls drohe ein Bußgeld, so die EU-Wettbewerbskommissarin Ribera. Sie fürchte bei der aktuellen Geschäftspraxis von Meta ansonsten ernsthaften und nicht wieder gutzumachenden Schaden für den Wettbewerb im wachsenden Markt für Assistenten auf Basis von künstlicher Intelligenz.
1: Der Hambacher Forst war jahrelang umkämpftes Symbol für die Energiewende. Jetzt soll der Wald zwischen Köln und Aachen zur Wildnis werden. Das nordrhein-westfälische Umweltministerium hat angekündigt, dass er unter Naturschutz gestellt wird und sich selbst überlassen bleibt. Der Wald sollte vor 8 Jahren dem Braunkohleabbau weichen. Zehntausende Menschen hatten dagegen protestiert. Bundeskanzler Merz hat 25 Vereine im bundesweiten Start-Social-Wettbewerb ausgezeichnet. 7 von ihnen bekamen je 5.000 Euro Preisgeld. Unter ihnen ist der Verein Inspiring Girls Deutschland aus Bensheim in Südhessen. Er fördert junge Mädchen bei der Berufswahl. Merz sagte, der Verein baue Rollenklischees ab und setze sich für mehr Chancengleichheit ein. Die deutschen Fußballerinnen beenden die WM-Qualifikation ohne Niederlage. Das Team von Bundestrainer Christian Wück besiegte Slowenien in Ljubljana mit 2:0. ARD-Sportreporterin Ina Kast.
3: Kurz vor der Halbzeitpause gingen die DFB-Frauen in Führung. Nach einem Eckball verlängerte Sarah Linder den Ball per Kopf in Richtung slowenisches Tor. Dort schoss Sloweniens Praschnika den Ball letztlich ins eigene Tor. Zu Beginn der zweiten Halbzeit hat Bundestrainer Christian Wück dann 3-mal gewechselt. Das brachte frische Energie mit Erfolg. Shakira Martinez traf nach einem Fehler von Sloweniens Torfrau zum 2:0.
1: Das Ticket für die WM nächstes Jahr in Brasilien hatte das deutsche Team sich aber schon vorher gesichert. Das waren die Nachrichten. Das Wetter. In der Nacht oft trocken, es kühlt ab auf 10 bis 6 Grad. Auch morgen erst trocken, mal Sonne, mal Wolken. Später ziehen gebietsweise Schauer und Gewitter auf, bei 14 bis 19 Grad. Die weiteren Aussichten. Am Donnerstag Sonne, Wolken, gelegentlich Schauer bis 20 Grad. Am Freitag weiter wechselhaft bis 22 Grad. Die Zeit, es wird gleich 21.03 Uhr.
4: ARD-Verkehrsservice, Vorsicht auf der A7 Würzburg Richtung Ulm zwischen Wörnitz und Kreuz Feuchtwangen-Kreisheim. Da steht ein defekter LKW. Die Richtungsfahrbahn ist blockiert und dort liegen Reifenteile auf der Fahrbahn. Vorsicht auf der A8 Stuttgart Richtung Karlsruhe. In Höhe Pforzheim-Ost liegt eine Metallplatte auf der Fahrbahn. Und auf der B36 Mannheim Richtung Karlsruhe zwischen bei Mannheim-Rheinau, da liegen mehrere Plastikteile auf der Fahrbahn. Das war's, allen unterwegs. Gute und sichere Fahrt.
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4: Ich bin Clara Sondermann. Hi. Und wir hören hier gleich einen Kultschlager. Und außerdem haben Jupiter Jones eine neue Single.
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3: Und unser Kultschlager, der kommt heute von Bernd Klüver und Marion Merz. Adrian, an Bernd Klüver ist man in den 70ern nicht vorbeigekommen.
4: Überhaupt nicht. Da hat es keine Chance. Rauf und runter lief speziell ein Lied von dem, der Junge mit der Mundharmonika. War allgegenwärtig, jahrelang. War natürlich sein größter Hit, aber irgendwie war das damals nicht so, dass du einen Hit hattest und dann war der weg. Nein, dann ist dieses Lied komplett die ganzen 70er Jahre durchgelaufen.
3: Diesen Song wollen wir auf jeden Fall nicht hören. Nein. Wir hören Bernd Klüver jetzt im Duett. Und zwar mit Marion Merz. Bei dem Song hier, da musste es ein Duett sein.
4: Ja, genau, weil das hier ist ein Cover. Stumbling In ist das Original. Da wissen wir alle, Stumbling In, Chris Norman, Susi Quattro.
3: Ich liebe diesen Song.
4: Duett, ja. Und die zwei hier, die jetzt, die beiden Deutschen, die waren jetzt nicht so ganz berühmt wie von mir aus Chris Norman und Susi Quattro. Aber Marion Merz, die lebt noch, 82 mittlerweile. Bernd Klüver, der ist ja schon 2011 gestorben.
3: Aus Stumbling In wird hier Schau mal herein. Und man muss es so sagen, Helene Fischer und Florian Silbereisen, die haben unseren Kultschlager, den wir heute spielen, die haben den im Prinzip nachgemacht.
4: Echt?
3: Ja, ist jetzt in den letzten Jahren viral gegangen. Ich kenne Menschen, die diesen Song sehr lieben.
4: Okay.
3: Wir hören den jetzt aber nicht. Wir hören ihn jetzt also nicht im Original, weil das ist ja ein Cover. Aber wir hören jetzt die Ersten, die den Song auf Deutsch gecovert haben. Hier sind Marion Merz und Bernd Klüver. Schau mal herein. Die Tasse

0: Seed und Augenbling. Das ist der ARD Musikclub Deutsch am Dienstagabend. Und jetzt haben wir neue Musik von Jupiter Jones. Und eigentlich ist es ein Wunder, dass es da neue Musik gibt, oder Adrian? Weil dem Sänger, dem ging es lange gar nicht gut.
1: Nicolas Müller, so heißt er, der hat für viele Schlagzeilen gesorgt, das ist schon ein paar Jährchen her. Der Sänger hatte eine Angststörung und die war so schlimm, dass er aus der Band ausgestiegen war, jahrelang. Hat ein Buch über sein Leben geschrieben, ist ein Bestseller geworden und irgendwann ging es dann tatsächlich wieder.
0: Ja, krasse Geschichte. Im Herbst geht's auf große Tour für Jupiter Jones. Inzwischen sind Jupiter Jones ein Duo, nachdem sie jahrelang aber auch einfach gar nicht mehr da waren.
1: Also ging es wieder bergauf, so mehr als nichts. Und Nicolas Müller, der betont immer, Angststörung kann man behandeln, Punkt. Jupiter Jones, ganz kurz, 3 Fragezeichen kennen wir alle.
0: Justus Jonas
1: heißt im Original.
0: Ja, der erste Detektiv natürlich.
1: Jupiter Jones, daher haben die den Namen.
0: Das ist der erste Detektiv im Original sozusagen. Ja, sehr cool.
1: Tour übrigens hat einen schönen Namen jetzt im Herbst. Ich trage den Sarg, du trägst was Buntes.
0: Auch ein Mensch, der sehr gut mit Worten umgehen kann, muss man sagen. Wir hoffen, dass es im Herbst dann gut für ihn läuft, dass er das gut hinkriegt.
1: Bestimmt.
0: Und super Message, die er da für uns alle hat. Jetzt hören wir die neue Single, Wo diese Liebe hinfällt. Hier sind Jupiter Jones.
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0: Polarkreis 18. Der ARD-Verkehrsservice, und da gibt es nur gute Meldungen, weil wir haben keine Meldungen gerade. Allen unterwegs eine gute und vor allem sichere Fahrt.
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0: Mit Clara Sondermann, hi. Und hier geht's gleich um Tic-Tac-Toe und warum die noch viel cooler sind, als wir immer gedacht haben.
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0: Der ARD Musikclub Deutsch am Dienstagabend und wir sprechen jetzt über Tic-Tac-Toe. Die waren auf jeden Fall die deutsche Girlgroup in den 90er Jahren. Ja, von vielen belächelt, vor allem für diese Pressekonferenz, bei der sie sich öffentlich so unfassbar zerstritten haben. Adrian, wie fandest du Tic-Tac-Toe in den 90ern?
1: Ich fand die gut, ich fand die richtig gut. Ich fand nicht viel gut in den 90ern, aber die fand ich gut.
0: Ja, irgendwie drei coole Mädels, finde ich auch. Und unser Podcast-Tipp heute Abend möchte dieses Bild auch stärken. Dieses Bild, dass sie nicht peinlich waren, sondern eigentlich ziemlich fortschrittlich, kann man sagen. Reclaim Tic-Tac-Toe heißt der Podcast, gibt's in der ARD Sounds App. Und wenn man den hört, dann denkt man sich, ist eigentlich schon ziemlich cool, dass die in den 90ern über so Themen wie weibliche Wut, Rassismus und Verhütung gesungen haben. Man kann vielleicht fast sagen, dass sie sowas wie Vorbilder waren. Fat Tony, ein deutscher Musiker, macht selber Hip-Hop und der war schon in den 90ern ein großer Fan von Tic-Tac-Toe.
2: Ich war riesengroßer Fan und mein Zimmer war voll mit Postern von Tic-Tac-Toe.
0: Und er sagt, Tic-Tac-Toe wurden zu Unrecht so sehr belächelt.
2: So retrospektiv betrachtet haben die doch ihren Platz in der Deutschrap-Historie definitiv verdient, wenn man so überlegt, wie sich das ganze Deutschrap-Game entwickelt hat die letzten 30 Jahre. Dinge, die Tic-Tac-Toe gemacht haben, sind ja seit vielen Jahren völlig normal und gang und gäbe. Wofür sie von der in Anführungsstrichen coolen und realen Hip-Hop-Szene in Deutschland natürlich immer verstoßen wurden und niemals akzeptiert wurden.
0: Und das sagt nicht nur für Tony, auch im Podcast dabei Jennifer Rostock und auch Nadia Benaissa von den No Angels. Also ARD Sounds App, Reclaim Tic-Tac-Toe und hier sind sie, Tic-Tac-Toe. Ich finde dich scheiße.

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0: Das Lumpenpack war das und Marc, ARD Musikclub Deutsch am Dienstagabend. Und wir freuen uns heute auf und über Konzerte, Open Airs, Festivals, was auch immer. Und hier ist die Heike. Hallo Heike.
1: Hallo, hier ist Heike Klau aus Untermünchheim. Ich höre wieder mit Begeisterung eure Sendung. Und ihr wollt wissen, auf welchem Konzert ich war auf einigen, aber ein ganz besonderes Konzert, es ist sehr viele Jahre her, war in der Villa Berg beim Stefan Gwildis. Ich liebe seine Texte und ich finde auch seine Stimme echt grandios. Einen schönen Abend noch wünsche ich euch allen und allen denen, die zuhören. Tschüss.
0: Heike, hier ist für dich Stefan Gwildis und Papa will da nicht mehr wohnen.

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1: Um 22 Uhr mit Katja Irle. US-Präsident Trump wirft dem Iran vor, gegen einen US-Militärhubschrauber abgeschossen zu haben und droht mit Vergeltung. Der Helikopter sei über die Straße von Hormuz auf Patrouille gewesen. ARD-Korrespondentin Katharina Fuß.
2: Das US-Zentralkommando hatte zuvor gemeldet, dass zwei US-Soldaten nach einem Hubschrauberabsturz in der Nähe der Küste des Omans gerettet worden seien, sprach aber nicht von einem Abschuss. Anders als Trump, der sich aber auf Militärinformationen bezieht und betont, die beiden Piloten des Kampfhubschraubers seien nicht verletzt worden. Dennoch müssten die USA gezwungenermaßen auf diesen Angriff reagieren.
1: Eigentlich steigen die Diäten der Bundestagsabgeordneten automatisch, und zwar angelehnt an die allgemeine Lohnentwicklung. Dieses Jahr hätte das fast 500 Euro mehr bedeutet. Eine Mehrheit im Parlament hält das aber in finanziell schwierigen Zeiten für falsch. Jetzt haben Union und SPD vereinbart, noch in dieser Woche den entsprechenden Beschlussentwurf vorzulegen, um die Erhöhung einmal auszusetzen. Der italienische ESA-Astronaut Luca Parmitano soll als erster Europäer beim NASA-Mondprogramm Artemis mitfliegen. Nach Angaben der US-Raumfahrtbehörde soll Artemis 3 nächstes Jahr starten, aber erst einmal nur Tests in der Erdumlaufbahn machen. Aus der ARD-Wissenschaftsredaktion David Beck.
3: Ursprünglich sollte Artemis 3 zum ersten Mal seit 1972 wieder Menschen auf den Mond bringen. Nach Verzögerungen bei der Entwicklung der Landefähren wurde dann aber eine weitere Testmission eingeschoben. Die erste Mondlandung des Artemis-Programms soll nach aktueller Planung nun mit der Mission Artemis 4 2028 stattfinden. Dann könnte auch einer der deutschen ESA-Astronauten mitfliegen, Alexander Gerst oder Matthias Maurer.
1: In Bad Wildungen fällt morgen der Unterricht in der Ense- und der Matthias-Bauer-Schule aus. Das hat der Kreis Waldeck-Frankenberg mitgeteilt. Grund: auf dem gemeinsamen Schulgelände sind Eichen-Prozessionsspinner festgestellt worden. Eine Fachfirma soll die Raupen morgen entfernen. Die Tiere sind für den Menschen gefährlich, besonders wegen giftiger Brennhaare. Das deutsche Fußballnationalteam der Frauen hat auch das letzte WM-Qualifikationsspiel gewonnen, 2:0 gegen Slowenien. Das Ticket für die Weltmeisterschaft nächstes Jahr in Brasilien war aber schon vorher sicher. Das waren die Nachrichten. Das Wetter: in der Nacht oft trocken, es kühlt ab auf 10 bis 6 Grad, auch morgen erst trocken, mal Sonne, mal Wolken, später gebietsweise Schauer und Gewitter bei 14 bis 19 Grad. Die weiteren Aussichten: am Donnerstag Sonne und Wolken, gelegentlich Schauer, 14 bis 20 Grad. Am Freitag weiter wechselhaft mit vielen Wolken und ein paar Schauern, 16 bis 22 Grad. Und am Samstag bis 25 Grad. Die Zeit gleich 22.03 Uhr.
4: ARD-Verkehrsservice. Die A1 Osnabrück Richtung Bremen ist zwischen Ahlhorner Heide und Wildeshausen West nach einem Unfall gesperrt. Und das war's auch schon. Kommt gut an!
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4: Ich bin Clara Sondermann. Hi! Und wir haben hier gleich ein Instrumental der Woche. Und ich sage es euch, es wird sehr dramatisch. Manche kennen es als das Lied von Eis und Feuer, die anderen als Game of Thrones. Und ja, der Filmkomponist, der kommt aus Deutschland.
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0: Hannes Wader, schon so lang. Und jetzt kommen wir zu einer Sache, für die ich ein anderes Bett brauche. Und wir werden das gleich hören, wenn ich soweit bin. Es dauert nicht mehr lange. Der Moment ist jetzt gekommen.
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0: Und unser Instrumental der Woche kommt heute von Ramin Djawadi. Den Namen kennt man jetzt vielleicht nicht unbedingt. Es gibt aber Millionen von Menschen, die kennen den Namen sehr wohl, weil der war immer beim Vorspann von der Serie Game of Thrones zu lesen. Adrian Beritsch, hier mit mir im Studio. Wer ist dieser Ramin Djawadi?
3: Naja, jedenfalls einer bei so einer Serie, der Weltkarriere gemacht hat, kommt aus Duisburg. Denkt man gar nicht. Der hat in Boston studiert.
0: Am Berklee College, oder?
3: Ja, und dann Filmmusiklegende Hans Zimmer, der hat den quasi entdeckt. Das ist mal Karriere.
0: Und das war dann der Durchbruch für Djawadi. Prison Break hat er die Musik geschrieben. Ja. Iron Man, ja. Person of Interest. Da hat er eigentlich schon ziemlich gut zu tun gehabt.
3: Ja, aber dann kam der berühmte Anruf, den man immer so erwähnt. Der Anruf, sagt er selber, der hat nämlich dafür gesorgt, dass seine Melodien weltberühmt geworden sind. Das waren dann die Leute von Game of Thrones.
0: Hören wir mal, wie das war, als er den Anruf bekommen hat.
4: Zu dem Zeitpunkt, wo sie angerufen hat, war ich so beschäftigt, dass ich zuerst gar nicht wusste, ob ich überhaupt die Arbeit annehmen konnte. Und als ich dann auch die ersten zwei Episoden gesehen habe, habe ich auch gesehen, was für eine gigantische Arbeit das sein wird. Aber ich fand die beiden so klasse und ich fand die Show so klasse. Und dann habe ich mir gedacht, ich muss das einfach machen und ich werde einfach für ein paar Monate überhaupt nicht schlafen. Alles ist so toll bei dieser Show und ich bin einfach happy, dass ich dabei bin.
0: Tja. Einfach für ein paar Monate nicht schlafen.
3: Okay.
0: Kein Problem.
3: Game of Thrones. Hast du mal geguckt, Game of Thrones?
0: Ich habe Game of Thrones geguckt. Ich muss sagen, ich bin ein großer Fan. Momentan lese ich die Bücher. Aha. Und die finde ich fast noch besser, weil die nicht ganz so brutal sind. Okay. Wenn man nicht die ganze Zeit die Bilder
3: Echt?
0: Sieht.
3: Naja.
0: Wie fandest du die Serie?
3: Du, ich habe nach zwei Folgen aufgehört. Ich gucke keine Serie. Ich halte das nicht durch. Und ich bin mehr Science Fiction als Fantasy. Also alles mit Drachen und Schwerter und Blut und Boden, das ist nichts für mich.
0: Obwohl es ja schon krass ist, ne? Im Prinzip, du denkst die ganze Zeit, ja, so eine Fantasy-Geschichte, mehrere Königshäuser, die einfach aufeinander losgehen. Und dann kommt noch dieses Horror-Element dazu.
3: Klingt
0: mit diesen weißen Wanderungen. Es ist schon sehr, sehr irre. Aber auch sehr cool.
3: Also, wir schweifen ab. Ist ja kein Zufall, dass Millionen Leute das gut fanden.
0: Ja,
3: das war eine der erfolgreichsten Serien aller Zeiten. Und eben für Ramin Djawadi auch Karriere-Boost. Der hat ja danach noch weiter Musik gemacht für das Prequel House of Dragon oder für Westworld oder für Tom Clancy's Jack Ryan oder Three Body Problem und für den Film Uncharted
0: und so weiter
3: Fallout.
0: Und so fort. Ja, es läuft.
3: Da merkst du.
0: Ja, Wahnsinn. Es läuft bei Ramin Djawadi und ich finde es ja immer so verrückt, mir vorzustellen, dass da in den USA so ein paar deutsche Filmkomponisten sitzen. Die sitzen da und die machen einfach die Soundtracks für die größten Filme und Serien dieser Erde. Wahnsinn.
3: Gibt halt ein großes kulturelles Erbe an klassischer Orchestermusik
0: aus
3: Deutschland und Österreich.
0: Das hier ist Ramin Djawadi und seine wohl berühmteste Melodie, die Titelmelodie zu Game of Thrones.

Erdmöbel und der Weg nach Mandalay waren das. Großartiges Cover von Robbie Williams, Road to Mandalay. Der ARD Musikclub Deutsch, ARD Musikclub Deutsch am Dienstagabend, wollte ich sagen. Wir haben neue Musik von Muff Potter. Sie ist gerade frisch eingetroffen. Wir haben sie ausgepackt, genau untersucht und wir finden, die Ware ist sehr, sehr gut. Es ist Muff Potter-mäßiger Alternative Rock und ein absolut komischer Text. Hast du den Müll schon rausgebracht, heißt der Song. Und es gibt weitere Zeilen im Song, die gehen so. Hast du die Gläser abgespült und dir den Zählerstand gemerkt? Und am Ende kommt ganz oft der Satz, wir kriegen das wieder hin. Ich bin jetzt kein Profi, aber ich würde vermuten, es geht hier um eine Beziehung. Kommt, wir hören uns das einfach zusammen an. Und falls ihr Muff Potter live sehen wollt, im November kommen sie nach Bremen, Köln und Hamburg. Hier sind Muff Potter. Hast du den Müll schon rausgebracht?

0: Die Wise Guys, jetzt ist Sommer. ARD Verkehrsservice, Vorsicht bitte. Auf der A26 Hamburg Richtung Stade zwischen Dollern und Stade Ost befindet sich eine ungesicherte Unfallstelle. Die A1 Osnabrück Richtung Bremen ist zwischen Ahlhorner Heide und Wildeshausen West nach einem Unfall gesperrt. Und das war's auch schon. Allen unterwegs eine gute und sichere Fahrt.
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0: Mit Clara Sondermann. Hi. Und wir haben hier in 10 Minuten noch einen Podcast-Tipp. Es geht um die Toten Hosen und ihr Album Opium fürs Volk. Hier sind erstmal Sub7 und Weatherman.
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1: Das stimmt nicht so ganz. Wir sprechen an der Stelle über die Toten Hosen und ihr Album Opium fürs Volk. Zuerst mal muss ich aber sagen, wir haben euch ja gefragt heute Abend, auf welche Open-Air-Konzerte freut ihr euch diesen Sommer? Und da muss man sagen, offenbar haben viele von euch Karten für die Toten Hosen gekauft, oder Adrian?
2: Sieht so aus, haben uns auch zwei Leute geschrieben, richtig, dass sie sich wirklich sehr freuen. Da ist mal ein der Helmut, der freut sich auf das Konzert im Juni, Ende Juni, ist ja Juni, Ende des Monats in Frankfurt, ne, HR1 gerade zugeschaltet. Und Johnny hat uns geschrieben, dass er sich sehr freut auf das Hosenkonzert in Stuttgart, Cannstatter Wasen. Er geht allerdings
1: das
2: auch,
1: ist ja jetzt am Samstag.
2: Ja, so sieht's aus. Er schreibt, er kommt am Samstag. Und er freut sich auch noch, jetzt halt ich fest, auf Konzerte von den Ärzten und Grönemeyer. Und ganz schuldbewusst schreibt er, dass ich kurzfristig pleite war. Ist kein Wunder, denn wir wissen alle, Konzertkarten.
1: Das
2: schweineteuer.
1: Muss man an der Stelle auch mal dazu sagen, das ist gar nicht so selbstverständlich, dass man sich das leisten kann, auf Festivals und Konzerte zu gehen.
2: Zwischendurch mal pleite sein, kann dann passieren.
1: Ja. Was für die Toten Hosen spricht, sie bieten immer Sozialtickets an.
2: Ja.
1: Machen die Ärzte auch. Ja.
2: Finde ich
1: das,
2: gut.
1: Findet man auf jeden Fall cool. Jetzt gerade am Wochenende war Rock am Ring und da konnte man auch erstens viel Geld zahlen, aber auch coole Konzerte sich anschauen. Ist so, Linkin Park müssen unfassbar abgeliefert haben, aber auch deutsche Acts wie zum Beispiel Materia. Und vor 4 Jahren, da gab es einen witzigen Moment bei Rock am Ring. Da haben die Donuts das Festival eröffnet und nach dem 3. Song sind die Toten Hosen, auf die Bühne gesprungen und haben ein Überraschungskonzert gegeben während dem Konzert der Donuts. Man kann also sagen, die Toten Hosen und die Donuts, die sind gut befreundet. Deshalb passt es auch ziemlich gut, dass Ingo Knollmann von den Donuts in unserem Meilenstein-Podcast diese Woche dabei ist.
2: Cool.
1: Es geht um Opium fürs Volk, das Album von den Toten Hosen von 1996. Alle, die jetzt nicht wissen, was das ist das Album, wo 10 kleine Jägermeister drauf ist. Und wir hören jetzt mal kurz rein in den Podcast. Benjamin Brendebach und Frank König aus dem SWR 1 Musikteam sind dabei und eben Ingo Knollmann von den Donuts.
3: Dieses Album, das ist wirklich auf vielen Ebenen sehr gewichtig.
4: Da kommt alles vor. Es geht um Missbrauch einerseits, es geht aber auch um Jugendträume, es geht um Jägermeister und es geht um den Sinn des Lebens.
3: Die komplette Antithese zu dem, was im Normalfall ein Riesen-Hit-Album wird.
5: Das ist also echter Volkspunk, Ingo.
3: Das ist ein schönes Wort.
4: Ja. Wir haben ja Weihnachten angefangen. Die 10 kleinen Jägermeister. Ostern waren dann schon alle wieder verbraucht.
5: Da gab es neue.
3: Ja. Also, genau. Ich muss sagen, das ist Religion, wie ich es auch verstehe.
4: Oder?
1: Ja. Klingt jetzt schon mal nicht schlecht.
2: Guter Laune.
1: Gell? Klingt nach guter Laune. Den Meilenstein-Podcast findet ihr überall, wo es Podcasts gibt. Und die Toten Hosen spielen, wie gesagt, diesen Samstag Open Air auf dem Cannstatter Wasen in Stuttgart, übernächste Woche in Frankfurt und im August auch noch in Bremen und Hamburg. Aber ich fürchte, man muss sich da auf eine Wiese am Zaun setzen, weil es ist alles ausverkauft. Für nächsten Sommer gibt's noch Karten für die Toten Hosen auf ihrer Abschiedstour. Und jetzt hören wir einen Song vom Album Opium fürs Volk. Hier sind die Toten Hosen und Paradies.

Cosa Rosa und Millionenmal war das. Wir sprechen heute über Live-Konzerte, auf die wir uns freuen, auf Festivals, auf die wir uns freuen. Und der Matthias aus Schechingen hat uns deshalb

Diese XXL-Live-Version dauert über 8 Minuten. Und sie dauert zu Recht über 8 Minuten, weil sie ist unfassbar gut. Und sie hat sehr, sehr, sehr viele Feature-Gäste an ihrer Seite für diesen Song. Großstadtgeflüster sind dabei. Tristan Brusch ist dabei. Textor von Kinderzimmer Productions. Der Berliner Kneipenchor und eben Fatoni, wie ich gerade schon gesagt habe. Es ist ein riesen fettes Ding. Man muss sich die 8 Minuten Zeit nehmen, um sich's anzuhören. Und ja, großartiger Song. Matthias, danke für deinen Tipp. Hier ist für dich Mine und Orchester mit ihrem Song Schminke, live in Berlin. Yeah.

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1: Um 23 Uhr mit Katja Irle. US-Präsident Trump wirft dem Iran vor, gestern einen US-Militärhubschrauber abgeschossen zu haben und droht mit Vergeltung. Der Helikopter sei über der Straße von Hormuz auf Patrouille gewesen. ARD-Korrespondentin Katharina Fuß.
2: Das US-Zentralkommando hatte zuvor gemeldet, dass zwei US-Soldaten nach einem Hubschrauberabsturz in der Nähe der Küste des Omans gerettet worden seien, sprach aber nicht von einem Abschuss. Anders als Trump, der sich aber auf Militärinformationen bezieht und betont, die beiden Piloten des Kampfhubschraubers seien nicht verletzt worden. Dennoch müssten die USA gezwungenermaßen auf diesen Angriff reagieren.
1: Umstrittene künstliche Intelligenz. Das US-Unternehmen Anthropic hat eine erste Version seines KI-Modells Mythos veröffentlicht, allerdings mit eingeschränkten Funktionen. In Deutschland hatten Politiker und Verfassungsschützer gewarnt, Kriminelle könnten die KI für Cyberangriffe nutzen. Laut Experten kann die KI Sicherheitslücken mit bisher unerreichter Geschwindigkeit und Präzision erkennen und ausnutzen. Nach Meinung der Kassenärztlichen Vereinigung könnte Hessen auch mit weniger Apotheken auskommen, um Geld zu sparen. Es könnten Abgabestellen in Drogerien eingerichtet werden oder Ärzte könnten die Medikamente ausgeben. Der Hessische Apothekerverband sieht das anders. Apotheken seien wichtig, um Menschen zu beraten. Mauretanien im Westen des Kontinents Afrika hat in den vergangenen 10 Tagen mehr als 1000 Migranten abgefangen. Nach Angaben der Küstenwache wollten die Menschen über das Meer auf die Kanarischen Inseln, die zu Spanien gehören. ARD-Korrespondent Stefan Ehlert.
3: Ein Vertreter der mauretanischen Küstenwache sprach von einem deutlichen Anstieg. Er sagte, wenn es bei diesem Tempo bleibe, könne das Ausmaß der irregulären Migration in diesem Jahr ein noch nie dagewesenes Niveau erreichen. Wegen verschärfter Kontrollen in Marokko, Mauretanien und Senegal verlagert sich die Abfahrt offenbar weiter in den Süden, was die Überfahrt länger und noch gefährlicher macht. In den vergangenen Jahren sind tausende Menschen auf der sogenannten Atlantikroute ums Leben gekommen.
1: Und zum Schluss noch der Sport. Das deutsche Fußballnationalteam der Frauen hat auch das letzte WM-Qualifikationsspiel gewonnen, 2:0 gegen Slowenien. Das Ticket für die Weltmeisterschaft nächstes Jahr in Brasilien war aber schon vorher sicher. Das waren die Nachrichten. Das Wetter. In der Nacht oft trocken, es kühlt ab auf 10 bis 6 Grad. Auch morgen erst trocken, mal Sonne, mal Wolken. Später ziehen gebietsweise Schauer und Gewitter auf bei 14 bis 19 Grad. Die weiteren Aussichten. Am Donnerstag Sonne, Wolken, gelegentlich Schauer, 14 bis 20 Grad. Am Freitag weiter wechselhaft mit vielen Wolken und ein paar Schauern bis 22 Grad. Die Zeit, es wird gleich 23.03 Uhr.
4: ARD Verkehrsservice, die A1 Osnabrück Richtung Bremen. Die A1 Osnabrück Richtung Bremen ist zwischen Ahlhorner Heide und Wildeshausen West nach einem Unfall gesperrt. Und das war's auch schon. Allen unterwegs gute und sichere Fahrt.
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4: Mit Clara Sondermann. Hi. Wir haben noch eine Stunde Zeit. Und ihr könnt uns immer noch schreiben. Sommerzeit ist Open-Air-Zeit. Freut ihr euch auf Open-Airs oder Festivals im Sommer? Schreibt uns. Die Nummer ist 0711 26 27 28. WhatsApp geht. Signal geht. Direkt ins Studio könnt ihr auch schreiben. 0711 26 27 28 ist die Nummer. Und hier sind erstmal Vanya. Hier sind erstmal Wanda und Bologna.
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0: Rosenstolz und Liebe ist alles. Der ARD Musikclub Deutsch am Dienstagabend und wir empfehlen hier nicht nur neue Musik, sondern heute empfehlen wir auch Kinofilme. Also einen. Jemand, der mal ich war, heißt der Film. Es geht um die österreichische Schriftstellerin Ingeborg Bachmann. Die war ein richtiger Star in der deutschen Nachkriegsliteratur. Sie wollte keine Feministin sein, hat sich aber doch als eine der wenigen schreibenden Frauen in der Zeit sehr intensiv mit Geschlechterrollen beschäftigt. Wir hören mal in eine Filmszene rein.
1: Ihr Ungeheuer mit euren Frauen. Hast du nicht gesagt, es ist die Hölle?
2: Frauen sind die Männer unheilbar krank.
3: Sie sind es. Wissen Sie das nicht?
0: Da haben wir jetzt die echte Ingeborg Bachmann gehört. Es ist nämlich viel Archivmaterial im Film verbaut. Es gibt aber auch fiktionale Szenen. Ingeborg Bachmann wird von Sandra Hüller gespielt. Großartig gespielt, natürlich. Ende Juni kommt dieser Film in die Kinos. Und ja, Ingeborg Bachmann hat nicht nur Schriftstellerinnen beeinflusst, sondern auch Songschreiber. Zum Beispiel Jochen Distelmeier von Blumfeld. Der hat immer wieder Bachmann-Zitate in seine Songs eingebaut. Zum Beispiel in diesen Song hier. 1000 Tränen tief.

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0: und ARD Musikclub Deutsch am Dienstagabend. Und wir sprechen heute Abend über Live-Konzerte. Wir freuen uns auf den Sommer und die ganzen Konzerte, die wir dann erleben können. Und ja, man muss sagen, ihr habt viele Ideen, oder Adrian?
1: Leute schreiben die ganze Zeit rein, jetzt allein in den letzten paar Minuten. Der Jochen zum Beispiel, hi Clara, sprich dich an. Wir gehen dieses Jahr wieder auf das Summer Breeze nach Dinkelsbühl. Klasse Metal-Event. Metal, guck. Mit tollen und lieben und friedvollen Leuten. Das muss man immer betonen. Beim Metal ist alles friedvoll.
0: Das scheint wirklich so
1: ist
0: zu sein,
1: so. Naja. Chrissy hat sich noch gemeldet. Hi Clara, ich freue mich schon riesig auf das Open-Air-Konzert von Dieter Thomas Kuhn mit der SWR Big Band in Tübingen. Da ist mega Stimmung vorprogrammiert und wochenlang gute Laune danach, schreibt Chrissy aus Mannheim.
0: Chrissy, da wünschen wir dir ganz, ganz viel Spaß. Und damit die Vorfreude noch vielleicht ein bisschen größer wird, ist hier für dich Dieter Thomas Kuhn über den Wolken.
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0: ARD Verkehrsservice, die A1 Osnabrück Richtung Bremen ist zwischen Ahlhorner Heide und Wildeshausen West nach einem Unfall gesperrt. Die A3 Würzburg Richtung Frankfurt, da ist die Ausfahrt Hanau wegen Löscharbeiten gesperrt. Und das war's auch schon, allen unterwegs eine gute und sichere Fahrt.
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0: Mit Clara Sondermann, hallo. Und für einen letzten Wunsch haben wir noch Platz. Wir lesen eure Nachrichten. Wir werden das uns sehr sorgsam auswählen. Und gleich hört ihr den hier. Unseren letzten Wunsch für heute Abend. Hier ist Herbert Grönemeyer. Und lache, wenn es nicht zum Weinen reicht.
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0: zuständig ist.
1: Wieso waren das Quadrat im Kreis? ARD Musikclub Deutsch am Dienstagabend und wir haben eine Nachricht von Florian Müller bekommen aus Nürtingen, der uns geschrieben hat: Hi, ich war mal in Berlin auf einem Rolling Stones Konzert und ich habe nichts verstanden in dem Stadion. Liebe Grüße, euer Flo. Flo, das ist so mies, auf einem Konzert und dann nichts verstehen. Aber ganz ehrlich, ich kenne das auch, ich habe das auch schon erlebt. Wir haben einen Vorschlag für dich. Wir wissen jetzt nicht, wie du den findest. Schreib uns dann einfach. Unser Vorschlag ist, wir spielen dir einen Rolling Stones Song, aber sozusagen auf Deutsch und hier im Radio, sodass man den perfekt versteht. Wie wär's mit einem Stones Cover von Udo Lindenberg? Sympathy for the Devil hat er gecovert. Heißt zu Deutsch einfach Sympathie für den Teufel. Und ja, wir würden dir den jetzt einfach schenken, so ein bisschen als Ausgleich für dieses miese Stadionerlebnis damals. Hier ist Udo Lindenberg, Sympathie für den Teufel.

fettes Brot. Und jein. Das war der ARD Musikclub Deutsch am Dienstagabend, heute am 9. Juni. Ja, die Sendung ist schon vorbei. Nächsten Dienstag sind wir wieder für euch da.

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0: Sehr gut. Und jetzt dazu noch Oh Johnny singen.
1: Oh, Johnny.
0: Alles lang. Jetzt.
1: Oh Johnny.
0: Sehr gut. Das geht noch lauter. Jetzt.
1: Oh Johnny.
0: Das geht noch lauter, Leute. Alle.

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1: Um 0 Uhr mit Katja Irle. Die USA haben nach eigenen Angaben am späten Abend wieder den Iran angegriffen. Ein paar Stunden vorher hatte US-Präsident Trump dem Iran vorgeworfen, in der vergangenen Nacht einen amerikanischen Militärhubschrauber vor der Küste des Oman abgeschossen zu haben, in der Nähe der Straße von Hormuz. Die zwei Piloten seien gerettet worden. Auf seiner Online-Plattform hatte Trump mit Vergeltung gedroht. Bei Protesten in der nordirischen Hauptstadt Belfast hat es am Abend Ausschreitungen gegeben. Auslöser war eine Messerattacke am Montagabend, bei der ein Mann schwer verletzt wurde. Als mutmaßlicher Täter nahm die Polizei einen Mann fest, der aus dem Sudan stammt. ARD-Korrespondentin Franziska Hoppen.
2: Schwarze Rauchfahnen ziehen über die Stadt. Augenzeugen berichten, Explosionen gehört zu haben. Von rund 100 bis 150 Personen, viele von ihnen schwarz vermummt, ist die Rede. Die Polizei spricht von vereinzelten Unruhen in mehreren Orten in Nordirland. Zu den Protesten wurde auch in den sozialen Netzwerken aufgerufen, unter anderem von Großbritanniens bekanntestem Rechtsextremisten Tommy Robinson.
1: Umstrittene künstliche Intelligenz. Das US-Unternehmen Anthropic hat eine erste Version seines KI-Modells Mythos veröffentlicht, allerdings mit eingeschränkten Funktionen. In Deutschland hatten Politiker und Verfassungsschützer gewarnt, Kriminelle könnten die KI für Cyberangriffe nutzen. Laut Experten kann die KI Sicherheitslücken mit bisher unerreichter Geschwindigkeit und Präzision erkennen und ausnutzen. Der Hessische Landtag hat in einer Trauerfeier an den verstorbenen früheren Landtagspräsidenten Norbert Kartmann erinnert. Der CDU-Politiker war im Mai gestorben. Er wurde 77 Jahre alt. hr-Landtagsreporterin Katinka Mumme.
3: Er war ein Mann klarer Worte, der die Dinge mit Nachsicht, Gelassenheit und einer Prise Humor nahm. Das sagte Landtagspräsidentin Wallmann in ihrer Trauerrede über ihren Amtsvorgänger. Auch der ehemalige Landtagsvizepräsident Hahn von der FDP würdigte den CDU-Politiker. Er nannte ihn einen prinzipientreuen Politiker und herzensguten Menschen. Kartmann saß knapp 16 Jahre an der Spitze des hessischen Parlaments.
1: Das deutsche Fußballnationalteam der Frauen hat auch das letzte WM-Qualifikationsspiel gewonnen mit 2:0 gegen Slowenien. Das Ticket für die Weltmeisterschaft nächstes Jahr in Brasilien war aber schon vorher sicher. Das waren die Nachrichten. Das Wetter? In der Nacht oft trocken, es kühlt ab auf 10 bis 6 Grad. Auch am Tag erst trocken, mal Sonne, mal Wolken, ab und zu Schauer 14 bis 19 Grad. Die weiteren Aussichten? Am Donnerstag Sonne, Wolken, gelegentlich Schauer 14 bis 20 Grad und am Freitag wechselhaft mit vielen Wolken und ein paar Schauern, das Ganze bei 16 bis 22 Grad. Die Zeit 0:03 Uhr.
4: Dankeschön für die 3 Minuten Nachrichten und die ersten Worte damit des neuen Tages. Von mir jetzt der Blick auf die Straßen im Lande. Hier ist der Verkehrsservice in der ARD-Hitnacht. Die A1 Osnabrück Richtung Bremen ist zwischen Ahlhorner Heide und Wildeshausen West wegen Bergungsarbeiten gesperrt. Umleitung bitte benutzen Richtung Delmenhorst über die A29. A1 vor der Norderelbbrücke staute sich mal wieder in beiden Richtungen wegen eines Schwertransportes. Die A8 Salzburg Richtung München wird zwischen Hofoldinger Forst und Kreuz München Süd wegen Bauarbeiten bis ca. 6 Uhr früh mehrfach kurzfristig gesperrt. Dann die Autobahn 9 Halle Leipzig Richtung Berlin ist zwischen Beelitz-Heilstätten und Dreieck Potsdam wegen Bauarbeiten bis 5 Uhr früh gesperrt. Die A31 ist zwischen Jemgum und Leer West wegen Bauarbeiten im Emstunnel in beiden Richtungen bis 6 Uhr früh gesperrt. Brückenarbeiten auch auf der Autobahn 45 Hagen Richtung Dortmund ist deswegen gesperrt zwischen Westhofener Kreuz und Dortmund Süd. Und außerdem ist im Westhofener Kreuz die Verbindung auf die A1 Richtung Köln gesperrt. Die Autobahn 71 ist zwischen Kölleda und Heldrungen in beiden Richtungen wegen Wartungsarbeiten im Schmückertunnel bis 6 Uhr früh gesperrt. Die A71 Erfurt Richtung Schweinfurt ist zwischen Oberhof und Suhl-Zellameles wegen Wartungsarbeiten im Tunnel Hochwald bis 6 Uhr früh gesperrt. So, der Blick nach Berlin. Die A100 ist zwischen Jakob-Kaiser-Platz und Hohenzollern-Damm wegen Wartungsarbeiten in beiden Richtungen gesperrt. Dann noch die Autobahn 111. Der Tunnel Flughafen Tegel ist wegen Bauarbeiten bis 5 Uhr früh in beiden Richtungen gesperrt. Und dann die Bonner Nordbrücke über den Rhein, die A565, ist zwischen Bonn-Beuel und Bonn-Auerberg in beiden Richtungen wegen Brückenarbeiten gesperrt. Ihnen unterwegs eine gute Fahrt durch die Nacht.
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4: mit Hanno Bauer in Erfurt. Ich grüße schön.

So, jetzt ist es wirklich soweit. Jetzt ist es ja nach Mitternacht, ja. Und unsere beiden Hörer, die sich in Uelzen und in Dortmund schon auf ihre Geburtstage gefreut haben, haben tapfer ausgehalten. Wir feiern natürlich alle, die die Nacht für Nacht in der Radiofamilie wohl geborgen sind. Joshua, alles Gute zum 20. Heute eine ganz besondere Ehre, mit zu den Ersten zu gehören, die gratulieren. Und Talk in Dortmund ebenfalls alles Gute, dass es ein schöner Ehrentag werde. Die gesamte Radiofamilie wünscht auf jeden Fall alles Gute und natürlich auch denen, von denen wir nicht wissen, dass sie heute Geburtstag haben und trotzdem am Radio sind, alles, alles Gute heute am 10. Juni. Und auch One Republic sind auch mit dabei mit ihren wunderbaren Wünschen. Good Life. 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

Eurythmics, When Tomorrow Comes. Und ganz liebe Grüße an Reinhold. Reinhold hat geschrieben an ard-hitnacht@mdr.de. Moin, lieber Moderator. Schöne Grüße aus dem Allgäu auf der Fahrt nach Göttingen. Mit dem LKW sendet Reinhold. Die Menschen in Erfurt gehören ja bekanntlich zu den glücklichsten Menschen in Deutschland. Ja. Ja, kann man so sagen, klar. Also ich meine, ich habe sogar das Glück, 3 Städte meine Heimat nennen zu dürfen. Magdeburg und Halle nicht zu vergessen. Ganz liebe Grüße zurück und gute Fahrt.

Carola aus Osnabrück ist auch ein bisschen so gerade in melancholischer Stimmung, hat sie geschrieben. Moin, lieber Hanno, ich habe mich gerade zugeschaltet und lese mich gerade durch die Korrespondenz mit einem leider vor einigen Jahren verstorbenen amerikanischen Freund, dessen Todestag sich jetzt gerade jährt. Es ist gleichermaßen schön wie traurig, sich durch Dutzende von Briefen durchzuarbeiten und die alte Freundschaft noch einmal aufleben zu lassen. Eure Musik begleitet mich dabei. Liebe Grüße an dich und an die Radiofamilie und eine entspannte Nachtschicht von Carola aus Osnabrück. Carola, dann wünsche ich auf jeden Fall nur schöne Gedanken, denn nachträglich auf das Schöne zu schauen, das ist auf jeden Fall das Beste, was man in dieser Situation machen kann. Ich grüße ganz lieb nach Osnabrück.

0: So schön, so sanft. Lionel Richie, Stuck on You. So, wo stockt's denn sonst noch so? Um 0.30 Uhr ist hier der Verkehrsservice der ARD-Hitnacht und da gibt's schon einige Stellen. Ja, die Autobahn 1 Osnabrück Richtung Bremen ist zwischen Ahlhorner Heide und Wildeshausen West wegen Bergungsarbeiten gesperrt. Umleitung bitte benutzen Richtung Delmenhorst über die A29. A1 vor der Norderelbbrücke staut es sich in beiden Richtungen mal wieder wegen eines Schwertransportes. Die Autobahn 8 Salzburg Richtung München wird zwischen Hofoldinger Forst und Kreuz München Süd wegen Bauarbeiten bis ca. 6 Uhr früh mehrfach kurzfristig gesperrt. Die A9 Halle Leipzig Richtung Berlin ist zwischen Beelitz-Heilstätten und dem Dreieck Potsdam wegen Bauarbeiten bis 5 Uhr früh gesperrt. Die A31 ist zwischen Jemgum und Lea West wegen Bauarbeiten im Elmstunnel in beiden Richtungen bis 6 Uhr früh gesperrt. Die A45 Hagen Richtung Dortmund ist zwischen Westhofener Kreuz und Dortmund Süd wegen Brückenarbeiten bis 5 Uhr früh gesperrt. Außerdem ist im Westhofener Kreuz die Verbindung auf die A1 Richtung Köln gesperrt. Dann die Sperrung, die mich vorhin betroffen hat auf dem Weg hierher. Die Autobahn 71 ist zwischen Kölleda und Heldrungen in beiden Richtungen wegen Wartungsarbeiten im Schmückentunnel bis 6 Uhr früh gesperrt. Und ich kann Ihnen noch sagen, benutzen Sie bitte die Umleitung 8. Die A71 Erfurt Richtung Schweinfurt ist zwischen Oberhof und Suhl-Zellermeles wegen Wartungsarbeiten im Tunnel Hochwald bis 6 Uhr früh gesperrt. Dann die A100 in Berlin ist zwischen Jakob-Kaiser-Platz und Hohenzollern-Damm wegen Wartungsarbeiten in beiden Richtungen gesperrt. Und ebenfalls in Berlin die AN111, der Tunnel Flughafen Tegel, ist wegen Bauarbeiten bis 5 Uhr früh in beiden Richtungen gesperrt. Schließlich noch die A565, hier ist zwischen Bonn-Beuel und Bonn-Auerberg in beiden Richtungen wegen Brückenarbeiten gesperrt. Ihnen unterwegs eine muntere und vor allem sichere Fahrt durch die Nacht.
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0: Mit Hanno Bauer in Erfurt. Ich grüße schön.

0: Nach einer wahren Begebenheit über jemanden, der verrückt genug war, einer 16-Jährigen ein Schloss zu bauen. Besessenheit sozusagen in Musikform. Auch das hat hier seinen Platz in der Nacht. Billy Idol hat die wahre Begebenheit da im Jahr 86 zum Hit gemacht. Ha, Heidi. Ich bedanke mich wieder wie verrückt. Heidi ist nämlich eine Hörerin, die schickt mir immer gerne freche Sprüche und sehr oft schmunzle ich oder lache ich auch sehr darüber. Der hier, den finde ich am allerbesten. Wenn ständig der Kluge nachgibt, wird die Welt bald von Deppen beherrscht. Finde ich herrlich.
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0: Und Dankeschön auch für die vielen anderen Sprüche. Viele von denen speichere ich mir ab, um sie mir zu merken. Aber das klappt irgendwie meistens dann doch nicht so, wie man will, oder? Hier ist die ARD-Hitnacht, jetzt mit Musik von Simply Red. Something's Got Me Started.

0: Carola aus Osnabrück hat sich auch gleich nochmal gemeldet, hat geschrieben, hallo Hanno, der Spruch von Heidi ist doch super und lässt sich auf die politische Großwetterlage hervorragend übertragen.
1: Ja,
0: finde ich eben auch. Deswegen wollte ich es unbedingt teilen. Also Dankeschön, Heidi, nochmal. Kam gut an. 0.45 Uhr ist es. Ja, und nicht nur aus Uelzen, sondern auch aus Brandenburg hört uns dieser Joshua zu, der Folgendes geschrieben hat. Von mir auch nochmal ganz liebe Grüße an alle Geburtstagskinder heute. Ganz besonders an Joshua zu seinem 20. Ich war nämlich auch gestern dran mit Feiern. Bin 22 geworden und heiße auch Joshua. Schöne Nacht weiterhin. Na, das ist ja eine Ansammlung. Also in der ersten Stunde hatten wir schon Joshua Cadison dabei, ja, mit seinem Jesse, also das Lied. Und dann jetzt gleich zwei Joshuas, die zuhören. Na, unglaublich, oder? Ich grüße ganz lieb zurück und dann ein frohes 23. Lebensjahr wünsche ich.

ist die ARD-Hitnacht. 8 Minuten vor 1 Uhr ist es und Detlef ist noch unterwegs mit seinen fleißigen Helferchen. Ja, Detlef hat geschrieben, hallo, schöne Grüße von der Ostsee, Autobahn A20 nach Erfurt. Ich bin gerade mit meinen Bienen auf dem Heimweg nach Hause. Sie haben die letzten 2 Wochen leckeren Robinienhonig gesammelt. Und ich wünsche allen, die auch noch unterwegs sind, eine gute Nacht. Haltet durch. Liebe Grüße, Detlef. Ah, ganz liebe Grüße zurück. Na, da haben sich doch die Bienchen ihrem Chauffeur verdient. Ich hoffe, der Robinienhonig schmeckt. Yeah. Schöne Grüße und gute Fahrt, lieber Detlef.

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1: Um 1 Uhr mit Juliette Groß. Nach dem mutmaßlichen Abschuss eines US-Kampfhubschraubers durch den Iran haben die Vereinigten Staaten jetzt militärisch reagiert. Das US-Zentralkommando CENTCOM bestätigte den Einsatz und sprach von Selbstverteidigungsschlägen. Aus Washington, Anne Schneider.
2: Anlass ist ein Apache-Kampfhubschrauber, der nahe der Straße von Hormuz abgestürzt war. Die Ursache wird noch untersucht. US-Präsident Donald Trump macht jedoch den Iran dafür verantwortlich und spricht von einem Abschuss, möglicherweise durch eine Drohne. Die beiden Piloten konnten durch ein unbemanntes Rettungsboot geborgen werden, ein Novum für das US-Militär. Die USA müssten gezwungenermaßen auf den Abschuss reagieren, hatte Trump zuvor erklärt. Er bezeichnete die US-Angriffe als sehr starke, sehr kraftvolle Reaktion.
1: Die geplante Diätenerhöhung für Bundestagsabgeordnete fällt in diesem Jahr aus. Darauf haben sich die Fraktionen von Union und SPD geeinigt. Aus Berlin, Chris Berdrow.
3: Noch in dieser Woche wird sich der Bundestag zum ersten Mal mit dem Gesetzentwurf der Regierungsfraktionen dazu beschäftigen. Für den späten Donnerstagabend steht das Thema auf der Tagesordnung des Parlaments. Die Entscheidung hat sich schon länger angedeutet. Auch Grüne, AfD und Linke sind dafür, die Anhebung der Politikerbezüge in diesem Jahr auszusetzen. Eine Mehrheit ist damit in jedem Fall sicher. Ohne einen solchen Parlamentsbeschluss hätten die Politiker zum 1. Juli automatisch knapp 500 Euro mehr Geld bekommen und damit rund 12.330 Euro im Monat.
1: Die politisch motivierte Kriminalität in Deutschland hat im vergangenen Jahr einen neuen Höchststand erreicht. Die Polizei zählte bundesweit fast 86.000 Straftaten mit politischem Hintergrund. Das sind knapp 2% mehr als im Jahr davor. Die größte Gefahr geht nach Einschätzung des Bundeskriminalamtes und auch des Innenministeriums weiter von rechten und rechtsextremen Tätern aus. Aber auch die linke Szene wird aus Sicht der Ermittler bedrohlicher. Das US-Unternehmen Anthropic hat sein umstrittenes KI-Modell Mythos veröffentlicht. Aus Sicherheitsgründen wurde es allerdings in seinen Funktionen eingeschränkt. Denn grundsätzlich ist Mythos in der Lage, in Rekordzeit Sicherheitslücken in IT-Systemen zu erkennen. Kriminelle oder staatliche Akteure könnten diese Fähigkeit für Cyberangriffe nutzen, etwa auf Banken oder Energieanlagen. Mythos ist deshalb so programmiert, dass es Fragen zu sensiblen Themen wie der Cybersicherheit nicht beantwortet. Das waren die Nachrichten. Das Wetter in Deutschland. Längere Zeit trocken, gebietsweise Schauer, Tiefstwerte 12 bis 6 Grad. Tagsüber immer wieder Schauer, vereinzelt Gewitter, auch längere trockene Abschnitte. Höchstwerte 12 Grad an den Alpen bis 21 Grad in Berlin. Es ist 1.03 Uhr.
4: Schönen Dank für die 3 Minuten Nachrichten. Von mir jetzt der Blick auf die Straßen im Lande. Hier ist der Verkehrsservice der ARD-Hitnacht. Die A1 Osnabrück Richtung Bremen ist zwischen Ahlhorner Heide und Wildeshausen West wegen Bergungsarbeiten gesperrt. Umleitung führt Richtung Delmenhorst über die A29. Dann immer noch Stau auf der Norderelbbrücke bzw. vor der Norderelbbrücke und zwar in beiden Richtungen. A1 vor der Norderelbbrücke staute sich in beiden Richtungen wegen eines Schwertransportes. Die A8 Salzburg Richtung München wird zwischen Hofaldinger Forst und Kreuz München Süd wegen Bauarbeiten bis ca. 6 Uhr früh mehrfach kurzfristig gesperrt. Die A9 Halle-Leipzig Richtung Berlin ist zwischen Beditz-Heilstätten und Dreieck-Potsdam heute Nacht wegen Bauarbeiten bis 5 Uhr früh gesperrt. Dann die A31 ist zwischen Jemgum und Leer West wegen Bauarbeiten im Emstunnel in beiden Richtungen bis 6 Uhr früh gesperrt. Die A45 Hagen Richtung Dortmund ist zwischen Westhofener Kreuz und Dortmund Süd wegen Brückenarbeiten bis 5 Uhr früh gesperrt. Außerdem ist im Westhofener Kreuz die Verbindung auf die A1 Richtung Köln gesperrt. Die Autobahn 71 ist zwischen Kölleda und Heldrungen in beiden Richtungen wegen Wartungsarbeiten im Schmücketunnel bis früh 6 Uhr gesperrt. Und die A71 nochmal etwas weiter. Erfurt Richtung Schweinfurt ist zwischen Oberhof und Suhl-Zellameles wegen Wartungsarbeiten im Tunnel Hochwald bis 6 Uhr früh gesperrt. Die A100 in Berlin ist zwischen Jakob-Kaiser-Platz und Hohenzollern-Damm wegen Wartungsarbeiten in beiden Richtungen gesperrt. Und in Berlin die A111, der Tunnel Flughafen Tegel, ist wegen Bauarbeiten bis 5 Uhr früh in beiden Richtungen gesperrt. Und noch die Autobahn 565, das ist die Nordbrücke Bonn über den Rhein. Hier ist zwischen Bonn-Beuel und Bonn-Auerberg in beiden Richtungen gesperrt. Sie wissen, die Brücke ist so marode, da weiß man noch gar nicht, wann sie wieder eröffnet werden kann. Ihnen unterwegs eine gute Fahrt durch die Nacht, kommen Sie gut ans Ziel und bleiben Sie tapfer munter.
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4: Für alle Wachen geht zusammen weiter durch die Nacht. Ich bin Hanna Bauer in Erfurt. Grüße Sie.

0: Hier ist die ARD Hitnacht. Und liebe Grüße kommen von Rosi in Leipzig, die sich bereits jetzt auf einen Hörgenuss freut. Sie hat nämlich geschrieben: Lieber Hanno, ich werde im Rahmen der Bachfestspiele hier in Leipzig 2 Konzerte besuchen können. Die Karten gab's über den Blindenverband. Ein Konzert ist in der Leipziger Universitätskirche. Oh, das ist die neue mit der modernen Architektur, oder? Da zwischen Gewandhaus und Oper. Na, das ist schön. Da war ich auch noch nicht drin. Ja, und das andere Konzert ist in der Thomaskirche. Das diesjährige Bachfest beginnt morgen am 11. Juni und geht dann bis zum 21. Juni. 10 Tage lang sozusagen mit 150 Veranstaltungen an ganz vielen Orten, an denen Johann Sebastian Bach gewirkt hat. Und es gibt auch die Präsentation einer von Fans gewählten Bach-Hitliste. Na, das klingt doch mal nach was. Liebe Rosi, das gefällt mir natürlich sehr gut, dass dann in den nächsten Tagen zusätzlich zum Genuss der ARD-Hitnacht noch weitere Musikgenuss-Veranstaltungen auf dich warten. Sehr, sehr schön. Ich freue mich darüber und wünsche natürlich maximal Freude dabei.
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0: Also ganz liebe Grüße heute Nacht erstmal nach Leipzig und dann viel Spaß mit den Konzerten. Hier ist die ARD-Hitnacht. Jetzt mit Musikgenuss von Phil Collins. In the Air Tonight.

0: On Silent Wings, das wunderbare Lied, bei dem Tina Turner unterstützt worden ist vom seidigen Klang der Stimme von Sting. Und Sting selbst hat später in dieser Nacht, dann kurz vor 5 wird es sein, auch noch seinen Solo-Auftritt. Und zwar auch mit einem Lied wie hier aus den 90er Jahren. So klingt die Nacht. Hier ist die ARD-Hitnacht für alle, die sanft auf den Flügeln der Musik die gute dunkle Zeit des Tages verbringen möchten. 1:22 Uhr ist es jetzt.
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0: Asia. Und dann auch noch ein brennender LKW auf der Autobahn 7. Ja, wie das nun zusammenpasst. Heat of the Moment, gerade gehört. 1.30 Uhr ist es, Zeit für den Verkehrsservice der ARD-Hitnacht. Wir beginnen auf der Autobahn 1. Auch vor der Norderelbbrücke staut es sich in beiden Richtungen wegen eines Schwertransportes. Die A7, Kassel Richtung Fulda, zwischen Bad Hersfeld West und Kirchheimer Dreiecke. Achtung bitte, hier brennt ein LKW. Unbedingt bitte die Gasse für Rettungs- und Einsatzfahrzeuge bilden. Ich wiederhole nochmal, auf der A7 brennt ein LKW. Wenn Sie unterwegs sind, Kassel Richtung Fulda, zwischen Bad Hersfeld West und Kirchheimer Dreieck, bitte unbedingt hier die Gasse für die Rettungs- und Einsatzfahrzeuge bilden. So, dann weiter der Blick auf die Autobahn 8. Hier wird zwischen Hofaldinger Forst und Kreuz München Süd wegen Bauarbeiten bis ca. 6 Uhr früh mehrfach kurzfristig gesperrt. Die Autobahn 31 ist zwischen Jemgum und Leer West wegen Bauarbeiten im Emstunnel in beiden Richtungen bis 6 Uhr früh gesperrt. Die A45 Hagen Richtung Dortmund ist zwischen Westhofener Kreuz und Dortmund Süd wegen Brückenarbeiten bis 5 Uhr früh gesperrt. Außerdem ist im Westhofener Kreuz die Verbindung auf die A1 Richtung Köln gesperrt. Dann die Autobahn 71 ist gleich an zwei Stellen gesperrt. Einmal beiderseits zwischen Kölleda und Heldrungen, weil nämlich im Schmücketunnel Wartungsarbeiten laufen. Bis 6 Uhr früh wird's dauern. Und dann die Autobahn 71 nochmal Erfurt Richtung Schweinfurt zwischen Oberhof und Suhl-Zellermeles wegen Wartungsarbeiten im Tunnel Hochwald. Ebenfalls hier bis 6 Uhr gesperrt. Blick nach Berlin. Die A100 ist zwischen Jakob-Kaiser-Platz und Hohenzollern-Damm wegen Wartungsarbeiten in beiden Richtungen gesperrt. Ebenfalls in beiden Richtungen in Berlin der Tunnel Flughafen Tegel. Also die A111 bis 5 Uhr soll es dauern. Und A565 hier ist zwischen Bonn-Beuel und Bonn-Auerberg in beiden Richtungen wegen Brückenarbeiten gesperrt. Ihnen unterwegs eine gute Fahrt durch die Nacht.
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0: Mit Hanno Bauer in Erfurt. Ich grüße schön.

Peter, in seiner Backstube in Bremen lässt auch heute wieder nichts anbrennen. Jedenfalls hoffe ich das so. Bereitet das leckere Backwerk für den Frühverkauf vor und hat seit Minute 1 schon die ARD-Hitnacht gehört. Und hat auch gehört von meiner Planetenbeobachtung unterwegs. Ja, genau, vom Duo Venus und Jupiter hatte ich ja vorhin schon berichtet, was ich sehen konnte. Und er hat mich gefragt, hallo Hanno, Magdeburg, Erfurt, kommt man da nicht durcheinander? Und dann auch noch während der Fahrt den Himmel beobachten. Gruß an alle, die in der heutigen Planetennacht zuhören, schreibt der Peter aus Bremen. Ich grüße ganz lieb zurück. Ja, nee, also ich muss mal sagen, wenn ich von Halle aus startend nach Magdeburg fahre, dann geht's ja Richtung Norden, ja. Und das andere wäre dann in Richtung Süden. Also da bin ich noch nicht durcheinander gekommen. Das wäre dann natürlich schlecht. Was natürlich ab und zu mal zwischendurch rausrutschen kann, ist, dass ich dann irgendwann am Ende der Sendung, wenn der Kopf dann nicht mehr ganz so schnell ist wie die Zunge, dass mir dann mal rausrutscht, Hanno Bauer hier in Magdeburg oder sowas. Das ist alles schon vorgekommen, aber da habe ich ja Plappi, meinen kleinen Assistenten, der dann hier mit dem Schild in der Hand mich darauf hinweist, dass wir in Erfurt sind. Also ich muss es auf jeden Fall noch aufschreiben, damit er dann wirklich auch so ein Schild trägt. Ganz liebe Grüße, Peter, im hohen Norden. Und ich hoffe, dass das Gewitter bei euch durch ist und dass es bei euch nicht so

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ist hier die Sendung für Schönheit. Die wunderbar klingende ARD-Hitnacht Sarah Connor, wie schön du bist. Und gleich darauf noch Prince, the most beautiful girl in the world.

Prince in der ARD-Hitnacht. 1.47 Uhr ist es. Und ganz liebe Grüße an Martina, die geschrieben hat aus St. Charles bei Chicago. Und dort muss es wohl sehr heiß sein, denn sie hat geschrieben aus dem heißen St. Charles bei Chicago. Und hat geschrieben, hallo Hanno, liebe Grüße an die schöne Stadt Erfurt, die anscheinend die glücklichsten Bewohner in Deutschland hat. Wir waren auch schon zu Besuch dort im Jahr 2017, als Martin Luther 500-jähriges Jubiläum gefeiert hat. Kann die Freundlichkeit der Einwohner nur bestätigen. Wir verweilten lange in einer netten Gaststätte, wo wir ein so nettes Gespräch mit Wirt und anderen Gästen hatten, dass wir alle noch nach Schluss der Öffnungszeit weiter zusammensaßen und noch einiges gebechert haben. Eine sehr schöne Erinnerung. Wie immer, danke für die gute Musik und für die Unterhaltung. Es grüßt Martina aus dem heißen St. Charles bei Chicago. Na Martina, dann grüße ich auf jeden Fall zurück. Ja, ich fühle mich auch immer sehr glücklich, wenn ich hier bin. Und wie das so ist, wenn man in drei Städten zu Hause ist, also Halle und Magdeburg noch mit dazu, dann verdreifacht sich das Glück dann auch gleich. Das ist das Allerbeste.

The Name of the Game ist ARD Hitnacht und die geht weiter nach 2 Uhr. Bis dahin hören wir noch Musik von El Corley, Square Rooms und danach eben die 2 Uhr Nachrichten.

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1: Um 2 Uhr mit Juliette Groß. Nach dem mutmaßlichen Abschuss eines US-Kampfhubschraubers durch den Iran haben die Vereinigten Staaten jetzt militärisch reagiert. Das US-Zentralkommando CENTCOM bestätigte den Einsatz und sprach von Selbstverteidigungsschlägen. Aus Washington, Anne Schneider.
2: Anlass ist ein Apache-Kampfhubschrauber, der nahe der Straße von Hormuz abgestürzt war. Die Ursache wird noch untersucht. US-Präsident Donald Trump macht jedoch den Iran dafür verantwortlich und spricht von einem Abschuss, möglicherweise durch eine Drohne. Die beiden Piloten konnten durch ein unbemanntes Rettungsboot geborgen werden, ein Novum für das US-Militär. Die USA müssten gezwungenermaßen auf den Abschuss reagieren, hatte Trump zuvor erklärt. Er bezeichnete die US-Angriffe als sehr starke, sehr kraftvolle Reaktion.
1: Die geplante Diätenerhöhung für Bundestagsabgeordnete fällt in diesem Jahr aus. Darauf haben sich die Fraktionen von Union und SPD geeinigt. Aus Berlin, Chris Berdrow.
3: Noch in dieser Woche wird sich der Bundestag zum ersten Mal mit dem Gesetzentwurf der Regierungsfraktionen dazu beschäftigen. Für den späten Donnerstagabend steht das Thema auf der Tagesordnung des Parlaments. Die Entscheidung hat sich schon länger angedeutet. Auch Grüne, AfD und Linke sind dafür, die Anhebung der Politikerbezüge in diesem Jahr auszusetzen. Eine Mehrheit ist damit in jedem Fall sicher. Ohne einen solchen Parlamentsbeschluss hätten die Politiker zum 1. Juli automatisch knapp 500 Euro mehr Geld bekommen und damit rund 12.330 Euro im Monat.
1: Bundeskanzler Merz wirft der SPD laut einem Zeitungsbericht vor, das Infrastrukturgesetz zur Beschleunigung von großen Bauvorhaben zu blockieren. Nach Informationen der Rheinischen Post soll Merz in einer Sitzung der Unionsfraktion kritisiert haben, dass das Vorhaben seit 6 Monaten im Bundestag feststecke. Die SPD will demnach das geplante Gesetz mit einer Regelung zu Naturschutzflächen verbinden. Merz bezeichnete das als inakzeptabel und forderte, das Infrastrukturgesetz noch vor der Sommerpause zu verabschieden, damit Bauprojekte schneller umgesetzt werden können. Der US-Tech-Riese Meta muss bei seinem Nachrichtendienst WhatsApp auch andere KI-Assistenten erlauben. Die EU-Kommission verpflichtete den Konzern dazu, Chatbots von anderen Anbietern gleiche Chancen wie dem hauseigenen Bot einzuräumen. Meta muss dies innerhalb von 5 Werktagen umsetzen. Ansonsten droht ein Bußgeld von bis zu 10% des weltweiten Jahresumsatzes. Das waren die Nachrichten. Das Wetter in Deutschland. Längere Zeit trocken, gebietsweise Schauer, Tiefstwerte 12 bis 6 Grad. Tagsüber immer wieder Schauer, vereinzelt Gewitter, auch längere trockene Abschnitte. Höchstwerte 12 Grad an den Alpen bis 21 Grad in Berlin. Es ist 2.03 Uhr.
4: Schönen Dank fürs 3-Minuten Nachrichtenupdate. Von mir jetzt der Blick auf die Straßen im Lande. Hier ist der Verkehrsservice der ARD Hitnacht. A1 vor der Norderelbbrücke staute sich in beiden Richtungen wegen eines Schwertransportes. Die A4 Aachen Richtung Köln ist zwischen Köln-Klettenberg und Köln-Eiffeltor nach einem Unfall gesperrt. Die A7 Kassel Richtung Fulda ist zwischen Bad Hersfeld West und Kirchheimer Dreieck bis auf Weiteres wegen Löscharbeiten gesperrt. Die A8 Salzburg Richtung München wird zwischen Hofaldinger Forst und Kreuz München Süd wegen Bauarbeiten bis ca. 6 Uhr früh mehrfach kurzfristig gesperrt. Die A31 ist zwischen Jemgum und Leer West wegen Bauarbeiten im Ems-Tunnel in beiden Richtungen bis früh 6 Uhr gesperrt. Dann der Blick auf die A45 Hagen Richtung Dortmund. Hier ist zwischen Westhofener Kreuz und Dortmund Süd wegen Brückenarbeiten bis 5 Uhr früh gesperrt. Außerdem ist im Westhofener Kreuz die Verbindung auf die A1 Richtung Köln gesperrt. Die A71 ist zwischen Kölle-Dau und Heldrungen in beiden Richtungen wegen Wartungsarbeiten im Schmücketunnel bis 6 Uhr früh gesperrt.